0: Verkehr ab Januar gedroht. Sie will damit den Druck auf die Bundesregierung erhöhen, die Strafen bei Angriffen auf das Zugpersonal zu verschärfen. Aus der Nachrichtenredaktion Ronald Lessig.
1: Gewerkschaftschef Burkert sagte der Bild am Sonntag, das versprochene Gesetz müsse noch in diesem Jahr in den Bundestag. Seitens der Regierung gebe es nur große Worte, aber keine Taten. Sie habe den Zugbegleiter vergessen, der vor einem halben Jahr in einem Regionalexpress bei Landstuhl in Rheinland-Pfalz von einem Fahrgast angegriffen und tödlich verletzt wurde. Ähnlich äußerte sich der Gesamtbetriebsratschef bei DB Regio Damde. Er sagte der Zeitung, statistisch gesehen würden täglich 8 Kollegen im Dienst angegriffen. Keiner wisse, ob er gesund nach Hause komme.
0: Bundesaußenminister Wadephul hat der Ukraine weitere Unterstützung zugesagt. Bei einem Besuch in Kiew kam er unter anderem mit Präsident Selenskyj zusammen. Überschattet wurde das Treffen von einem Luftalarm. Wadephul sagte anschließend, man sei auch in Kiew in einem Kriegsgebiet. Zuvor hatte er der Ukraine zusätzliche Finanzhilfe über 50 Millionen Euro zugesichert. Der FC Bayern München hat den Franz Beckenbauer Supercup gewonnen. Die Mannschaft setzte sich gegen Borussia Dortmund mit 2:1 durch. Das Spiel fand im Dortmunder Signal Iduna Park statt. Außerdem haben im DFB-Pokal mehrere Nordclubs die zweite Runde erreicht. So gewann Holstein Kiel beim Regionalligisten 1860 München mit 2:0. Vorher hatten sich schon Werder Bremen und Hannover 96 jeweils gegen Fünfligisten durchgesetzt. Werder Bremen bezwang den Lüneburger SK mit 3:0. Hannover besiegte die SV Hemelingen aus Bremen mit 9:1. Das waren die Nachrichten. Das Wetter in Deutschland, örtlich Schauer, teils gewittrig, Tiefstwerte 15 bis 6 Grad. Tagsüber heiter bis wolkig, im Norden etwas Regen, im Nordosten später Gewitter, maximal 18 bis 25 Grad. Es ist 2.03 Uhr.
2: Und hier der Verkehrsservice in der ARD-Hitnacht. Die A2 Hannover Richtung Dortmund ist zwischen Hamm und Kamener Kreuz wegen Bauarbeiten noch bis Montag früh gesperrt. A3 Frankfurt Richtung Würzburg. Zwischen Obertshausen und Hanau 3 Kilometer Stau wegen einer Baustelle. Die A8 München Richtung Stuttgart ist zwischen Augsburg Ost und Augsburg West gesperrt. Die A38 Richtung Leipzig ist zwischen Bad Lauchstädt und Leuna wegen Bauarbeiten noch bis heute Nachmittag gesperrt. Die A40 Essen Richtung Duisburg ist zwischen Kreuz Kaiserberg und Kreuz Duisburg wegen Bauarbeiten noch bis Montag früh gesperrt. Auch die A52 Düsseldorf Richtung Essen ist zwischen Kreuz Breitscheid und Essen-Kettwig wegen Bauarbeiten bis Montag früh gesperrt. Die A61 Koblenz-Ludwigshafen ist zwischen Koblenz-Waldesch und Emmelshausen wegen Bauarbeiten bis Montag früh in beiden Richtungen gesperrt. Nutzen Sie hier bitte die eingerichteten Umleitungen. Und die A516 ist zwischen Kreuz Oberhausen und Oberhausen-Eisenheim wegen Bauarbeiten bis Montag früh in beiden Richtungen gesperrt. Allen unterwegs eine gute und sichere Fahrt.
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2: Mit den 80ern geht's auch hinein in diese Stunde. Ein bisschen Romantik ist auch dabei. Gleich Eric Clapton und zuvor noch die Rainbirds. Hier aus dem MDR-Studio in Sachsen, ich bin Heiko Rasch, ich grüße Sie.

0: Ein Meister auf der Gitarre, Eric Clapton, schon in den 60ern, mit gerade mal 17 spielte er schon in der ersten Band und bis heute lebt er weiter diese Leidenschaft. Und genau mit dieser Leidenschaft ging vor 30 Jahren in Gießen eine Band an den Start, die sich Sunny Glade nannte. Damals, 5 Jahre später, wurden sie dann unter dem Bandnamen Juli bekannt und brachten auch wieder frischen Wind in die deutsche Popmusiklandschaft und auch jede Menge Sommerlaune. Gönnen wir uns jetzt auch mit geile Zeit. Hier ist Juli.
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7 Minuten vor 2:30 und Aktuelles aus der Verkehrsredaktion gibt es dann wieder in 6 Minuten. Bis dahin noch eine irische Runde bei uns mit Balladenkönig Christabirk und zuvor noch The Corrs. Auch sie machten ja von Irland aus eine Weltkarriere. Viele Charterfolge haben sie feiern können und über 40 Millionen Platten verkauft. Aber nur einmal standen sie ganz oben in den Singlecharts mit diesem Song.

0: 2.30 Uhr, hier der aktuelle Verkehrsservice in der ARD-Hitnacht. Die A2 Hannover Richtung Dortmund ist zwischen Hamm und Kamener Kreuz wegen Bauarbeiten bis Montag früh gesperrt. A3 Frankfurt Richtung Würzburg zwischen Obertshausen und Hanau, zurzeit 3 Kilometer Stau wegen einer Baustelle. Die A8 München Richtung Stuttgart ist zwischen Augsburg Ost und Augsburg West gesperrt. Die A38 Richtung Leipzig ist zwischen Bad Lauchstädt und Leuna wegen Bauarbeiten noch bis heute Nachmittag gesperrt. Die A61 Koblenz-Ludwigshafen ist zwischen Koblenz-Waldesch und Emmelshausen wegen Bauarbeiten bis Montag früh in beiden Richtungen gesperrt. Nutzen Sie hier bitte die eingerichteten Umleitungen. Und die A516 ist zwischen Kreuz-Oberhausen und Oberhausen-Eisenheim wegen Bauarbeiten noch bis Montag früh in beiden Richtungen gesperrt. Allen unterwegs eine gute und entspannte Fahrt.
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0: Man sollte es nicht glauben, sie interessierte sich mal für klassische Musik, nahm auch klassischen Klavierunterricht. Die Kleine mit der großen Gitarre, Susi Quattro, gerade gehört, hier in der ARD-Hitnacht. Mit ihrem Temperament auf der Bühne ist sie ja ohnehin die allergrößte. Schon mit 8 Jahren stand sie neben ihrem Vater auf der Bühne, der ja auch eine eigene Band hatte. Und das mit dem klassischen Klavierunterricht, das wurde ihr aber ganz schnell zu langweilig. Und sie wechselte zur Gitarre und zur Rockmusik. Und damit schließlich konnte sie ja auch eine Weltkarriere machen, bis heute. Im November und Dezember gibt sie in Australien eine ganze Down Under-Tour. Und bis dahin sind ja auch noch einige Konzerte in Deutschland geplant. Das nächste am kommenden Freitag, am 28. August in Kreuzburg in Thüringen. Erinnern Sie sich noch an den James-Bond-Film 2012? Ja, lange her. Das war schon der 3. Film der Reihe mit Daniel Craig in der Hauptrolle. Und für den Titelsong konnte man Adele gewinnen. Und spätestens jetzt passt doch das Puzzle zusammen, Skyfall. Da wurde ja die Veröffentlichung des Songs auch extra noch so richtig in Szene gesetzt. Genau am 5. Oktober 2012 war es, dem 50. Jahrestag der Premiere des ersten James-Bond-Films. Adele bekam dafür auch einen Oscar und Golden Globe. Skyfall.
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Die Beach Boys hier in der ARD-Hitnacht. Schon in den 60er Jahren brachten sie was Neues in die Musikwelt mit ihrer Sommerparty-Stimmung. Dieses Gefühl von Urlaub und Strandcafés, ja, das kam an und funktioniert bis heute. Einer der Beach Boys, nämlich Mike Love, bringt ja mit 85 heute noch die Hits auf die Bühne. Bis zu den Nachrichten hier noch Alan Parsons Project und zuvor noch Dusty Springfield. Leider wurde sie auch nicht mal 60 Jahre alt. Kurz vor der Jahrtausendwende starb sie an den Folgen ihrer Krebserkrankung. Was bleibt, sind die zahlreichen Hits. Damals schrieb ja die New York Times, Dusty Springfield sei die beste Popsängerin, die Großbritannien je hervorgebracht hat.

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1: Um 3 Uhr mit Milat Kupay. Nach dem Waldbrand bei Hürtgenwald hat Bundeskanzler Merz die Gemeinde in Nordrhein-Westfalen besucht. Er dankte dabei den vielen Helfern für ihren Einsatz gegen die Flammen. Anwohner kritisierten, der Besuch komme viel zu spät. Aus Aachen, Thomas Wenkert.
2: Begrüßt wurde der Kanzler in Hürtgenwald mit Pfiffen und Buhrufen und darauf ging er in seinem Statement auch ein. Er lasse sich von denen, die rumschreien, nicht beeindrucken, sagte Merz, sondern er sei gekommen, um denen zu danken, die beim Löschen dieses Brandes geholfen haben. Ohne die freiwillige Feuerwehr, das THW und auch die vielen Freiwilligen wäre dieses Feuer im Hürtgenwald nicht so glimpflich zu Ende gegangen. Merz betonte, dass man in den kommenden Tagen den Einsatz in Hürtgenwald auswerten werde. Defizite habe es unter anderem bei den Kommunikationswegen gegeben, erklärte der Kanzler.
1: Die Bahngewerkschaft EVG hat mit bundesweiten Arbeitsniederlegungen im Regionalverkehr ab Januar gedroht. Sie will damit den Druck auf die Bundesregierung erhöhen, die Strafen bei Angriffen auf das Zugpersonal zu verschärfen. Aus der Nachrichtenredaktion Ronald Lessig.
3: Gewerkschaftschef Burkhardt sagte der Bild am Sonntag, das versprochene Gesetz müsse noch in diesem Jahr in den Bundestag. Seitens der Regierung gebe es nur große Worte, aber keine Taten. Sie habe den Zugbegleiter vergessen, der vor einem halben Jahr in einem Regionalexpress bei Landstuhl in Rheinland-Pfalz von einem Fahrgast angegriffen und tödlich verletzt wurde. Ähnlich äußerte sich der Gesamtbetriebsratschef bei DB Regio Damde. Er sagte der Zeitung, statistisch gesehen würden täglich 8 Kollegen im Dienst angegriffen. Keiner wisse, ob er gesund nach Hause komme.
1: Bundesaußenminister Wadefuhl hat der Ukraine weitere Unterstützung zugesagt. Bei einem Besuch in Kiew kam er unter anderem mit Präsident Selenskyj zusammen. Überschattet wurde das Treffen von einem Luftalarm. Wadefuhl sagte anschließend, man sei auch in Kiew in einem Kriegsgebiet. Zuvor hatte er der Ukraine zusätzliche Finanzhilfe über 50 Millionen Euro zugesichert. Der FC Bayern München hat den Franz Beckenbauer Supercup gewonnen. Die Mannschaft setzte sich gegen Borussia Dortmund mit 2:1 durch. Das Spiel fand im Dortmunder Signal Iduna Park statt. Außerdem haben im DFB-Pokal mehrere Nordclubs die zweite Runde erreicht. So gewann Holstein Kiel beim Regionalligisten 1860 München mit 2:0. Vorher hatten sich schon Werder Bremen und Hannover 96 jeweils gegen 5 Ligisten durchgesetzt. Werder Bremen bezwang den Lüneburger SK mit 3:0. Hannover besiegte die SV Hemelingen aus Bremen mit 9:1. Das waren die Nachrichten. Das Wetter in Deutschland, örtlich Schauer, teils gewittrig, Tiefstwerte 15 bis 6 Grad. Tagsüber heiter bis wolkig, im Norden etwas Regen, im Nordosten später Gewitter, maximal 18 bis 25 Grad. Und die Zeit, es ist 3.03 Uhr.
4: Und hier der Verkehrsservice in der ARD-Hitnacht. Die A2 Hannover Richtung Dortmund ist zwischen Hamm und Kamener Kreuz wegen Bauarbeiten noch bis Montag früh gesperrt. Die A38 Richtung Leipzig ist zwischen Bad Lauchstädt und Leuna wegen Bauarbeiten bis heute Nachmittag gesperrt. Die A40 Essen Richtung Duisburg ist zwischen Kreuz Kaiserberg und Kreuz Duisburg wegen Bauarbeiten noch bis Montag früh gesperrt. Auch die A52 Düsseldorf Richtung Essen ist zwischen Kreuz Breitscheid und Essen-Kettwig wegen Bauarbeiten bis Montag früh gesperrt. Die A61 Koblenz-Ludwigshafen ist zwischen Koblenz-Waldesch und Emmelshausen wegen Bauarbeiten bis Montag früh in beiden Richtungen gesperrt. Nutzen Sie hier bitte die eingerichteten Umleitungen. Und die A516 ist zwischen Kreuz-Oberhausen und Oberhausen-Eisenheim wegen Bauarbeiten noch bis Montag früh in beiden Richtungen gesperrt. Allen unterwegs eine gute, sichere Fahrt. Kommen Sie gut an Ihr Ziel.
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4: Bis in den Sonntagmorgen hinein hier aus dem MDR-Funkhaus in Dresden mit Heiko Rosch im Studio. Ich grüße Sie und ein Gruß auch über die deutschen Landesgrenzen hinaus bis nach Australien. Haben wir schon Post bekommen. Schön, dass Sie auch dabei sind und allen früh aufstehen. Schönen guten Morgen. Musik.

0: aus den 90ern. Billy Joel, gerade gehört hier in der ARD-Hit nach der Titelsong seines letzten Studioalbums. 2001 kam er dann nochmal eins mit Instrumentalstücken aus seiner Feder. Er habe nach dem Album nie wieder den Wunsch gehabt, viele Monate an einem neuen Album zu arbeiten. Er wolle zugunsten seiner Familie andere Prioritäten setzen. Das sagte er damals und er wolle vermeiden, den richtigen Zeitpunkt zum Aufhören zu verpassen. Aber das Wichtigste ist ja, jetzt erhole er sich weiter von seiner Hirnerkrankung, wegen der er im vorigen Jahr seine geplante Konzerttournee absagen musste. Und wir kommen in die 70er jetzt mit Roberta Fleck.
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Cockrobin hier in der ARD Hitnacht. Gleich noch The Farm und zuvor Nena. Sie begann ja ihre Karriere in der Zeit der Neuen Deutschen Welle in den frühen 80er Jahren. Nena, noch heute gibt sie ja zahlreiche Konzerte für mehrere Generationen und das auch nicht nur in Deutschland. Wunder geschehen vom Ende der 80er habe ich dabei aus ihrem gleichnamigen Album.

0: 3:30 Uhr, schönen guten Morgen, hier der aktuelle Verkehrsservice in der ARD-Hitnacht. Die A2 Hannover Richtung Dortmund ist zwischen Hamm und Kamener Kreuz wegen Bauarbeiten noch bis Montag früh gesperrt. Die A3 Nürnberg Richtung Passau ist zwischen Regensburg Universität und Regensburg Burgweinting nach einem Unfall gesperrt. Hier ist eine Umleitung eingerichtet, die führt über die U61A. Die A38 Richtung Leipzig ist zwischen Bad Lauchstädt und Leuna wegen Bauarbeiten noch bis heute Nachmittag gesperrt. Die A40 Essen Richtung Duisburg ist zwischen Kreuz Kaiserberg und Kreuz Duisburg wegen Bauarbeiten noch bis Montag früh gesperrt. Auch die A52 Düsseldorf Richtung Essen ist zwischen Kreuz Breitscheid und Essen Kettwig wegen Bauarbeiten noch bis Montag früh gesperrt. Die A61 Koblenz-Ludwigshafen ist zwischen Koblenz-Waldesch und Emmelshausen wegen Bauarbeiten bis Montag früh in beiden Richtungen gesperrt. Auch hier sind Umleitungen eingerichtet. Und die A516 ist zwischen Kreuz-Oberhausen und Oberhausen-Eisenheim wegen Bauarbeiten bis Montag früh in beiden Richtungen gesperrt. Allen unterwegs eine gute und hoffentlich auch entspannte Fahrt. Jetzt mit Foreigner.
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3.33 Uhr, muss ich schon wieder unterbrechen. Gerade reingekommen, eine Gefahrenmeldung. Achtung, ein Falschfahrer auf der B3 Celle Hannover. Zwischen Otze und Schillerslager kommt Ihnen ein Falschfahrer entgegen. Fahren Sie bitte äußerst rechts und überholen Sie nicht. Auf der B3 Celle Hannover zwischen Otze und Schillerslager ist ein Falschfahrer unterwegs. Vorsicht bitte in beiden Richtungen.

3.40 Uhr, hier nochmal der Verkehrsservice mit der Gefahrenmeldung. Immer noch aktuell der Falschfahrer auf der B3 Celle Hannover. Zwischen Otze und Schillerslage kommt Ihnen ein Falschfahrer entgegen. Fahren Sie bitte äußerst rechts und überholen Sie nicht. Zwischen Otze und Schillerslage ein Falschfahrer.

0: Talk Talk hier in der ARD Hitnacht. In den gesamten 80er Jahren waren sie ja aktiv. Such a Shame gerade gehört. Der Song ist von ihrem zweiten Album It's My Life. Und in dem Titel, da geht es ja um Entscheidungen fürs eigene Leben. Das kennen Sie sicher auch. Irgendwann gibt es ja mal eine Entscheidung zu treffen. Und am besten wäre es doch, wenn irgendeiner diese Entscheidung abnimmt, um vielleicht selbst nicht schuld zu sein, wenn es schief läuft. Als Vorlage diente da ein Buch, eine Geschichte, in der es darum geht, dass ein Würfel diese Entscheidung abnehmen solle. Na, ob das die richtige Lösung ist, ich weiß es nicht. Aber gut, dass sich Neil Tennant und Chris Lowe entschieden haben, gemeinsam ein Duo zu gründen. Bis heute sind sie ja nach wie vor aktiv und erfolgreich, und das seit 45 Jahren. Hier sind die Pet Shop Boys.
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3:49 Uhr, immer noch keine Entwarnung, immer noch aktuell der Falschfahrer auf der B3 Celle Hannover zwischen Otze und Schillerslage. Kommt Ihnen ein Falschfahrer entgegen, fahren Sie bitte äußerst rechts und überholen Sie nicht zwischen Otze und Schillerslage. Ein Falschfahrer, Vorsicht in beiden Richtungen.

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1: Um 4 Uhr mit Milat Kupay. Bundeskanzler Merz hat im ersten Interview nach seinem Sommerurlaub große Entlastungen für die deutsche Wirtschaft angekündigt. Bei der anstehenden Kabinettsklausur in Neuhardenberg ab Dienstag würden Wachstum und Beschäftigung das wichtigste Thema. Aus der Nachrichtenredaktion Christoph Tietz.
2: Seine Regierung habe in Sachen Steuern, Rente, Entbürokratisierung und Digitalisierung aus seiner Sicht historische Reformbeschlüsse gefasst. Bei den Gesetzen dazu brauche es jetzt Tempo. So schnell wie möglich solle alles umgesetzt werden, sagte Merz der Bild am Sonntag. In dem Interview kündigt der Kanzler an, sein Team bei der Kabinettsklausur auf umfassende Entlastungen für die Wirtschaft einzuschwören, ohne dabei ins Detail zu gehen. Kritik an der Regierungsarbeit lässt der Kanzler nicht gelten. Die Bundesregierung wisse, was gut für Deutschland sei. Und, so Merz wörtlich, da lassen wir uns nicht beirren.
1: Zwischen den USA und Kanada spitzt sich der Handelsstreit wieder zu. Die kanadische Regierung kündigte für kommenden Monat neue Beschränkungen für US-Güter an. Laut Premier Carney sind davon unter anderem Stahl- und Milchprodukte betroffen. Es gehe ja darum, die Menschen und Unternehmen in Kanada zu schützen. Seit vergangener Nacht gelten in den USA bereits Strafzölle in Höhe von 50% auf bestimmte Importe aus dem Nachbarland. Vorher waren Verhandlungen zwischen beiden Seiten gescheitert. Die Bahngewerkschaft EVG hat mit bundesweiten Arbeitsniederlegungen im Regionalverkehr ab Januar gedroht. Sie will damit den Druck auf die Bundesregierung erhöhen, die Strafen bei Angriffen auf das Zugpersonal zu verschärfen. Aus der Nachrichtenredaktion Ronald Lessig.
3: Gewerkschaftschef Burkert sagte der Bild am Sonntag, das versprochene Gesetz müsse noch in diesem Jahr in den Bundestag. Seitens der Regierung gebe es nur große Worte, aber keine Taten. Sie habe den Zugbegleiter vergessen, der vor einem halben Jahr in einem Regionalexpress bei Landstuhl in Rheinland-Pfalz von einem Fahrgast angegriffen und tödlich verletzt wurde. Ähnlich äußerte sich der Gesamtbetriebsratschef bei DB Regio Damde. Er sagte der Zeitung, statistisch gesehen würden täglich 8 Kollegen im Dienst angegriffen. Keiner wisse, ob er gesund nach Hause komme.
1: Der FC München hat den Franz Beckenbauer Supercup gewonnen. Die Mannschaft setzte sich gegen Borussia Dortmund mit 2:1 durch. Das Spiel fand im Dortmunder Signal Iduna Park statt. Außerdem haben im DFB-Pokal mehrere Nordclubs die zweite Runde erreicht. So gewann Holstein Kiel beim Regionalligisten 1860 München mit 2:0. Vorher hatten sich schon Werder Bremen und Hannover 96 jeweils gegen 5 Ligisten durchgesetzt. Werder Bremen bezwang den Lüneburger SK mit 3:0. Hannover besiegte die SV Himmelingen aus Bremen mit 9:1. Und das waren die Nachrichten.
4: 4:03 Uhr, pünktlich der Verkehrsservice in der ARD-Hitnacht. Und die gute Nachricht zuerst, eine Entwarnung für die B3 Celle Hannover. Zwischen Otze und Schillerslage ist kein Falschfahrer mehr unterwegs. Die A2. Hannover Richtung Dortmund ist zwischen Hamm und Kamener Kreuz wegen Bauarbeiten noch bis Montag früh gesperrt. Die A3 Nürnberg Richtung Passau ist zwischen Regensburg Universität und Regensburg Burgweinting nach einem Unfall gesperrt. Hier führt die Umleitung über die U61A. Die A38 Richtung Leipzig ist zwischen Bad Lauchstädt und Leuna wegen Bauarbeiten noch bis heute Nachmittag gesperrt. Die A40 Essen Richtung Duisburg ist zwischen Kreuz Kaiserberg und Kreuz Duisburg wegen Bauarbeiten noch bis Montag früh gesperrt. Auch die A52 Düsseldorf Richtung Essen ist zwischen Kreuz Breitscheid und Essen-Kettwig wegen Bauarbeiten bis Montag früh gesperrt. Die A61 Koblenz-Ludwigshafen ist zwischen Koblenz-Waldesch und Emmelshausen wegen Bauarbeiten bis Montag früh in beiden Richtungen gesperrt. Auch hier sind Umleitungen für Sie eingerichtet. Und die A516 ist zwischen Kreuz Oberhausen und Oberhausen-Eisenheim wegen Bauarbeiten noch bis Montag früh in beiden Richtungen gesperrt. Allen unterwegs eine gute und hoffentlich auch entspannte Fahrt.
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4: Allen Frühaufstehern schönen guten Morgen hier aus Dresden im schönen Sachsenländle. Ich bin Heiko Rasch und freue mich, dass Sie am Radio sind und dass wir gemeinsam in diesen Morgen starten. Wir sehen einen guten Start in diesen Sonntag.

0: Ja, zu den großen Hits der 80er gehört unbedingt auch diese True Colors von Cyndi Lauper. Sie setzte ja zuvor eher auf Äußerlichkeiten. Da war die aufmüpfige Cyndi mit der wilden Zottelfrisur und auf der anderen Seite aber eben dann auch diese zurückhaltende und ernstzunehmende Balladensängerin. Mit viel Gefühl und ohne jegliche äußere Ablenkung kam Cyndi Lauper 1986, also vor 40 Jahren, mit True Colors in die Hitparaden und damit hat sie voll ins Schwarze getroffen, Platz 1 in Amerika. Und wir gehen noch ein Stück zurück in der Musikgeschichte, jetzt mit The Mamas and the Papas. 4:23 Uhr, schönen guten Morgen.
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Kurz nach 5:30, schönen guten Morgen. Hier der aktuelle Verkehrsservice in der ARD-Hitnacht. Die A2 Hannover Richtung Dortmund ist zwischen Hamm und Kamener Kreuz wegen Bauarbeiten noch bis Montag früh gesperrt. Die A3 Nürnberg Richtung Passau ist zwischen Regensburg-Universität und Regensburg-Burgweinting nach einem Unfall gesperrt. Hier sind Umleitungen eingerichtet, die führt über die U61A. Die A38 Richtung Leipzig ist zwischen Bad Lauchstädt und Leuna wegen Bauarbeiten noch bis heute Nachmittag gesperrt. Die A40 Essen Richtung Duisburg ist zwischen Kreuz Kaiserberg und Kreuz Duisburg wegen Bauarbeiten bis Montag früh gesperrt. Auch die A52 Düsseldorf Richtung Essen ist zwischen Kreuz Breitscheid und Essen-Kettwig wegen Bauarbeiten bis Montag früh gesperrt. Die A61 Koblenz-Ludwigshafen ist zwischen Koblenz-Waldesch und Emmelshausen wegen Bauarbeiten noch bis Montag früh in beiden Richtungen gesperrt. Auch hier sind Umleitungen für Sie eingerichtet. Und die A516 ist zwischen Kreuz-Oberhausen

0: und Oberhausen-Eisenheim wegen Bauarbeiten bis Montag früh in beiden Richtungen gesperrt. Allen unterwegs eine gute und hoffentlich auch entspannte Fahrt.
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1: Unheilig, der Graf mit seiner Band hier in der ARD-Hitnacht. Seinem bisher größten Erfolg, sein Album Große Freiheit aus dem Jahr 2010 und daraus die Single-Auskopplung Geboren, um zu leben. Wobei ich finde ja, sein größter Erfolg ist dieses Comeback, als er Anfang des vergangenen Jahres neue Konzerte und eine neue Platte ankündigte und wie schnell doch die ersten Konzerte ausverkauft waren. Und es ist ja auch für das kommende Jahr wieder eine Megatour geplant. Mit so einer Resonanz hat er wahrscheinlich selbst nicht gerechnet. Und jetzt bei uns Chris Rie, 4:42 Uhr. Schönen guten Morgen.

4:49 Uhr, hier der Verkehrsservice, gerade reingekommen. Eine aktuelle Meldung betrifft die A3 Nürnberg Richtung Passau. Die A3 ist zwischen Kreuzdeckendorf und Hengersberg wegen einem defekten PKW gesperrt.

0: Ringo Starr. 86 ist er im Juli geworden. Tourt noch immer und begeistert seine Fans mit seinen Konzerten. Und es war ja in dieser Woche vor 65 Jahren, also genau am 18. August 1961, als er für den erkrankten Beatles-Schlagzeuger damals in der Band aushalf. Und als die Beatles dann im August 62 ihren Plattenvertrag erhielten und sie einen neuen Schlagzeuger benötigten, holten sie Ringo Starr dauerhaft in die Band. Und das war übrigens auch an einem 18. August, dann eben 1962. Also dieser Augusttag hat ihm auch eine Menge Glück gebracht. Und bei uns jetzt hier in der ARD-Hitnacht Erik Kamen noch und zuvor Coldplay bis zu den Nachrichten.
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2: Um 5 Uhr mit Milat Kupay. Bundeskanzler Merz hat im ersten Interview nach seinem Sommerurlaub große Entlastungen für die deutsche Wirtschaft angekündigt. Bei der anstehenden Kabinettsklausur in Neu-Hardenberg ab Dienstag würden Wachstum und Beschäftigung das wichtigste Thema. Aus der Nachrichtenredaktion Christoph Tietz.
3: Seine Regierung habe in Sachen Steuern, Rente, Entbürokratisierung und Digitalisierung aus seiner Sicht historische Reformbeschlüsse gefasst. Bei den Gesetzen dazu brauche es jetzt Tempo. So schnell wie möglich solle alles umgesetzt werden, sagte Merz der Bild am Sonntag. In dem Interview kündigt der Kanzler an, sein Team bei der Kabinettsklausur auf umfassende Entlastungen für die Wirtschaft einzuschwören, ohne dabei ins Detail zu gehen. Kritik an der Regierungsarbeit lässt der Kanzler nicht gelten. Die Bundesregierung wisse, was gut für Deutschland sei. Und, so Merz wörtlich, da lassen wir uns nicht beirren.
2: Zwischen den USA und Kanada spitzt sich der Handelsstreit wieder zu. Die kanadische Regierung kündigte für kommenden Monat neue Beschränkungen für US-Güter an. Laut Premier Carney sind davon unter anderem Stahl- und Milchprodukte betroffen. Es gehe darum, die Menschen und Unternehmen in Kanada zu schützen. Seit vergangener Nacht gelten in den USA bereits Strafzölle in Höhe von 50% auf bestimmte Importe aus dem Nachbarland. Der italienische Vizeregierungschef Salvini will weiterhin keine Asylsuchenden aus Deutschland zurücknehmen. Salvini sagte bei einem Treffen seiner migrationsfeindlichen Lega-Partei, deutsche Hilfsorganisationen nehmen Geflüchtete auf dem Mittelmeer auf und brächten sie in italienische Häfen. Solange das so bleibe, habe Deutschland kein Recht, solche Menschen zurück nach Italien zu schicken. Auf Grundlage der EU-Asylregeln dürfen europäische Länder eigentlich Migranten in das Land ihrer Erstankunft überstellen. Rom hat das seit 2023 in rund 80.000 Fällen abgelehnt. Der FC Bayern München hat den Franz Beckenbauer Supercup gewonnen und Borussia Dortmund im heimischen Signal Iduna Park mit 2:1 geschlagen. Aus der Sportredaktion Armin Lehmann.
4: Unter den Augen vom neuen Bundestrainer Jürgen Klopp gewinnen die Bayern den ersten Titel der Saison. Mit einem verdienten 2:1 holen sie sich den Franz Beckenbauer Supercup. Vor allem in der ersten Halbzeit dominierte der Rekordmeister Brown und Ulisse sorgten für ein 2:0 zur Pause. Doch dann wehrte sich der BVB. Fabio Silva schaffte den Anschlusstreffer. Maxi Bayer hatte noch die Riesenausgleichschance. Am Ende blieb es jedoch beim 2:1-Sieg für die Bayern. Der Dortmunder Bensebaini sah kurz vor Schluss nach heftigem Foul noch die rote Karte.
2: Das waren die Nachrichten.
0: Guten Morgen, es ist 5.03 Uhr und jetzt kompakt und zuverlässig das Bayernwetter auf Bayern 1. Der Nebel in manchen Tälern löst sich rasch auf, danach ist es überall sonnig, bei 19 bis 24 Grad. In der Nacht gibt es von Süden ein paar Schleierwolken bei Tiefstwerten von 12 bis 4 Grad. Am Montag ist es sonnig, zum Abend hin kommen von Südwesten mehr Wolken. Am Dienstag breiten sich Schauer oder Gewitter aus. In Richtung Oberfranken bleibt es am längsten trocken. Am Mittwoch mehr Sonne und wärmer, die Höchstwerte 20 bis 26 Grad. Und ab Mittwoch dann 24 bis 29 Grad.
5: der Bayern 1 Verkehrsservice A3 Nürnberg Richtung Passau. Zwischen Regensburg Universität und Regensburg Burgweinting Sperre nach einem Unfall. Es gibt eine Umleitung über die U61A. Und weiter Richtung Passau. Sperre zwischen Kreuz Deggendorf und Hengersberg. Dort steht ein defektes Auto im Baustellenbereich. Bayern 1 wünscht gute Fahrt.

0: Guten Morgen, es ist 5.30 Uhr und jetzt kompakt und zuverlässig das Bayernwetter auf Bayern 1. Der Nebel in manchen Tälern löst sich rasch auf. Danach ist es überall sonnig bei 19 bis 24 Grad. In der Nacht gibt es von Süden ein paar Schleierwolken bei Tiefstwerten von 12 bis 4 Grad. Am Montag, also morgen, ist es sonnig. Zum Abend hin kommen von Südwesten mehr Wolken. Am Dienstag breiten sich Schauer oder Gewitter aus. In Richtung Oberfranken bleibt es am längsten trocken. Am Mittwoch dann mehr Sonne und wärmer. Die Höchstwerte 20 bis 26 Grad. Ab Mittwoch 24 bis 29 Grad. Der Bayern 1 Verkehrsservice, es liegt eine Meldung vor: A3, Nürnberg Richtung Passau. Zwischen Regensburg-Universität und Regensburg-Burgweinting. Sperre nach einem Unfall. Die Umleitung führt über die U61A. Bayern 1 wünscht eine gute und sichere Fahrt.
1: Schönes Wochenende

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1: Um 6 Uhr mit Diana Gaul. Guten Morgen. Italien nimmt keine weiteren Migranten aus Deutschland zurück. Das hat Vize-Regierungschef Salvini angekündigt. Daran ändere auch der neue EU-Asyl- und Migrationspakt nichts. Einzelheiten von Andreas Gerlach.
2: Salvini sagte bei einem Parteitreffen, deutsche NGO-Schiffe im Mittelmeer würden tausende illegale Einwanderer nach Italien und Europa an Land bringen. Solange das passiere, habe Deutschland kein Recht, auch nur einen einzigen illegalen Einwanderer zurückzuschicken. Seit 2023 hat Italien rund 80.000 Rücknahmeersuchen zurückgewiesen. Als Grund wird eine Überlastung des nationalen Aufnahmesystems genannt. Demnächst soll es ein Gespräch zwischen den Innenministern Piantedosi und Dobrindt geben.
1: Bundeskanzler Merz will sich stärker auf die Wirtschaft konzentrieren. Wachstum und Beschäftigung seien das wichtigste Thema, sagte Merz der Bild am Sonntag, 2 Tage vor einer Kabinettsklausur. Es gehe darum, gerade auch das Handwerk und den Mittelstand zu entlasten. Deswegen will der Kanzler bei den Reformen zu Steuern, Rente und Entbürokratisierung mehr Tempo machen. Die Bahngewerkschaft EVG droht mit Streiks im Regionalverkehr ab Januar. Sie will damit den Druck auf die Bundesregierung erhöhen, die Strafen bei Angriffen auf das Zugpersonal zu erhöhen. Verkehrsminister Bilger hatte dazu Gespräche innerhalb der Bundesregierung angekündigt. Hintergrund ist der tödliche Angriff auf einen Zugbegleiter vor einem halben Jahr in Rheinland-Pfalz. Im Münchner Stadtteil Schwabing haben am Abend rund 100 Menschen demonstriert. Anlass war der Polizeieinsatz vom Dienstag. Dabei wurde ein 14-Jähriger schwer verletzt. Während die Polizei erklärt, der Junge habe eine täuschend echte Waffe bei sich gehabt und sie nicht fallen lassen, widerspricht die Familie.
3: Rednerinnen und Redner kritisierten das Vorgehen der Polizei und forderten eine transparente Aufklärung des Schusswaffeneinsatzes. Dabei verwiesen sie darauf, dass Abdülkadir erst 14 Jahre alt gewesen sei und eine Soft-Air-Pistole bei sich gehabt habe, die er in einem Kaufhaus gekauft habe. Der Junge liege schwer verletzt im Krankenhaus, weitere Operationen seien nötig. Frank Jordan, München.
1: Zum Fußball. Der FC Bayern hat den ersten Titel der neuen Saison geholt, den Franz-Beckenbauer Supercup. Die Münchner gewannen mit 2:1 beim ewigen Herausforderer Borussia Dortmund. Mehr dazu von Daniela Müllenborn.
4: Vor allem in der ersten Halbzeit dominiert der FC Bayern mit viel Star-Power und geht mit einer 2:0-Führung in die Pause durch Treffer von Neuzugang Nathaniel Brown und Michael Ulisse. Erst als die Mannschaft von Trainer Vincent Kompany in der zweiten Halbzeit etwas nachlässt, kommt Dortmund besser ins Spiel. BVB-Sportdirektor Ole Boog sieht den Anschlusstreffer von Fabio Silva und in einer wilden Schlussphase fast noch den Ausgleich.
1: Und die Spielvereinigung Greuther Fürth startet heute in den DFB-Pokal. In der ersten Runde ist ab 13 Uhr der VfL Bochum zu Gast. Es ist 6.04 Uhr. Und jetzt kompakt und zuverlässig das Bayernwetter auf Bayern 1. Der Nebel in manchen Tälern löst sich rasch auf. Danach ist es überall sonnig bei 19 bis 24 Grad. In der Nacht gibt es von Süden ein paar Schleierwolken bei Tiefstwerten von 12 bis 4 Grad. Am Montag, also morgen, ist es sonnig. Zum Abend hin kommen von Südwesten mehr Wolken. Am Dienstag breiten sich Schauer oder Gewitter aus. In Richtung Oberfranken bleibt es am längsten trocken. Am Mittwoch dann mehr Sonne und wärmer, die Höchstwerte 20 bis 26 Grad. Ab Mittwoch 24 bis 29 Grad. Der Bayern 1 Verkehrsservice. A3 Nürnberg Richtung Passau. Zwischen Regensburg-Universität und Regensburg-Burgweinting. Sperre nach einem Unfall. Es gibt eine Umleitung über die U61A. Und auf der B307 Gmund-Vorderriss. Zwischen der B13 und Fall. Sperre in beiden Richtungen. Bayern 1 wünscht eine gute und sichere Fahrt.

0: Guten Morgen, es ist 6.30 Uhr und jetzt kompakt und zuverlässig das Bayernwetter auf Bayern 1. Der Nebel in manchen Tälern löst sich rasch auf, dann gibt's viel Sonne bei 19 bis 24 Grad. Ein paar Quellwolken bringen keinen Regen. In der Nacht oft klar, Abkühlung auf 12 bis 4 Grad. Morgen dann sonnig, am Dienstag gibt's Schauer oder Gewitter. Am Mittwoch nach wechselhaftem Start wieder mehr Sonne, die Höchstwerte 20 bis 26 Grad und ab Mittwoch 24 bis 29 Grad. Und der Bayern 1 Verkehrsservice A3 Nürnberg Richtung Passau. Zwischen Regensburg-Universität und Regensburg-Burgweinting. Sperre nach einem Unfall, es gibt eine Umleitung über die U61A. A93 Regensburg Richtung Weiden. Zwischen Wernberg-Köblitz und Luhe-Wildenau Behinderungen nach einem Unfall. Und noch auf der B307 Gmund-Vorderriss. Zwischen der B13 und Fall Sperre in beiden Richtungen. Bayern 1 wünscht gute Fahrt.
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1: Um 7 Uhr mit Diana Gaul. Guten Morgen. Die Sommerpause in der Berliner Politik ist vorbei und der Kanzler aus dem Urlaub zurück. Sein Kabinett will sich übermorgen zu einer zweitägigen Klausur treffen. Was Merz vor allem anpacken will, hat er nun der Bild am Sonntag gesagt. Einzelheiten von Johanna Schultheiß.
2: In Deutschland gehe es um Wachstum und Beschäftigung, das sei das wichtigste Thema. Daher müsse die Wirtschaft nun schnell und umfassend entlastet werden. Das gelte auch für Handwerk und Mittelstand. So müssten die bereits beschlossenen Reformen bei Steuern, Rente, Entbürokratisierung und Digitalisierung nun so rasch wie möglich umgesetzt werden. Merz sagte, er werde das Kabinett bei der Klausur in Brandenburg kommende Woche auf diese Aufgabe einschwören.
1: Was passiert mit Bootsflüchtlingen, die nach der Ankunft in Italien nach Deutschland weiterreisen? Darüber gibt es Streit zwischen Berlin und Rom. Italien will keine Migranten aus Deutschland zurücknehmen. Das hat Vize-Regierungschef Salvini unterstrichen. Seine Begründung: Deutsche Hilfsorganisationen seien mit Schiffen im Mittelmeer unterwegs und brächten Tausende illegaler Einwanderer in Italien an Land. Italienische Medien berichten, wegen des Streits wollten demnächst die Innenminister Dobrindt und Piantedosi miteinander sprechen. Zwischen den USA und Kanada spitzt sich der Handelsstreit wieder zu. Die kanadische Regierung kündigte für kommenden Monat neue Beschränkungen für US-Güter an. Laut Premier Carney sind davon unter anderem Stahl- und Milchprodukte betroffen. Es gehe darum, die Menschen und Unternehmen in Kanada zu schützen. Seit vergangener Nacht gelten in den USA bereits Strafzölle in Höhe von 50% auf bestimmte Importe aus dem Nachbarland. Vorher waren Verhandlungen zwischen beiden Seiten gescheitert. Nach Oberbayern. In Rosenheim haben sich drei Jugendliche verletzt, als sie mit Pyrotechnik herumgebastelt haben. Zwei von ihnen mussten in eine Spezialklinik gebracht werden. Es war auch ein Rettungshubschrauber im Einsatz. Was genau passiert ist und was die Jugendlichen vorhatten, kann die Polizei noch nicht sagen. Zum Fußball. Da ist am Abend der erste Titel der neuen Saison vergeben worden. Der Franz Beckenbauer Supercup. Er ging an den FC Bayern. Die Münchner setzten sich mit 2:1 bei Dauerrivale Borussia Dortmund durch. Die Tore für den FCB schossen Brown und Olise. Bayern-Boss Eberl zeigte sich begeistert.
3: Die Jungs wirken fit, sie wirken hungrig, sie haben Lust und das hat man gemerkt.
1: Und noch zum DFB-Pokal. In der ersten Runde spielt heute aus bayerischer Sicht Greuther Fürth ab 13 Uhr gegen den VfL Bochum. Es ist 7.03 Uhr.
4: Und jetzt kompakt und zuverlässig das Bayernwetter auf Bayern 1. In einigen Tälern muss sich der Nebel auflösen, dann haben wir überall schönen Sonnenschein heute. 19 bis 24 Grad im Top, ein paar Quellwolken bringen keinen Regen. In der Nacht oft klar, Abkühlung auf 12 bis 4 Grad, morgen der Montag, sonnig am Dienstag, Schauer oder Gewitter. Mittwoch starten wir wechselhaft, dann wieder mehr Sonnenschein, Höchstwerte am Mittwoch 24 bis 29 Grad. Der Bayern 1 Verkehrsservice mit der A3 Nürnberg Richtung Passau zwischen Regensburg Universität und Burg Weinting Sperre nach einem Unfall. Ihre Umleitung führt über die U61A. A8 München Richtung Salzburg zwischen Raststätte Hofoldinger Forst Süd und Holzkirchen Unfall. A93 Regensburg Richtung Weiden zwischen Wernberg Köplitz und Luhe Wildenau Sperre. Da war ein Unfall. Ihre Umleitung ist eingerichtet. Fahren Sie vorsichtig, es ist dort noch sehr neblig. Auf der B307 Gmund Vorderes zwischen der B13 und Fall Sperre in beiden Richtungen.
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4: Gemütlich und ohne Hektik. So soll er sein, der Sonntag. Richtig entspannt starten wir mit Mandy, das Original von Barry Manilow. Wochenendmusik von The Cure. Friday I'm in Love ist im Summer of Music mit dabei. Und hier für ihren Start in diesen Sonntag, den 23. August, John Farnham, You're the Voice.
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0: Vielleicht hören Sie uns gerade am Make-up-Spiegel. Dieser Sänger schminkt sich seit Jahrzehnten kalkweiß. Rob Smith von The Cure. 7.15 Uhr. Guten Morgen. Ausgeträumt. The Dream is Over heißt es gleich von Crowded House im Summer of Music. Lustiger Hinhörer dieser Woche. Das gruselige Ampelmännchen von Schwabach in Mittelfranken. Ein besonderes Ampelmännchen gibt es ja immer öfter in vielen Regionen, dass da lokale Berühmtheiten grün oder rot aufleuchten. In Augsburg ist es das Kasperle aus der Puppenkiste. In Nürnberg hoppelt der Feldhase von Albrecht Dürer oder Pumuckl in München. Und jetzt gibt's ganz neu einen Axtmörder als Ampelmännchen. Ja, das sind zumindest die ersten Reaktionen in Schwabach. Die Ampelfigur soll an das traditionelle Handwerk der Goldschläger erinnern. Deswegen hat das Männchen nur ja so einen dicken Hammer in der Hand. Schaut für viele gefährlich aus. Zieht die Leute an.
1: Ich finde es eigentlich ganz lustig und soll ja einen Goldschläger darstellen. Auf manchen Bildern sieht man eben, dass das wie eine Axt ausschaut. Und ja, das wollte ich mir mal angucken.
0: In den sozialen Netzwerken geht's hoch her, sogar bis ins Englische. In die englischen Medien hat's die Figur geschafft. Aber die Stadt Schwabach sagt, wir bleiben dabei. Vielleicht gibt's noch ein kleines Erklärschild dazu. Wo immer Sie heute in den Tag starten, hoffe ich sehr, die Ampeln schalten alle auf grün, wo sie auftauchen.
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0: Servus, die Ulla Müller nochmal. Ich mache Ihnen jetzt ein Angebot. Sie stehen auch morgen früh wieder mit uns auf und vielleicht geht's Ihnen dann ja wie dem Roman aus der Oberpfalz.
1: Ich habe jetzt gerade voller Genuss in meiner Kantine in Regensburg das Lied mir volle Dröhnung reingezogen. Danke für diesen tollen Song.
0: Ja, nur bei uns gibt's die besondere Morgennummer. Hits, die was Außergewöhnliches sind, die nicht so oft im Radio laufen, die es aber definitiv verdient haben. Hits, die solche Reaktionen auslösen.
2: Danke für diese wunderbare, besondere Morgennummer. Das habe ich schon so lange nicht mehr gehört. Das ist so ein tolles Lied.
3: Vielen Dank für diese kleine, wunderschöne Zeitreise. Euch einen schönen

0: 24 bis 29 Grad. Das ist der Bayern 1 Verkehrsservice, A3 Nürnberg Richtung Passau, zwischen Regensburg-Universität und Burgweinting-Sperre. Da war ein Unfall, ihre Umleitung führt über die U61A. A8 München Richtung Salzburg, zwischen Raststätte-Vuvoldinger Forst Süd und Holzkirchen, Unfall. A93 Regensburg Richtung Weiden, zwischen Wernberg-Köblitz und Luhe-Wildenau, Sperre. Nach einem Unfall, es gibt eine Umleitung, fahren Sie vorsichtig, hier wird noch Nebel gemeldet. B307 Gmund-Vorderriss, zwischen B13 und Fall, Sperre. In beiden Richtungen.
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0: Seele baumeln lassen zu Coldplay auf Bayern 1. Vom Alpenrand bis zum Weißmainstrand einen starken, einen schönen Sonntagmorgen wünscht Philipp Melzer. 7.44 Uhr. Um diese Zeit kommt immer unser Musikchef Martin Polas, bringt die Geschichten mit hinter den Hits. Heute, wie ein Textexperiment zum Chartbreaker wird.
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2: 1974 stehen die Jungs von Bachmann Turner Overdrive wieder im Studio und nehmen fleißig Songs für ihr neues, mittlerweile drittes Album auf. Als sie ihrer Plattenfirma die 8 geplanten Titel für das neue Album vorspielen, ist man dort zwar, ja, ganz zufrieden, es fehlt aber einfach noch so ein echter Kracher unter den neuen Songs. Also eine Nummer, die einerseits die Plattenfans, andererseits aber eben auch die DJs der Radiosender begeistert und mitreißt. Problem ist nur, Sänger Randy Bachmann hat eigentlich keine weiteren Songs für die neue Platte mehr in der Hinterhand. Es gibt da höchstens noch diese eine Nummer, die in Frage kommen könnte. Die ist aber eigentlich eher im Spaß entstanden und gar nicht für die Öffentlichkeit bestimmt. Randy hatte sie mit einem improvisierten Text eingesungen und dabei absichtlich gestottert. So wie sein Bruder Gary. Aus der Not heraus spielt Randy der Plattenfirma dann halt doch diesen Stottersong einfach mal vor. Volltreffer. Genau das ist der potenzielle Hit, der bisher gefehlt hat. Und obwohl die Aufnahme eigentlich nur als privater Scherz für Randys Bruder gedacht ist, landet sie auf dem Album. Letztendlich wird sie auch als Single veröffentlicht und landet nach nur wenigen Wochen an der Spitze der amerikanischen Charts. Das gestotterte Baby, you ain't seen nothing yet.
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5: Um 8 Uhr mit Diana Gaul. Guten Morgen. Die Bahngewerkschaft EVG droht mit deutschlandweiten Streiks im Regionalverkehr ab Januar. Sie will damit mehr Druck auf die Bundesregierung machen, die Strafen bei Angriffen auf das Zugpersonal zu verschärfen. Mehr dazu von Ronald Lessig.
6: Gewerkschaftschef Burkhardt sagte der Bild am Sonntag, das versprochene Gesetz müsse noch in diesem Jahr in den Bundestag. Seitens der Regierung gebe es nur große Worte, aber keine Taten. Sie habe den Zugbegleiter vergessen, der vor einem halben Jahr in einem Regionalexpress bei Landstuhl in Rheinland-Pfalz von einem Fahrgast angegriffen und tödlich verletzt wurde. Der neue Bundesverkehrsminister Bilger hatte vor kurzem betont, dass Sicherheit im Zug kein Randthema sei und es Gespräche in der Regierung geben werde.
5: Bundeskanzler Merz will sich stärker auf die Wirtschaft konzentrieren. Wachstum und Beschäftigung seien das wichtigste Thema, sagte Merz der Bild am Sonntag, zwei Tage vor einer Kabinettsklausur. Es gehe darum, gerade auch das Handwerk und den Mittelstand zu entlasten. Deswegen will der Kanzler bei den Reformen zu Steuern, Rente und Entbürokratisierung mehr Tempo machen. Wer Angehörige pflegt, dem sollen nun doch nicht die Rentenansprüche gekürzt werden. Das hat Gesundheitsminister Linnemann in einem Interview deutlich gemacht. Er will nach eigenen Worten versuchen, dass die Rentenpunkte erhalten bleiben. Linnemann nannte pflegende Angehörige Alltagshelden Deutschlands. Im Münchner Stadtteil Schwabing haben am Abend rund 100 Menschen demonstriert. Anlass war der Polizeieinsatz vom Dienstag. Dabei wurde ein 14-Jähriger schwer verletzt. Während die Polizei erklärt, der Junge habe eine täuschend echte Waffe bei sich gehabt und sie nicht fallen lassen, widerspricht die Familie.
7: Rednerinnen und Redner kritisierten das Vorgehen der Polizei und forderten eine transparente Aufklärung des Schusswaffeneinsatzes. Dabei verwiesen sie darauf, dass Abdülkadir erst 14 Jahre alt gewesen sei und eine Soft-Air-Pistole bei sich gehabt habe, die er in einem Kaufhaus gekauft habe. Der Junge liege schwer verletzt im Krankenhaus, weitere Operationen seien nötig. Frank Jordan, München.
5: Zum Fußball. Der FC Bayern hat den ersten Titel der neuen Saison geholt, den Franz-Beckenbauer Supercup. Die Münchner gewannen mit 2:1 beim ewigen Herausforderer Borussia Dortmund. Mehr dazu von Daniela Müllenborn.
8: Vor allem in der ersten Halbzeit dominiert der FC Bayern mit viel Star-Power und geht mit einer 2:0-Führung in die Pause durch Treffer von Neuzugang Nathaniel Brown und Michael Ulisse. Erst als die Mannschaft von Trainer Vincent Kompany in der zweiten Halbzeit etwas nachlässt, kommt Dortmund besser ins Spiel. BVB-Sportdirektor Ole Boog sieht den Anschlusstreffer von Fabio Silva und in einer wilden Schlussphase fast noch den Ausgleich.
5: Und die Spielvereinigung Greuther Fürth startet heute in den DFB-Pokal. In der ersten Runde ist ab 13 Uhr der VfL Bochum zu Gast. Es ist 8.03 Uhr.
3: Jetzt kompakt und zuverlässig das Bayernwetter für diesen Sonntag auf Bayern 1. In den Tälern löst sich der Nebel auf, dann haben alle viel Sonne heute, 19 bis 24 Grad, harmlose Quellwolken über uns. Die Nacht oft klar, Abkühlung auf 12 bis 4 Grad und die Aussichten morgen Montag, Sonnenschein, Dienstag auch mal Schauer, auch mal Gewitter. Am Mittwoch nach wechselhaftem Start wieder mehr Sonnenschein, Mittwochtemperaturen 24 bis 29 Grad. Bayern 1 Verkehrsservice, A3 Nürnberg Richtung Passau zwischen Regensburg Universität und Burg Weinting. Da ist die Sperre aufgehoben. Aktuell wird noch aufgeräumt. A93 Regensburg Richtung Weiden zwischen Wernberg-Köplitz und Luhe-Wildenau. Sperre nach einem Unfall. Es gibt eine Umleitung. Seien Sie vorsichtig, hier ist Nebel. Auf der B307 Gmund-Vorderriss zwischen der B13 und Fall. Sperre in beiden Richtungen. Summer of Music. Vielleicht hat bei Ihnen ein lieber Mensch Brezen besorgt. Schön Butter, Kaffee, alles was man braucht. Einen starken Start wünscht Ihnen Philipp Melzer. Deutsche Musik gleich von Steinwolke aus der NDW. Katharine, Katharine, Dolly Parton. Und jetzt Nick Cayman, die 90er. Einen schönen Sonntag wünscht Philipp Melzer.
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0: Wolke von 83 auf Bayern 1. Der Sänger hat bei den Texten tatsächlich an Katharina Witt gedacht, auf ihren Schlittschuhen. Auch an Catherine Hepburn oder Catherine Zeta-Jones. Lauter tolle Katharines. 8:13 Uhr.
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0: Was auf Französisch gleich von Kate Ryan kommt, dazu echter Rock von U2 für Ihr Frühstück am Sonntag. Sound für die Sommerferien. Wir haben uns diese Woche in der Nachmittagsshow von Susanne Rohrer über unterschiedliche Urlaubstypen unterhalten. Manche wollen wirklich jede griechische Ruine anschauen. Die anderen bewegen sich kein bisschen weg von der Strandliege. Wirklich nur, wenn es gar nicht anders geht. Viele von Ihnen haben sich reingemeldet in die Show. Günni hat sich auf dem Studio-Handy gemeldet. Nummer steht auf bayern1.de.
2: Ich liebe als Urlaub mein Camping. Und beim Camping ist das Schöne halt, man kann wirklich entschleunigen. Man kann nachts ein Lagerfeuer schüren, man kann die Sterne beobachten, man kann Fahrrad fahren, man kann mit dem Quad die Gegend erkunden.
0: Lauter tolle Beschäftigungen. Moni hat direkt im Studio angerufen unter der 0800 80 80 456. Sie macht sich so gar keinen Druck.
3: Ich muss nicht alles anschauen.
4: Ja.
3: Ich kann einfach mit gutem Gewissen faul sein.
4: Sonst hat man ja auch keinen Grund, nochmal zu kommen, wenn man schon alles gesehen hat.
3: Stimmt!
4: Ja, das ist ein gutes Argument, gell?
0: Absolut. Die weiteste Sprachnachricht kommt vom Alex und seinen Schlittenhunden.
5: Meine Lieblingsbeschäftigung im Urlaub ist ungefähr 300 Kilometer nördlich des Polarkreises mit mehreren Hunden vor dem Schlitten durchs eisige Nichts zu düsen. Gibt nichts Schöneres. Wahnsinnig viel Landschaft und keine Menschen.
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0: der Song für dieses Wochenende, Earth and Fire mit Weekend. Ein Fußballwochenende. Bayern gewinnt gestern den Cup gegen Dortmund. Nürnberg ist weiter im DFB-Pokal. Auch der FC Augsburg und die 60er aus München. Sie hätten es so sehr verdient. Richtig klasse gespielt. Heute ist dann noch Fürth mit dabei im DFB-Pokal. Wir schauen mal, was die Sonne mit uns so anstellt und spielt. Heute 19 bis 24 Grad. Wenn sich der Nebel auflöst, kriegen alle Sonnenschein. Die Temperaturen steigen auf 19 Grad im Frankenwald bis um 24 Grad im Gäuboden und entlang des Inns. Montag ist noch sonnig, Dienstag ein bisschen wechselhafter, ab Mittwoch wieder sommerlich heiß. Der Bayern 1 Verkehrsservice A93 Regensburg Richtung Weiden zwischen Wernberg-Köplitz und Luhe-Wildenau. Sperre, Bergungsarbeiten hier, es gibt eine Umleitung für Sie. Und Sperre auf der B307 Gmund-Vorderriss in beiden Richtungen zwischen der B13 und Fall.
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0: 80er Sound. Die Sintis im Summer of Music. Von Yazoo hören wir die. Don't go. 8.41 Uhr. Das ist Bayern 1. Konnten Sie gut schlafen? Für Millionen Deutsche sind 7 Stunden Schlaf offenbar nicht drin. Eine Untersuchung des RKI zeigt, knapp 40% der Erwachsenen schlafen wochentags weniger als 7 Stunden. Die werden ja wissenschaftlich empfohlen. Vor allem Männer bleiben unter 7 Stunden. Gesunder Schlaf wird schon mal unterbrochen. Vielleicht, weil wir Jungs uns mit Spider-Man beschäftigen müssen. Meine Frau ruft mich da konsequent. Bitte Spinne entfernen. Hilft auch nicht, dass ich ihr da erkläre, wie wertvoll die Arbeit der Spinnen in der Wohnung ist. Haben wir diese Woche nochmal offiziell geklärt mit dem LBV Bayern. Angelika Nelson, die Expertin auf Bayern 1.
1: Spinnen sind sehr nützlich, also das hilft wirklich, wenn man die im Haus hat, weil die fangen Mücken und Fliegen und auch andere Insekten und dadurch hat man dann eben mit denen weniger Probleme. Also die werden von den Spinnen erledigt.
0: So, und warum wir die sogenannte Hauswinkelspinne sogar ein bisschen mögen, steht auf bayern1.de. 8.43 Uhr.
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1: Um 9 Uhr mit Diana Gaul. Guten Morgen. Die Sommerpause in der Berliner Politik ist vorbei und der Kanzler aus dem Urlaub zurück. Sein Kabinett will sich übermorgen zu einer zweitägigen Klausur treffen. Was Merz vor allem anpacken will, hat er nun der Bild am Sonntag gesagt. Einzelheiten von Johanna Schultheiß.
2: In Deutschland gehe es um Wachstum und Beschäftigung, das sei das wichtigste Thema. Daher müsse die Wirtschaft nun schnell und umfassend entlastet werden. Das gelte auch für Handwerk und Mittelstand. So müssten die bereits beschlossenen Reformen bei Steuern, Rente, Entbürokratisierung und Digitalisierung nun so rasch wie möglich umgesetzt werden. Merz sagte, er werde das Kabinett bei der Klausur in Brandenburg kommende Woche auf diese Aufgabe einschwören.
1: Die Bahngewerkschaft EVG fordert härtere Strafen für Angriffe auf Zugpersonal und erhöht nun den Druck auf die Bundesregierung. Gewerkschaftschef Burkhardt droht mit einem deutschlandweiten Streik im Regionalverkehr ab Januar. Sollte bis dahin das versprochene Gesetz nicht in den Bundestag eingebracht werden, lege man den Betrieb lahm, so Burkhardt in einem Interview. Hintergrund ist der Tod eines Zugbegleiters in Rheinland-Pfalz vor einem halben Jahr durch einen Angriff eines Fahrgastes. Italien nimmt keine weiteren Migranten aus Deutschland zurück. Das hat Vize-Regierungschef Salvini angekündigt. Daran ändere auch der neue EU-Asyl- und Migrationspakt nichts. Einzelheiten von Andreas Gerlach.
3: Salvini sagte bei einem Parteitreffen, deutsche NGO-Schiffe im Mittelmeer würden tausende illegale Einwanderer nach Italien und Europa an Land bringen. Solange das passiere, habe Deutschland kein Recht, auch nur einen einzigen illegalen Einwanderer zurückzuschicken. Seit 2023 hat Italien rund 80.000 Rücknahmeersuchen zurückgewiesen. Als Grund wird eine Überlastung des nationalen Aufnahmesystems genannt. Demnächst soll es ein Gespräch zwischen den Innenministern Piantedosi und Dobrindt geben.
1: Nach Oberbayern. In Rosenheim haben sich drei Jugendliche verletzt, als sie mit Pyrotechnik herumgebastelt haben. Zwei von ihnen mussten in eine Spezialklinik gebracht werden. Es war auch ein Rettungshubschrauber im Einsatz. Was genau passiert ist und was die Jugendlichen vorhatten, kann die Polizei noch nicht sagen. Zum Fußball. Der erste Titel der neuen Saison ist vergeben an den FC Bayern. Die Münchner haben den Franz-Beckenbauer Supercup gewonnen. Sie setzten sich mit 2:1 bei Dauerrivale Borussia Dortmund durch. Die Tore für die Bayern schossen Brown und Ulisse. FCB-Trainer Kompany.
4: Wenn man schaut, wie diese Mannschaft von Dortmund sich jetzt entwickelt, dann wusste ich schon, dass es ein schwieriges Spiel wird. Und deswegen war es für uns ein wichtiges Spiel, ein wichtiger Sieg.
1: Und noch zum DFB-Pokal. In der ersten Runde spielt heute aus bayerischer Sicht Greuther Fürth ab 13 Uhr gegen den VfL Bochum. Es ist 9:03 Uhr.
5: Jetzt kompakt und zuverlässig das Bayernwetter auf Bayern 1. Es gibt noch ein paar Frühnebelfelder, sonst scheint die Sonne schon, später lockere Wolken, sieht gut aus. Ist alles harmlos, wird keinen Regen geben. Wie warm wird's? 19 Grad im Frankenwald bis zu 24 Grad an der Donau in Niederbayern. Morgen nochmal Sonne und trocken, 20 bis 24 Grad. Am Dienstag breiten sich von den Alpen her Schauer aus. Der Bayern 1 Verkehrsservice A93 Regensburg Richtung Weiden zwischen Wernberg-Köplitz und Luhe-Wildenau. Bergungsarbeiten, gerade noch Sperre. Es gibt aber eine Umleitung. Auf der B307 Gmund-Vorderes ist auch Sperre zwischen der B13 und Fall in beiden Richtungen.
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5: Sonntag, Langschläfertag. Die Rocker von Green Day wollen erst Ende September geweckt werden. Wake me up when September ends, gleich nach den 80ern. Der Aerobic Sound der Pointer Sisters. I'm so excited. Einen schönen Sommersonntag wünscht Ihnen Philipp Melzer.
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0: Auch seine Musik hält jung, Paul Young. Muha! 9.15 Uhr, Sonntag, Viertel nach neun, Zeit für das Spaßtelefon auf Bayern 1. Heute ein Blick auf den Fußballplatz. Nicht Franz Beckenbauer Supercup, nicht DFB-Pokal, sondern Bayern 1-Hörerin Edith aus Schwandorf. Sie schreibt unserem Vogelrudi: Ich war letztens auf einem Spiel von unserer Altherrenmannschaft und ich muss sagen, die gegnerische Mannschaft, ich will keine Namen nennen, die haben schon ein ganz schönes Aufgebot an Flaschen. Vielleicht könnte man sich um die kümmern.
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2: Jetzt der Vogel.
3: Servus, der Vogelrudi vom FC Freizeichen. Bin ich jetzt beim Wertstoffhof?
2: Ja.
3: Frage: Ich trainiere ja bei uns die Altherrenmannschaft vom Fußballverein.
2: Ja.
3: Und wir haben ja ziemlich viele Flaschen, die wir gern loswerden würden.
2: Aber wenn Sie viele Flaschen haben, also bei Ihrer Gemeinde sind doch Glasiglos.
3: Ja, diese Container?
2: Ja.
3: Ja, aber der ist ja das Problem, da kriegen wir es ja gar nicht rein.
2: Ja.
3: Weil wir haben es im Torwart zunächst mal probiert, der ist ja schon relativ schlank. Und der passt ja, der ist ja da schon steckerblim.
2: Ja.
3: Und deswegen darf ich es gern also direkt halt vorbeibringen.
2: Ja, dann müssten Sie beim Wertstoffhof nachfragen.
3: Aber ich bin doch bei...
2: Sie sind verbunden mit der
3: Können
2: Gemeinde.
3: Sie mich da verbinden?
2: Ja.
4: Wir sind gleich persönlich für Sie da.
2: Ja?
3: Vogel, grüß Gott.
5: Hallo.
3: Bin ich jetzt beim Wertstoffhof?
5: Ja.
3: Frage. Ich trainiere bei uns die Fußballmannschaft. Und wir haben da einige Flaschen, die wollte ich gern loswerden.
5: Welche Flaschen? Meine Trinkflaschen.
3: Flaschen.
5: Da,
3: nicht Kinder. Nein, ich trainiere die Altherrenmannschaft.
5: Also die in Plastikflaschen.
3: Nein, ich trainiere die alten Herren bei uns, ja. Und da sind einige Flaschen und die wollte ich gern eben loswerden.
5: Ja.
3: Kann ich die bei Ihnen vorbeibringen?
5: Aber Flaschen nehmen wir von Haus aus nicht.
3: Ja, aber was mache ich mit denen?
5: Sind es Glasflaschen?
3: Nein.
5: Darf ich mal fragen, was Sie aus Flaschen jetzt meinen?
3: Weil wir haben ein Auswärtsspiel gehabt und da haben schon von der Tribüne so Transparente entrollt. Zieht die Flaschen aus dem Verkehr.
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4: Das ist Ihr Sonntag. Ich bin Philipp Melzer. 9.30 Uhr an diesem 23. August. Und jetzt kompakt und zuverlässig Bayern 1 Wetter. Angenehm heute. Mal nicht so heiß, dazu Sonne für alle. 19 Grad im Frankenwald bis zu 24 Grad an der Donau in Niederbayern. Das wird heute erwartet. Die Nacht bleibt trocken. Morgen nochmal sommerlich. Dienstag wechselhaft mit Schauern. Ab Mittwochabend wieder sehr, sehr heiß. Der Bayern 1 Verkehrsservice A93 Regensburg Richtung Weiden zwischen Wernberg-Köplitz und Luhe-Wildenau. Sperre wegen Bergungsarbeiten. Es gibt für Sie eine Umleitung. A96 München Richtung Lindau zwischen Kreuz Memmingen und Eitrach. Unfall auf der linken Spur und die B307 ist gesperrt. Gmund-Vorderriss zwischen der B13 und Fall in beiden Richtungen. Sperre.
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0: durch die Sonnenstrahlen spazieren, Walking in Memphis auf Bayern 1, Marc Cohn. Schönen guten Morgen, es ist 9.41 Uhr.
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1: Um 10 Uhr mit Diana Gaul. Solingen in Nordrhein-Westfalen erinnert jetzt an den islamistisch motivierten Terroranschlag vor 2 Jahren. Damals hatte ein Asylbewerber auf dem Stadtfest 3 Menschen erstochen, 8 weitere verletzt und damit deutschlandweit für Entsetzen gesorgt. Der Täter wurde zu lebenslanger Haft mit Sicherungsverwahrung verurteilt. Einzelheiten von Friederike Völlmer.
2: Das Attentat hat Solingen tief erschüttert und bis heute Spuren hinterlassen, sagt die Stadt. Es gäbe zum Beispiel Menschen, die extra woanders hingezogen sind, um Abstand zu den Geschehnissen zu gewinnen. Umso wichtiger sei das gemeinsame Gedenken heute in Solingen. Das beginnt mit einem Gottesdienst in der evangelischen Stadtkirche, an dessen Anschluss ein Kranz am Gedenkstein vor der Kirche niedergelegt wird. Ab dem frühen Abend gibt es dann Zeit für Gespräche und Austausch. NRW-Ministerpräsident Hendrik Wüst wird unter anderem auch dabei sein.
1: Bundeskanzler Merz will so schnell und umfassend wie möglich die Wirtschaft entlasten, gerade auch das Handwerk und den Mittelstand. Das hat Merz in der Bild am Sonntag deutlich gemacht, nach seiner Rückkehr aus dem Urlaub und 2 Tage vor einer Kabinettsklausur. Wachstum und Beschäftigung seien das wichtigste Thema, so Merz. Er reagierte auch auf die teils massive Kritik an der Koalition und sagte, die Bundesregierung wisse, was richtig und gut für Deutschland sei und lasse sich nicht beirren. Der Handelsstreit zwischen den USA und Kanada spitzt sich zu. US-Präsident Trump hat erbost auf die angekündigten Vergeltungszölle des Nachbarlandes reagiert. Dieses wolle die Vorteile eines US-Bundesstaates haben, ohne einer zu sein, so Trump. Mehr dazu von Irene Lottes.
3: Seit der Nacht gelten in den USA nun Zölle in Höhe von 50% auf bestimmte Importe aus Kanada. Kanada werde diese Dollar für Dollar erwidern, hat Regierungschef Mark Carney nun angekündigt. Die Wirtschaften beider Länder sind eng verflochten, die Beziehungen haben sich zuletzt aber verschlechtert. Beide Seiten machen sich gegenseitig Vorwürfe. Regierungschef Carney spricht von einem Handelskrieg, den Donald Trump losgetreten habe. Die Forderungen der USA seien unfair und wirtschaftlich unsinnig gewesen.
1: In den Landkreis Würzburg. Die Bürger von Wolkshausen müssen ihr Trinkwasser nicht mehr abkochen. Das Gesundheitsamt hat das entsprechende Gebot aufgehoben. Es war vor gut einer Woche erlassen worden, wegen Bakterien im Trinkwasser. Inzwischen gibt es keine Auffälligkeiten mehr. Das hier sorgt gerade für lustigen Gesprächsstoff, auch im Internet. Bei Instagram haben die Organisatoren des Sydney-Marathons in Australien die Teilnehmermedaille vorgestellt. Sie zeigt Sehenswürdigkeiten entlang der Laufstrecke wie das berühmte Opernhaus und die Harbour Bridge. Zu sehen sein sollte eigentlich auch das Allianz-Stadion von Sydney. Stattdessen ist aber die Münchner Allianz-Arena auf der Medaille. Die Veranstalter sprechen von einem unglücklichen Fehler. Es ist 10.03 Uhr. 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Sonnig und trocken bei 19 bis 24 Grad. In der Nacht klar, Abkühlung auf 12 bis 4 Grad. Morgen dann meist sonnig, teils bewölkt. Am Dienstag gibt's Schauer oder Gewitter. Am Mittwoch nach wechselhaftem Start wieder sonnig und wärmer. Die Höchstwerte 20 bis 26 Grad. Und ab Mittwoch 24 bis 29 Grad. Und der Bayern 1 Verkehrsservice. A93 Regensburg Richtung Weiden. Zwischen Wernberg-Köblitz und Luhe-Wildenau Sperre wegen Bergungsarbeiten. Es gibt eine Umleitung. A96 München Richtung Lindau zwischen Kreuz Memmingen und Aitrach ein Unfall auf der linken Spur und auf der B307 Gmund Vorderriss zwischen der B13 und Fall Sperre in beiden Richtungen. Bayern 1 wünscht eine gute und sichere Fahrt.

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Jeder Mensch ist eine Baustelle. Und alle miteinander bauen wir an unserem Leben und an unserer Gemeinschaft. Ein gutes Fundament ist wichtig, meint der Apostel Paulus. Reicht das? Fragt Pfarrer Udo Hahn aus Tutzing in der heutigen evangelischen Morgenfeier.

0: Ziehen da bald wieder Leute ein? Oder wird das Haus saniert? Zwei Stockwerke, 6 Wohnungen, die beiden im Erdgeschoss mit Terrasse, dazu 4 Garagen. Der Garten, eine Rasenfläche ohne Blumenumrandung. Die Schnüre sind noch gespannt, um Wäsche aufzuhängen. Je nach Laufroute komme ich beim Joggen immer mal wieder daran vorbei. Es dauert, bis mir auffällt, dass sich da über Monate hinweg gar nichts bewegt. Dann sehe ich, dass die Fenster herausgebrochen wurden. Bestimmt wird saniert, denke ich. Die Bausubstanz sieht ja noch gut aus. Eines Tages rücken schwere Baumaschinen an. Die werden das Haus doch nicht abreißen. Doch genau das geschieht. Es dauert Wochen, bis das ganze Gemäuer abgebrochen, der Bauschutz zerkleinert, das alte Fundament freigelegt ist und alles abtransportiert werden kann. Der Besitzer scheint andere Pläne zu haben. Die zeichnen sich immer genauer ab. Ein deutlich größerer Bau soll entstehen. Die Aushubarbeiten, die nach dem Abriss beginnen, lassen aus der Ahnung bald Gewissheit werden. Die Bautafel, die errichtet wird, sorgt schließlich für Klarheit. Auch die Website, auf der weitere Informationen hinterlegt sind. 16 Wohneinheiten statt bisher 6 sollen da entstehen. Von Einzimmer-Apartments bis zu geräumigen 4-Zimmer-Wohnungen. Dazu eine Tiefgarage. Dann kommt der Frischbeton. Wochenlang wird er angeliefert. Ein Fahrmischer nach dem anderen. In Nebenstraßen bilden sich immer wieder Staus. Unglaublich, welche Mengen da herbeigeschafft werden müssen. Klar, das Gebäude, das da entsteht, braucht ein stabiles Fundament. Und erst wenn dies gelegt ist, kann's losgehen. Eigene Erfahrungen mit dem Hausbau habe ich nicht. Aber bei Freunden viel erlebt. Und es stimmt schon, das Bild vom Hausbau lässt sich gut übertragen auf das eigene Lebensbauwerk und auf das Zusammenleben mit anderen. Das Leben ist eine Baustelle, dieser Filmtitel fällt mir ein. Genau so ist es. Pläne machen, verwerfen, loslegen, sich was aufbauen, mit Überraschungen rechnen, vertrauen, dass es hält. In einem Brief an die Gemeinde in Korinth schreibt der Apostel Paulus:
1: Es ist also Gottes Werk, an dem wir mitarbeiten. Und ihr seid Gottes Ackerland oder besser Gottes Bauwerk. Als erfahrener Bauleiter habe ich das Fundament gelegt. Dazu hat Gott mich in seiner Gnade befähigt. Jetzt baut ein anderer darauf weiter. Aber jeder muss aufpassen, wie er weiterbaut. Denn niemand kann ein anderes Fundament legen als das, das schon gelegt ist. Und das ist Jesus Christus. Es kommt darauf an, womit auf dem Fundament weitergebaut wird. Mit Gold, Silber, Edelsteinen, Holz, Heu oder Stroh. Es wird sich noch zeigen, was das Werk eines jeden Einzelnen wert ist. Denn der Tag des Gerichts wird es aufdecken, wenn er mit Feuer hereinbricht. Das Feuer wird prüfen, wie das Werk eines jeden Einzelnen beschaffen ist. Hält das von ihm gebaute Werk dem Feuer stand, wird er belohnt. Verbrennt das Werk, muss er den Verlust tragen. Er wird gerettet werden, wie jemand, der gerade noch dem Feuer entkommen ist. Wisst ihr nicht, dass ihr Gottes Tempel seid und Gottes Geist darin wohnt? Wer den Tempel Gottes zugrunde richtet, den wird Gott zugrunde richten. Denn der Tempel Gottes ist heilig. Und dieser Tempel seid ihr.

0: Paulus sieht sich selbst als Bauherr. Er gründet die erste christliche Gemeinde in Korinth und begreift sich als ihr Architekt. Die Hafenstadt ist eine der Metropolen der damaligen Welt. Ein Hotspot, ein aufstrebender Handelsplatz. Und überall Baustellen. Unterschiedliche Kulturen, Sitten, religiöse Kulte treffen hier aufeinander. Genau da, mittendrin, entsteht eine christliche Gemeinde. Und wie das so ist, nach der ersten begeisterten Gründerstimmung machen sich auch andere Stimmen breit. Kritische. Wer bestimmt eigentlich das Fundament? Und ist es denn stabil? Wer baut noch mit? Taugt das verwendete Material? Paulus sieht sich genötigt, Stellung zu nehmen.
1: Es ist Gottes Werk, an dem wir mitarbeiten. Als erfahrener Bauleiter habe ich das Fundament gelegt. Jetzt baut ein anderer darauf weiter. Aber jeder muss aufpassen, wie er weiterbaut. Denn niemand kann ein anderes Fundament legen als das, das schon gelegt ist. Und das ist Jesus Christus.
0: Das Bild vom Hausbau prägt die kirchliche Arbeit und ihr Selbstverständnis bis heute. Gemeindeaufbau heißt das in der theologischen Lehre. Also Gemeinde aufbauen wie ein Haus. Den Baugrund anschauen, planen, Fragen klären. Zum Beispiel, wie interessiert man Menschen für den christlichen Glauben? In meinem Theologiestudium habe ich Gemeindeaufbau, Gemeindeentwicklung, als strategisches Thema kennengelernt. Projekte aus Schweden oder den USA, die in unseren Kontext übertragen, helfen sollten, kirchliches Leben bei uns zu stabilisieren. Das ist viele Jahre her. Auf der Zielgeraden meines beruflichen Lebens stelle ich nun fest, viel geholfen haben sie offensichtlich nicht. Es bröckelt, die Kirche verliert Mitglieder. Oder wäre ohne die Konzepte zur Gemeindeentwicklung der Mitgliederverlust noch größer geworden? Mir geht es, wenn ich über Paulus nachdenke, nicht um Strukturfragen, wie sich Kirche künftig organisiert. Mich beschäftigt die Frage nach dem Fundament. Und dazu fällt mir immer wieder ein Gleichnis von Jesus ein. Da erzählt Jesus auch vom Hausbauen und vom Fundament.
1: Wer diese Worte von mir hört und sie befolgt, ist wie ein kluger Mann. Er baute sein Haus auf felsigem Boden. Dann kam ein Wolkenbruch. Die Flüsse traten über die Ufer, die Stürme tobten und rüttelten an dem Haus. Doch es stürzte nicht ein, denn es war auf felsigem Untergrund gebaut. Wer diese Worte von mir hört und sie nicht befolgt, ist wie ein dummer Mann. Er baute sein Haus auf sandigem Boden. Dann kam ein Wolkenbruch, die Flüsse traten über die Ufer, die Stürme tobten und prallten gegen das Haus. Da stürzte es ein und fiel völlig in sich zusammen.

auf Sand gebaut. Das ist so ein Bild, das gerne genutzt wird, wenn einer scheitert. Mir hat es sich eingeprägt, weil es meine Großmutter oft gebraucht hat. Die genauen Anlässe erinnere ich nicht mehr, aber ihr Tonfall ließ keinen Zweifel daran, dass, wenn jemand gescheitert war, er die falsche Entscheidung getroffen hat. Darum geht es auch im Gleichnis. Und darum, dass Entscheidungen manchmal nicht nur situationsbezogen zu treffen sind und eine Frage der Abwägung sein können, sondern prinzipieller Natur. Richtig oder falsch? Aber der sachliche Kern des Gleichnisses stimmt ebenso. Mir ist das bei einer Reise durch Israel bewusst geworden. Häuser entlang von Flüssen oberhalb des Flussbetts zu bauen, verlangte zu biblischen Zeiten, erst einmal eine steinerne Plattform freizuschlagen. Das war aufwendig und teuer. Viel günstiger war es, die Häuser unten im Uferbereich auf Sand zu bauen. Hatte es schon Jahre und Jahrzehnte nicht mehr geregnet, war es eine Frage der Prognose, ob es überhaupt wieder regnen und sich Wasser im Fluss sammeln würde und dieser womöglich über die Ufer treten könnte. Trat dieses Ereignis wider Erwarten ein, war das Unglück natürlich groß. Das Wasser riss alles mit, was auf Sand gebaut wurde. Für mich ist diese Gegenüberstellung, die Jesus vornimmt, aktuell. Es geht dabei darum, wie Erfahrungen bewertet werden. Eine Überschwemmungskatastrophe, wie sie sich im Ahrtal vor 5 Jahren ereignete, gab es dort schon 100 Jahre zuvor. Dass in dieser Region dennoch so nah am Wasser gebaut wurde, hing mit der Einschätzung zusammen, das Risiko sei aufs Ganze gesehen doch nicht so groß. Und die Erinnerung an frühere Katastrophen verblasst irgendwann. Wenn ich es richtig gelesen habe, wird in manchen Bereichen des betroffenen Gebiets heute wieder ziemlich nah am Wasser gebaut. In anderen Regionen, etwa in Dresden, sind die Überlegungen, näher an der Elbe zu bauen, nach dem letzten Hochwasser 2013 endgültig nicht mehr weiter verfolgt worden. Bauen ist nicht allein eine Frage des Standorts, sondern auch der Standards, wie gebaut wird und was unter sich verändernden Klimabedingungen notwendig ist. Viele Menschen haben in den letzten Wochen unter der extremen Hitze gelitten. Wer es sich leisten konnte, hat noch schnell eine mobile Klimaanlage gekauft. Keine Frage, es gibt Bereiche, da braucht es hierfür entsprechende Investitionen. In Schulen, Seniorenheimen und Krankenhäusern. Doch Technik allein wird nicht die Lösung sein. In Singapur zum Beispiel schlägt man schon lange einen anderen Weg ein, seit man gemerkt hat, dass die durch Klimaanlagen aus den Gebäuden nach draußen beförderte Wärme das Leben draußen immer anstrengender macht. Die Temperaturen dort sind in den letzten 60 Jahren doppelt so schnell gestiegen wie im globalen Durchschnitt. Um gegenzusteuern, begrünen sie dort Dächer und Fassaden, bauen den öffentlichen Personenverkehr aus und haben Gehsteige überdacht. Gute Planung, oder? Gute Planung sorgt dafür, dass sich etwas stabil entfalten kann auf einer festen Grundlage. Darum geht es nicht nur im eigenen Leben. Ich schaue da auch auf unser Land. Wie entwickelt sich unsere Gesellschaft? Wie entsteht eine tragfähige Gemeinschaft? Was können wir tun, um das Miteinander zu fördern?

Die Bilder, die der Apostel Paulus wählt, sind aus dem Leben gegriffen. Ein kluger Architekt legt das Fundament. Andere bauen weiter und verwenden hoffentlich solide Materialien. Der Krisenfall, der immer eintreten kann, zeigt, ob diese den möglichen Erschütterungen standhalten. Ganz von selbst lande ich gedanklich bei den vielen Baustellen in unserem Land. Marode Brücken und Schienen, die endlich gerichtet werden, längst überfällig. Und nun dauert es erst recht lang. Zeit, die angesichts der vielen Krisen die Geduld strapaziert. Und das Vertrauen in Politik und Wirtschaft bröckelt weiter. Dabei gehören wir doch alle zum Team Baustelle und bauen irgendwo mit. Im übertragenen Sinn. Eine Freundin erzählt mir, wie sie am Leben von Max mitgebaut hat. Über viele Jahre und noch immer. Max ist ein inzwischen erwachsener junger Mann. Der Sohn eines Paares, das sich getrennt hat. Er wächst bei seiner Mutter auf. Deren Freundin, die zugleich die Patin von Max ist, wird für ihn über die Jahre ein wichtiges Gegenüber. Er verbringt immer wieder mal ein Wochenende oder in den Ferien Zeit bei ihr. Eines Tages, so erzählt sie, bittet ihre Freundin sie um Hilfe. Denn Max ist ernsthaft versetzungsgefährdet. Seine schulischen Leistungen waren meist okay. Sein Talent für Mathe und Physik hat über Schwächen im Deutschunterricht locker hinwegsehen lassen. Das geht jetzt nicht mehr. Er muss die mittlere Reife bestehen, um bis zum Abitur weitermachen zu können. Kannst du ihm nicht helfen, sich auf die Deutschprüfung vorzubereiten? Denn, so das Argument der Mutter, Max vertraut seiner Patin. Klar, meine Freundin sagt zu. Sie weiß jedoch nicht, worauf sie sich da wirklich einlässt. Arbeite mal mit einem Jungen für den Goethes Faust, das ist der Prüfungsstoff, und überhaupt diese Literatur eine völlig fremde Welt ist, und das bei einer Vorbereitungszeit von knapp 3 Monaten. Die Patin ist dran geblieben und Max auch. Ich staune, was sie sich alles hat einfallen lassen. Eine gemeinsame Autofahrt nach Südfrankreich hat sie mit ihrem Mann am Steuer genutzt, um mit Max Goethes Faust durchzuarbeiten. Auf der Fahrt läuft eine CD nach der anderen, Aufnahmen von legendären Theateraufführungen. Und dann, Sie ahnen es schon, liebe Hörerinnen und Hörer, das Projekt nimmt einen guten Ausgang. In der Prüfung steht eine Szene im Mittelpunkt, die sie bei der Autofahrt, wenn auch zufällig, intensiv diskutiert haben. Max besteht die mittlere Reife überraschend gut und in der Deutschprüfung war er einer der Besten. Ich frage mich, ob ich das auch könnte, mich auf einer anderen Baustelle so tatkräftig einbringen. Entscheidend scheint mir die Haltung meiner Freundin, in der Situation zu helfen, als sie gebraucht wurde. Sie hätte gute Gründe anführen können, dass sie das bei all ihren eigenen Verpflichtungen nicht leisten kann und es vielleicht besser wäre, einen geeigneten Nachhilfeunterricht zu bezahlen und sich daran finanziell zu beteiligen. Mir wird klar, es braucht in jeder Situation die richtigen Helfer und Unterstützerinnen, die zugewandt sind, hilfsbereit, respektvoll und lösungsorientiert. With a little help. Mit ein wenig freundschaftlicher Hilfe kommen wir alle besser zurecht.

Jeder und jede von uns ist dazu fähig, zu helfen, zu unterstützen, dass das Bauwerk hält, unser Miteinander stabil bleibt und die Gesellschaft nicht wie ein Kartenhaus zusammenfällt. Gerade als Christenmenschen kann uns das doch nicht alles egal sein. Paulus sagt, Christus ist der Maßstab, wie Jesus den Menschen begegnet. Auf Augenhöhe, mit Respekt, Herkunft, Vergangenheit, Bildungsstand, sozialer Rang, das spielt alles keine Rolle. Jeder Mensch hat eine eigene Würde. Das ist der Maßstab. Das ist fundamental, auch für heute. Ich will nicht die Frage hören müssen, ob die Würde für alle Menschen gilt oder nur für Deutsche. Rechtsextreme politische Kräfte wollen ja Deutsche mit Migrationshintergrund ausschließen. Was das in der Praxis genau meint, deutet der Begriff Remigration nur an. Gemeint ist die Ausweisung nach zuvor erfolgter Internierung. Dann kommt es vielleicht auch zur Konzentration von Menschen in Lagern und Gefängnissen. Liebe Hörerinnen und Hörer, meine Kolleginnen und Kollegen in der evangelischen Morgenfeier verbindet die grundsätzliche Haltung, dass Nationalismus, Rassismus, Antisemitismus nicht mit den Prinzipien des christlichen Glaubens vereinbar sind. Mich bekümmert, dass es Bürgerinnen und Bürger gibt, die das anders sehen. Das bekümmert mich nicht nur, das macht mir Angst. Das Fundament, das wir haben, nennen wir es Grundgesetz, Glaube oder humanistisches Ethos, ist aktuell sicher. Noch, dass es stabil bleibt, dazu braucht es viel mehr Mitarbeitende auf den Baustellen unseres Landes, in Politik und Gesellschaft, in Wirtschaft und Wissenschaft, in der Kultur und den Medien, auch in der Kirche. Menschen, die für die Überzeugungen des Grundgesetzes einstehen, für eine wertegebundene Ordnung, die eben nicht neutral ist. Menschen, die hinschauen, sich einbringen, einmischen und auch widersprechen. Um diese Stabilität weiter zu gewährleisten, müssen mehr Menschen für die Arbeit auf der Baustelle gewonnen werden. Manche denken immer noch, auf sie kommt es gar nicht an. Doch, mitdenken und mitdiskutieren. Bei allem, was auf dem Spiel steht, ist Raushalten keine Option. Wenn Christus das Fundament ist, dann ist doch klar, woran sich Christinnen und Christen orientieren. An Christus. Seine Haltung ist zutiefst human. Gutes tun, sich für Menschlichkeit und Menschenwürde einsetzen, darauf liegt Gottes Segen. Wenn Christus das Fundament ist, dann bin ich gerne Fundamentalist.

Vater unser im Himmel, geheiligt werde dein Name, dein Reich komme, dein Wille geschehe, wie im Himmel, so auf Erden. Unser tägliches Brot gib uns heute und vergib uns unsere Schuld, wie auch wir vergeben unseren Schuldigern. Und führe uns nicht in Versuchung, sondern erlöse uns von dem Bösen. Denn dein ist das Reich und die Kraft und die Herrlichkeit in Ewigkeit. Amen. Gott segne dich und behüte dich. Gott lasse sein Angesicht leuchten über dir und sei dir gnädig. Gott erhebe sein Angesicht auf dich und gebe dir Frieden.

1 am Sonntag. Pfarrer Udo Hahn aus Tutzing hat die evangelische Morgenfeier gestaltet. Das Manuskript und die Sendung zum Nachhören und Herunterladen finden Sie unter brde/religion im Internet. Es ist Sommer, Ferienstimmung.

Garten. Das war früher eine richtige Challenge, würde man heute dazu sagen. Selbstgebastelte Einladungskarten. Von Hand geschrieben, kunterbunt, fein ausgeschnitten oder manchmal von oben bis unten mit Sticker beklebt. Jede einzelne ein Unikat. Und Jahre später, als ich selbst Mama wurde, liebte ich es, mit meinen Kindern die Einladungskarten zum Kindergeburtstag selbst zu basteln. Ein Tisch voller Papierschnipsel, Bastelkleber, Scheren und Stifte. Was für ein Spaß und was für ein Gelächter war das am Tisch. Lang, lang ist das alles her. Wenn ich heute unseren Schlüsselkasten öffne und den kleinen silbernen Briefkastenschlüssel versuche zu finden, denke ich mir oft, soll ich überhaupt rausgehen und nachschauen? In der Regel ist unser Briefkasten leer. Post kommt selten. Auch das gelbe Postauto fährt oft Tage nicht mehr durch unsere Straße. Urlaubsgrüße oder gar selbstgemachte Einladungskarten landen gar nicht mehr im Briefkasten. Post kommt jetzt anders. In der Regel per Mail, über das Kundenkonto oder die Social-Media-Kanäle. Aber neulich, da habe ich fast einen Freudentanz vor meinem Briefkasten veranstaltet. Ich habe tatsächlich eine Geburtstagseinladung erhalten, ein VIP-Ticket zu einer Gartenparty. Die Karte funkelte blau und silbern und weiß mit dem Motto: Lasst uns zusammen sein und das Leben feiern. Ein herrliches Gefühl, eingeladen zu sein. Eingeladen sein, das zaubert dir sofort ein Lächeln ins Gesicht. Eingeladen sein, das ist für mich übrigens auch ein anderes Wort für Sonntag. Fühlen Sie sich jetzt herzlich eingeladen und willkommen zu dieser Morgenfeier. Ich bin Christine Heinrich und freue mich, dass Sie da sind.

Gartenparty, zu der ich eingeladen war, war ein Traum. Ein warmer Sommerabend, leckere Getränke, Tanzmusik. Die Gäste waren ausgelassen und so fröhlich gestimmt. Viele schöne Tischgespräche konnte ich genießen. Und dazu ein strahlendes Geburtstagskind. Überhaupt ist der Sommer, vor allem der August, der Partymonat des Jahres. Es wimmelt nur so von Festen um mich herum. Das Blues- und Jazzfestival in meiner Heimatstadt, Kirchwein an jedem Wochenende in unseren fränkischen Dörfern, Vereine laden ein und auch Geburtstagskinder. Unsere Jüngste feiert im August auch Geburtstag. Unser Sommerkind. Bislang hatten wir großes Glück. Nur ein einziges Mal konnte die Party nicht im Garten stattfinden. Es regnete. Aber eigentlich ist das Wetter ja egal. Feiern geht immer. Wie Sie es vermutlich schon erahnen, liebe Hörerinnen und liebe Hörer, wir sind eine feierfreudige Familie. Das war schon immer so. Vermutlich habe ich das von meinen Eltern geerbt, frei nach dem Motto, man soll die Feste feiern, wie sie fallen. Selbstverständlich ist eine gute Feierkultur jedoch nicht. Es braucht Menschen, die einladen, die gerne einladen. Es braucht Menschen, die gastfreundlich sind und Zeit, Ideen, Arbeit und oft auch Geld in die Hand nehmen, um ihren Gästen eine kostbare Zeit zu schenken. Es braucht also Vorbilder, damit man überhaupt erfahren kann, was das Besondere an einer Feier bzw. einem Familienfest ist. Wie gesagt, wir sind eine feierfreudige Familie und laden uns gerne zu Geburtstagen, Jubiläen und an unseren christlichen Festtagen ein. Das ist nicht in jeder Familie Tradition. Es gibt große Unterschiede von Feierfreude über Feiermüdigkeit bis hin zu Menschen, die mit Familienfeiern so gar nichts mehr anfangen können und sich mehr schlecht als recht durch Partys quälen. Für mich sind Familienfeiern jedoch eine spannende Angelegenheit. Man kann sie planen und noch so gut vorbereiten,

Und alle sitzen da, bis jetzt noch ganz entspannt. Doch dann gab's diese Person, die plötzlich etwas sagt. 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

0: hab gedacht, das wird ein ganz normaler Sonntag. Tja, manchmal gibt es auch ganz spontane Einladungen. Und so geht Ryan mit zu der Geburtstagsfeier. Das gehört sich einfach so. Doch dieses Verwandtschaftstreffen geht absolut in die Hose. Es eskaliert, weil die Gäste über die Stränge schlagen und Tacheles geredet wird. So wünscht sich wirklich niemand eine Familienfeier. Ja, wie soll sie dann sein? Eine schöne Feier. Eine richtig schöne Geburtstagsfeier mit der Familie. Bei mir daheim starten dazu die Festvorbereitungen mindestens 2 Wochen vorher. Wir schreiben miteinander die Gästeliste und überlegen, wie wir alle in diesem Jahr einladen wollen. Wir suchen in den Rezeptsammlungen nach leckeren Kuchen, Torten und einem guten Abendessen. Und wie wollen wir die Tische dieses Mal dekorieren? Das Geburtstagskind kann sich je nach Lust und Laune austoben. Bei unserer Sommergartenparty ist allerdings vieles einfacher. Unsere Jüngste weiß genau, was sie will. Es wird immer gegrillt, es gibt immer Grillfackeln und es gibt immer die Windbeuteltorte. Die Birdisch-Garnituren bringt der Opa, die Stehtische freuen sich auf ihren einmaljährlichen Einsatz. Lampions in die Bäume, ein paar Blumen auf die Tische, die passenden Servietten dazu und noch die Musikbox aufladen. Nun kann die Party beginnen. Früher habe ich ja auch noch Haus und Hof auf Vordermann gebracht, aber davon habe ich mittlerweile Abstand genommen. Ich räume lieber danach auf. Die Messlatte an eine Feierlichkeit und auch die Erwartungen an eine gelungene Feier kann man ziemlich hoch ansetzen. Die sozialen Medien bieten mir unzählige Reels dazu an. Immer noch anders, immer noch schöner und perfekter abgestimmt. Das spüre ich, nicht nur daheim, auch in meinem Freundes- und Familienkreis. Jedoch, eine gelungene Familienfeier ist weit mehr als gut gewähltes Essen und Trinken und der bunte Geschenketisch. Sie ist weit mehr als die perfekte Tischdekoration und die passende Playlist. Das Kostbare an einer Familienfeier bzw. an einem Fest ist für mich, dass es Menschen zusammenführt, am besten sogar an einen Tisch, dass Gemeinschaft möglich wird und Freud und Leid, Träume und Wünsche, Nähe und Tiefe geteilt werden können. Ein Fest führt zusammen, stärkt und verbindet, tröstet, lässt Vertrauen wachsen und feiert das Geschenk des Lebens in all seinen Facetten. Das konnte ich neulich sogar auf der Kinoleinwand bestaunen. Ich habe mir den Film Feste und Freunde, ein Hoch auf uns angesehen. Eine deutsche Tragikomödie aus dem Jahr 2025 von David Dietl. Vielleicht haben Sie, liebe Hörerinnen und Hörer, den Film ja auch gesehen. Der Trailer startet mit den Worten:
1: Es ist bewiesen, dass Menschen glücklicher sind, je mehr Zeit sie mit ihren Freunden verbracht haben. Und sie leben auch länger.
0: Steile These, denke ich mir. Aber das ist gar nicht das Ziel des Films. Das Kinopublikum begleitet 10 Freunde an 7 Festen in 3 Jahren. Was mir besonders gut gefallen hat, dass es diese 7 Feste sind, an und mit denen sich die Geschichte der Freundesgruppe entwickelt. 7 Feste bilden die Kristallisationspunkte. Dabei sind alle Anlässe, die das Leben uns bietet, vertreten. Von der Geburt und der Taufe über Silvester bis zur Begräbnisfeier. Vor allem dann, wenn sie zusammen am Tisch sitzen, kommen die wirklichen Fragen des Lebens zu Wort. Enttäuschungen, Versagen, Ängste, unerfüllte Lebensträume, die Frage nach der wahren Liebe und Wunden, die nicht heilen wollen. Von Fest zu Fest wachsen Mut und Ehrlichkeit und es kommen letztlich Worte auf den Tisch, die nur gesagt werden, wenn die Menschen, die da sitzen, Offenheit aushalten, Emotionen einordnen und sich in das Gegenüber auch einfühlen können. Wenn Vertrauen da ist, Bindung und Beziehung. Und wenn es auch manchmal heiß hergeht, immer wieder laden sich die Freunde ein, immer wieder feiern sie das Leben und stärken sich für die je eigenen Lebensfragen. Als Kinobesucherin oder Kinobesucher bist du gleich mit den Freunden am Tisch. Irgendwann bist du Teil der Feste und am Ende wünschst du dir, der Film würde einfach weitergehen. So eine Feierkultur ist nicht nur auf der Leinwand zu erleben. Ich finde sie auch, wenn ich in der Bibel blättere. Dort begegnen mir auf Schritt und Tritt die unterschiedlichsten Feierlichkeiten. Mir begegnen Einladungen und Eingeladene. Mir begegnen ganz unterschiedliche Geschichten, wo Menschen zusammen am Tisch sitzen, miteinander essen und trinken, ein Mahl halten mit Jesus. Durch die Evangelien hindurch wird deutlich, dass Jesus einer war, der gerne mit Menschen am Tisch war und der eine besondere Feierkultur gelebt hat. Er hat sich oft einfach selbst eingeladen, sich gerne einladen lassen und zugleich jegliche Chance genutzt, Menschen unterschiedlichster Couleur zu einem gemeinsamen Mahl zu versammeln. Gemeinschaft mit Menschen am Tisch und miteinander Essen und Leben teilen, das spielte eine zentrale Rolle im Leben Jesu. Hier fand Begegnung statt. Begegnung auch mit Gott. Lassen Sie uns doch bei einigen Feierlichkeiten kurz vorbeischauen. Spitzen wir für einen Augenblick in einige Häuser hinein, in denen Jesus zu Gast war. Als allererstes möchte ich bei Zachäus vorbeischauen. Sie erinnern sich bestimmt an die Stelle, als Jesus vor dem Baum stand, in dem sich der unbeliebte Zöllner versteckte.
1: Als Jesus an die Stelle kam, schaute er hinauf und sagte zu ihm: Zachäus, komm schnell herunter, denn ich muss heute in deinem Haus zu Gast sein. Da stieg Zachäus schnell herunter und nahm Jesus freudig bei sich auf.
0: Diese Einladung hat Zachäus nachhaltig verändert. Dann sehe ich Matthäus da sitzen, auch ein Zöllner, und auch ihn ruft Jesus:
1: Folge mir nach. Und Matthäus stand auf und folgte ihm nach. Und als Jesus in seinem Haus bei Tisch war, siehe, viele Zöllner und Sünder kamen und aßen zusammen mit ihm und seinen Jüngern. Als die Pharisäer das sehen, sagen sie zu seinen Jüngern: Wie kann euer Meister zusammen mit Zöllnern und Sündern essen?
0: Jesus hielt sich einfach nicht an die damaligen Gepflogenheiten. Um seinen Ruf hat er sich dabei keinerlei Gedanken gemacht. Die Empörung über Jesu Feierkultur war dementsprechend groß. Kein Wunder also, dass in den Evangelien mehrfach zitiert wird, er sei ein Freund der Zöllner und Sünder. Und er isst sogar mit ihnen. Dass er dann auch noch als Fresser und Säufer beschimpft wird, nimmt er in Kauf. Wichtig ist noch zu bedenken, dass ein gemeinsames Mahl in der damaligen Zeit einen anderen Stellenwert hatte als bei uns heute. Es gab keine Gastwirtschaften oder öffentlichen Lokale, wo man sich verabreden und in gewisser Distanz sich treffen, kennenlernen und austauschen konnte. Wenn man sich zu einem gemeinsamen Essen treffen wollte, fand dies immer im Haus der einladenden Familie statt. Ganz nah dran. Im Privaten, würden wir vielleicht formulieren. Eine Essenseinladung war mehr als eine Sympathieerklärung. Es war Vertrauenssache. In diesem Setting traf sich Jesus und lud am liebsten Menschen ein, die niemals hier am Tisch als Gäste gesessen wären. Am Tisch und beim gemeinsamen Essen zeigt sich in ganz besonderer Weise Jesu Grundhaltung. Er will integrieren statt abgrenzen. Er will bisher gezogene Grenzlinien überwinden und sozial integrativ handeln und wirken. Er will verbinden und solidarisch sein mit den Ausgegrenzten und allen, die am Rand stehen. Alle sind bei Jesus eingeladen. Eingeladen an einen Tisch. Eingeladen zum Fest des Glaubens. Und Gott selbst ist auch dabei.

0: Jesus hat gerne eingeladen. Und mindestens genauso gerne wurde er eingeladen. Da müssen wir jetzt unbedingt im Haus der Schwestern Maria und Martha vorbeischauen. Hier war Jesu öfter zu Gast. Er war ein Freund der Familie, würde ich sagen.
1: Sie zogen zusammen weiter und er kam in ein Dorf. Eine Frau namens Martha nahm ihn gastlich auf. Sie hatte eine Schwester, die Maria hieß. Maria setzte sich dem Herrn zu Füßen und hörte seinen Worten zu. Martha aber war ganz und gar davon in Anspruch genommen, für ihn zu sorgen. Sie kam zu ihm und sagte: »Herr, kümmert es dich nicht, dass meine Schwester die ganze Arbeit mir allein überlässt? Sag ihr doch, sie soll mir helfen.« Der Herr antwortete: »Martha, Martha, du machst dir viele Sorgen und Mühen, aber nur eines ist notwendig. Maria hat den guten Teil gewählt. Der wird ihr nicht genommen werden.«
0: Maria und Martha, zwei Frauen, zwei Schwestern, die beide Jesus sehr nahe standen. So oft wurden sie gegeneinander ausgespielt und bewertet. Für mich sind die beiden auf den ersten Blick ungleichen Schwestern, jedoch zwei Frauen, die die Chance bekommen, sich durch Jesu Worte frei zu machen von Erwartungen und festen Bildern. Und das Ganze in eine Einladungsgeschichte verwoben. Martha, die große Schwester, die perfekte Gastgeberin, die Herrin im Haus, will ein ausgezeichnetes Festmahl für Jesus vorbereiten und überschlägt sich beinahe dafür. Sie macht Jesus Vorwürfe. Sag ihr doch, sie soll mir helfen. Maria, die kleine Schwester, setzt sich einfach hin, Jesu zu Füßen, hilft nicht mit bei den Vorbereitungen, sondern lauscht seinen Worten. Sie nutzt den Augenblick, weil es das ist, was sie sich wünscht und jetzt braucht. Auf was kommt es an, wenn ein Gast im Haus ist? Was macht ein gelungenes Fest aus? Jesus lässt sich nun auf keine Spielchen ein. Er sieht bei den Schwestern hinter die Kulissen und gibt beiden die Möglichkeit, auszubrechen aus dem Gewohnten, aus festen Rollenbildern und Erwartungen und sich frei zu machen für das, was jetzt zählt. Worauf es eben bei einem Fest ankommt. Auf Begegnung, Nähe, Gemeinschaft mit Jesus. Deshalb, Martha, mach dir doch nicht so einen Stress. Es ist gut, wie es ist. Maria, und du brauchst jetzt kein schlechtes Gewissen haben. Ich habe mich oft gefragt, was die beiden Schwestern auf Jesu Intervention wohl geantwortet haben und wie das Fest weiterging. Eingeladen sein. Ein herrliches Gefühl. Zu Recht. Eingeladen sein, das zaubert mir sofort ein Lächeln ins Gesicht. Eingeladen sein, das ist für mich Sonntag. Heute. Eingeladen sein, das macht wesentlich unser Christsein aus. Seit dem letzten Abendmahl und der Erfahrung in Emmaus mit dem Auferstandenen dürfen wir uns eingeladen wissen, schenkt Jesus sich uns in Brot und Wein, Sonntag für Sonntag. Eingeladen an den Tisch Jesu, miteinander Mahl halten, Brot und Wein teilen und auch das Wort, das Leben feiern. So soll es sein.

0: zu wissen, ich bin bei Jesus eingeladen. Es gibt immer einen Platz für mich an seinem Tisch. Das ist ein großes Geschenk und lässt mich sonntags anders sein. Ebenso wie es ist, wenn ich eingeladen bin. Susanne Niemeyer hat mit ihren Worten ein ganz besonderes Sonntagsbild gezeichnet. Und das ist auch mein Wunsch für Sie und Ihren Sommersonntag heute.
1: Sonntags bin ich ein Mensch, der ich gerne wäre. Der Welt gegenüber bin ich freundlich gestimmt. Die Zeit und ich sind uns ausnahmsweise einig. Es gibt nichts zu müssen. Der Blick zur Uhr ist überflüssig. Keine E-Mail schreit, lies mich. Alle Aufgaben bleiben liegen. Ich bin großmütig, schmiede Pläne, die ich heute nicht umsetzen muss. Der Himmel steht offen, ich erhasche einen Blick, wie es sein könnte. Der Waschmaschine gebe ich frei. Gott ist erleichtert, weil ich endlich gelöst bin. Eine Blume sagt, riech mal. Ich mache ihr die Freude.
0: Unser Herr, der dich immer wieder neu einlädt, der sich freut, wenn er bei dir zu Gast sein kann. Er segne und behüte dich. Er umhülle dich heute mit Frische und Leichtigkeit, mit Liebe und Nähe und stärke dich für die neue Woche. Amen.

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Pastoralreferentin Christine Heinrich aus Bamberg hat die katholische Morgenfeier gestaltet. Sie finden das Manuskript und die Sendung zum Nachhören und Herunterladen unter brde-religion im Internet.

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1: Um 11 Uhr mit Inka Kübel. In Solingen in Nordrhein-Westfalen wird heute an die Opfer des islamistischen Terroranschlags vor 2 Jahren erinnert. Bei einem Gedenkgottesdienst sagte die Superintendentin des evangelischen Kirchenkreises Solingen, Werner, die Tat wirke noch immer in der Stadtgesellschaft nach. Franziska Kulczycki berichtet.
2: Bis heute gäbe es tiefe Trauer, Schmerz und die hilflose Frage danach, wie man sich schützen könne. Ein abgelehnter syrischer Asylbewerber hatte am 23. August 2024 Menschen auf dem Stadtfest mit einem Messer angegriffen. Er wurde im vergangenen Jahr zu einer lebenslangen Haftstrafe mit anschließender Sicherungsverwahrung verurteilt. Laut Gericht handelte er als Anhänger der Terrororganisation Islamischer Staat. Für den Abend sind in Solingen noch eine Dialogveranstaltung und ein öffentliches Gedenken geplant.
1: Bundeskanzler Merz hat einen verstärkten Fokus auf die Wirtschaft angekündigt. Der Bild am Sonntag sagte er, Wachstum und Beschäftigung seien aktuell das wichtigste Thema. Es gehe um eine schnelle und umfassende Entlastung für die Wirtschaft, gerade auch für Handwerk und Mittelstand. Merz reagierte auch auf die teils massive Kritik an der Koalition und meinte, die Bundesregierung wisse, was richtig und gut für Deutschland sei und lasse sich nicht beirren. Die Eisenbahngewerkschaft EVG droht mit deutschlandweiten Streiks im Regionalverkehr ab Januar. Sie will damit mehr Druck auf die Bundesregierung machen, die Strafen bei Angriffen auf das Zugpersonal zu verschärfen. Mehr dazu von Ronald Lessig.
3: Gewerkschaftschef Burkert sagte der Bild am Sonntag, das versprochene Gesetz müsse noch in diesem Jahr in den Bundestag. Seitens der Regierung gebe es nur große Worte, aber keine Taten. Sie habe den Zugbegleiter vergessen, der vor einem halben Jahr in einem Regionalexpress bei Landstuhl in Rheinland-Pfalz von einem Fahrgast angegriffen und tödlich verletzt wurde. Der neue Bundesverkehrsminister Bilger hatte vor kurzem betont, dass Sicherheit im Zug kein Randthema sei und es Gespräche in der Regierung geben werde.
1: In Nordmazedonien sind in den vergangenen Wochen 5 Menschen an dem von Stechmücken übertragenen Westnil-Virus gestorben. Weil das Gesundheitsministerium mitteilte, wurde bei insgesamt 43 Menschen eine Infektion festgestellt. Rund die Hälfte aller Erkrankten musste in eine Klinik gebracht werden. Das Westnil-Virus breitet sich nach Angaben der EU-Gesundheitsbehörde immer weiter in Europa aus. Seit Jahresbeginn gab es Fälle in 12 Ländern, die meisten in Italien und Griechenland. 6 Kinder ohne Gurt, einige von ihnen im Kofferraum. Die Bundespolizei hat einen völlig überladenen Wagen auf der A3 in der Nähe von Rußdorf an der Rott angehalten. Den Beamten war der 20-jährige Autofahrer mit seinem Wagen aufgefallen, da er 10 Menschen transportierte, obwohl es in dem Fahrzeug nur 5 Plätze gab. Bei der Kontrolle stellten die Beamten zudem fest, dass die Zulassung des Wagens abgelaufen war. Gegen den Fahrer wurde ein Bußgeldverfahren eingeleitet. Es ist 11.03 Uhr. Und jetzt kompakt und zuverlässig das Bayern-Wetter auf Bayern 1. Sonnig und trocken heute bei 19 bis 24 Grad. In der Nacht klar, Abkühlung auf 12 bis 4 Grad. Die weiteren Aussichten: morgen meist sonnig, teils bewölkt. Am Dienstag Schauer oder Gewitter. Am Mittwoch nach wechselhaftem Start wieder sonnig und wärmer. Höchstwerte 20 bis 26 Grad. Ab Mittwoch 24 bis 29 Grad. Und der Bayern 1 Verkehrsservice mit minutengenauer Stauzeitmessung. A3 Linz Richtung Passau zwischen Neuhaus am Inn und Passau Süd. 3 Kilometer Stau, Zeitverzögerung 10 Minuten. Und die A7 Ulm Richtung Füssen zwischen Nersingen und Illertissen. 9 Kilometer Stau nach einem Unfall. Hier brauchen Sie 32 Minuten länger. Wir wünschen gute Fahrt.
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5: Einen gemütlichen und entspannten Sonntag wünsche ich Ihnen mit einer entspannten Stunde voller schöner Sachen aus dem Bayern 1 Morgen. Da habe ich eine herzerwärmende gute Geschichte dabei und vorweg ein Abwechslungshammer direkt aus unserer Frühplaylist. Da mischen wir ja jeden Tag unsere besonderen Morgennummern mit rein. Songs, die länger nicht liefen, die mit dem lang schon immer gehört Effekt. So wie der hier. Reinhard Fendrich mit der inoffiziellen österreichischen Hymne wird zu Recht abgöttisch geliebt von unseren Nachbarn und von uns auch. I am from Austria auf Bayern 1.
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1: Und da haben wir diese Woche alle gefeiert, die in Ferienprogrammen dafür sorgen, dass kleinere und größere Kinder Spaß haben. In Unterfranken gibt es einen Ferienpass. Da organisiert der Landkreis Würzburg mit einem ganzen Netzwerk an Freiwilligen zum Beispiel Reitferien, Englischkurse, Computerkurse. In Niederbayern stellt die Gemeinde Herrn Giersdorf zusammen mit den Vereinen ein üppiges Ferienprogramm auf die Beine. In der Oberpfalz, da organisiert der Kreis Jugendring Neumarkt den Ferienpass mit Ausflügen an dem Brombachsee, Wasserski, Naturcamps, Kreativworkshops. Und solche Angebote gibt es natürlich auch für Kinder und Jugendliche in Schwaben und Oberbayern. Und die verschaffen Eltern wie dem Stefan aus Gröbenzell mal ein bisschen Luft.
2: Wir sind auch dieses Jahr wieder sehr froh, dass es wieder ein Fußballcamp gibt. Das heißt, unser Junge darf da wieder mitkicken. Dieses Camp wird von lauter ehrenamtlichen Helfern organisiert und betreut. Und es macht ihm auch jedes Jahr unglaublich viel Spaß. Und von daher wollte ich mich einfach mal bei allen ehrenamtlichen Helfern bedanken, dass die sich so für uns ins Zeug schmeißen.
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Hallo, liebe Autofahrer. Leider müssen wir einen Geisterfahrer melden. Auf der A3 Nürnberg-Passau in beiden Richtungen zwischen Regensburg-Universität und Regensburg-Ost kommt Ihnen ein Geisterfahrer entgegen. Fahren Sie in beiden Richtungen äußerst vorsichtig. Fahren Sie nicht nebeneinander und überholen Sie nicht. Ich wiederhole nochmal. Auf der A3 Nürnberg-Passau in beiden Richtungen zwischen Regensburg-Universität und Regensburg-Ost kommt Ihnen ein Geisterfahrer entgegen. Fahren Sie bitte äußerst vorsichtig, fahren Sie nicht nebeneinander und überholen Sie nicht.

Achtung, Autofahrer auf der A3 Nürnberg-Passau in beiden Richtungen. Zwischen Kreuz Regensburg und Neutraubling kommt Ihnen ein Geisterfahrer entgegen. Fahren Sie in beiden Richtungen äußerst vorsichtig, fahren Sie nicht nebeneinander und überholen Sie nicht. Ich wiederhole noch einmal. Auf der A3 Nürnberg-Passau in beiden Richtungen zwischen Kreuz Regensburg und Neutraubling kommt Ihnen ein Geisterfahrer entgegen. Fahren Sie in beiden Richtungen vorsichtig, fahren Sie nicht nebeneinander und überholen Sie nicht.

Achtung, Autofahrer, auf der A3 Nürnberg-Passau in beiden Richtungen zwischen Kreuz Regensburg und Neutraubling kommt Ihnen ein Geisterfahrer entgegen. Fahren Sie in beiden Richtungen äußerst vorsichtig, fahren Sie nicht nebeneinander und überholen Sie nicht. Und noch einmal die Wiederholung. Auf der A3 Nürnberg-Passau in beiden Richtungen zwischen Kreuz Regensburg und Neutraubling kommt Ihnen ein Geisterfahrer entgegen. Fahren Sie vorsichtig, fahren Sie nicht nebeneinander und überholen Sie nicht.

So, liebe Autofahrer, jetzt kommt die Entwarnung für die A3 Nürnberg-Passau. Die Geisterfahrermeldung ist aufgehoben. Entwarnung für die A3 Nürnberg-Passau. Die Geisterfahrermeldung ist aufgehoben.

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4: Uhr und jetzt kompakt und zuverlässig das Bayern-Wetter auf Bayern 1. Sonnig und trocken heute bei 19 bis 24 Grad. In der Nacht klar, Abkühlung auf 12 bis 4 Grad. Und die weiteren Aussichten: morgen meist sonnig, teils bewölkt, am Dienstag Schauer oder Gewitter. Am Mittwoch nach wechselhaftem Start wieder sonnig und wärmer. Höchstwerte 20 bis 26 Grad, ab Mittwoch bis 29 Grad. Und der Bayern 1 Verkehrsservice mit minutengenauer Stauzeitmessung. Endwarnung erstmal nochmal für die A3 Nürnberg-Passau. Die Geisterfahrermeldung ist aufgehoben. A3 Frankfurt Richtung Würzburg. Zwischen Offenbach und Hanau 7 Kilometer Stau und stockender Verkehr. Zeitverzögerung 12 Minuten. A7 Füssen Richtung Ulm. Zwischen Altenstadt an der Iller und Vöhringen. Stockender Verkehr. 15 Minuten brauchen Sie hier länger. A7 Ulm Richtung Füssen zwischen Nersingen und Illertissen 9 Kilometer stockender Verkehr nach einem Unfall. Zeitverzögerung 21 Minuten. Und zwischen Nesselwang und dem Grenztunnel Füssen 4 Kilometer Stau. 19 Minuten dauert's hier länger. A8 Stuttgart Richtung München zwischen Eichelberg und Hohenstadt. 7 Kilometer Stau nach einem Unfall. Zeitverzögerung über eine Stunde. A8 München Richtung Salzburg zwischen Anger und Schwarzbach stockender Verkehr, 11 Minuten dauert's länger. A8 München Richtung Stuttgart zwischen Merklingen und Mühlhausen Stau und stockender Verkehr, Zeitverzögerung 17 Minuten. A9 München Richtung Nürnberg zwischen Manching und Denkendorf stockender Verkehr nach einem Unfall, hier brauchen Sie 18 Minuten länger. A9 Berlin Richtung Nürnberg zwischen Marktschorgast und Dreieck Bayreuth-Kulmbach 5 Kilometer Stau, Zeitverzögerung 17 Minuten. A95 München Richtung Garmisch-Partenkirchen zwischen Murnau-Kochel und nach dem Autobahnende weiter auf der B2. 2 Kilometer Stau und stockender Verkehr, Zeitverzögerung 22 Minuten. Und A96 München Richtung Lindau zwischen Memmingen-Ost und Aitrach. 4 Kilometer stockender Verkehr, Zeitverzögerung 15 Minuten. Wir wünschen gute Fahrt.
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0: Sie sind jeden Morgen eine besondere Überraschung in unserer Musikmischung. Mal laut, mal leise, mal richtig rockig und mal unfassbar gefühlvoll. Die Songs, die wirklich für echte Abwechslung sorgen, die besonderen Morgennummern. Heute mit Enya. Die ist 1988 mit dem hier durchgestartet. Orinoco Flow und der, ihre Songs, die klingen doch immer irgendwie wie Kirchenchor, oder? Und das ist auch Enyas Soundgeheimnis. Die legt im Studio unzählige Gesangsaufnahmen von ihr übereinander, bis ihre Stimme ja fast wie ein eigenes Instrument klingt. Und sprachlich kennt die auch keine Grenzen. Die singt auf Englisch, Irisch, Walisisch, Französisch, Latein und Japanisch. Und das war diese Woche eine besondere Morgennummer auf Bayern 1. May It Be von Enya.
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Wer die Bischofsstadt Passau kennt, weiß um deren unübersehbar katholische Prägung. Doch es gab und gibt seit der Reformation in dieser Gegend Bayerns evangelisches Leben. Schon früh kam die Lehre Martin Luthers nach Passau. Spätestens ab 1522 wurde in der Dreiflüsse-Stadt der Protestantismus öffentlich verkündigt. Leonhard Pfäffinger, seit 1521 Stiftsprediger, wandte sich nach intensivem Bibelstudium der Reformation zu, war ein gesuchter Prediger. Doch schon 1523 musste er aus Passau fliehen. Später wurde Pfäffinger als Superintendent eine Stütze der Reformation in Leipzig. Nach dem Augsburger Religionsfrieden 1555 mussten viele Passauer Protestanten die Stadt verlassen. Nur die kleine Grafschaft Ortenburg blieb in der Region lutherisch. Die erste evangelische Stadtpfarrkirche bekamen die Passauer erst 1858 geweiht. Mit den Kriegsflüchtlingen nach 1945 stieg die Zahl der Evangelischen rasch. Durch Universität und Spätaussiedler folgte ein weiterer Zustrom an Evangelischen. So wurden nach und nach die Friedenskirche im Passauer Heidenhof Nord, die Kirche zum Guten Hirten in Tiefenbach und die Tittlinger Kreuzkirche errichtet. Die Versöhnungskirche im Stadtteil Neustift wurde 1967 als moderner Kirchenbau geweiht. Sie betreut heute eine Gemeinde mit rund 1200 Mitgliedern. Einen schlichten, zeitgenössischen Bau der Nachkriegszeit hat der Wiener Architekt Rollwagen der Gemeinde hingestellt. Die Kirche bietet einen spirituellen Rückzugsort für den Kirchensprengel. Der Gemeinderaum der Versöhnungskirche ist der Form eines Zeltdaches nachempfunden. Eine Besonderheit des turmlosen Gotteshauses: eine Glockenstube über dem Gemeindesaal ist vom Kirchraum aus für Groß und Klein sichtbar hinter einer Glaswand. Das Glockentrio wurde 1967 von Perner in der Glockenstube aufgezogen. Die große Versöhnungsglocke in C wiegt 288 Kilogramm und trägt die Inschrift: Lasset euch versöhnen mit Gott. Das Mittagsläuten aus Passau. Von und mit Christian Jung.

0: Und mit den letzten Glockenschlägen ist es genau 3:03. Kompakt und zuverlässig. Das Bayernwetter für Sie. Es ist ein schöner, ein entspannter Sommersonntag heute. Die Sonne scheint. Zwischendrin, da tauchen mal ein paar lockere Quellwolken auf. Die Temperaturen versuchen so langsam wieder in den Sommerbereich zu kommen. Heute klappt es noch nicht ganz so gut. 19 Grad nur im Frankenwald bis 24 an der Donau in Niederbayern. Aber ich sag Ihnen ehrlich, nach der Hitze, ja, ich finde das eigentlich ganz schön. In der neuen Woche wird es dann ein bisschen sommerlicher wieder. Am Donnerstag geht es rauf auf 26 bis 31 Grad. Der Bayern 1 Verkehrsservice mit minutengenauer Stauzeitmessung. Eine Menge los leider auf den Autobahnen. Wir starten auf der A3 Passau-Nürnberg. Zwischen Hengersberg und Kreuzdeckendorf 7 Kilometer stockend, ein Plus von 20 Minuten. Die A3 Würzburg-Nürnberg zwischen Erlangen-Tennenlohe und Nürnberg-Beringersdorf. Da hat es einen Unfall gegeben, sie stehen 4 Kilometer im Stau, müssen 18 Minuten länger einplanen. Die A7 Füssen in Richtung Ulm zwischen Altenstadt an der Iller und Dreikittistetten stockender Verkehr, 16 Minuten plus. Weiter auf die A7 Würzburg Richtung Fulda zwischen Bad Kissingen-Obertulba und Bad Brückenau-Volkers, 6 Kilometer stockend. A7 Fulda Würzburg zwischen Fulda-Dreieck und Bad Brückenau-Wildflecken 10 Kilometer Stau. Da dauert es knapp 40 Minuten länger. Die A7 Ulm in Richtung Füssen zwischen Dreikittistetten und Altenstadt an der Iller. Eine Baustelle, stockender Verkehr. Die A7 Ulm Füssen zwischen Nesselwang und Grenztunnel Füssen 4 Kilometer Stau. Auf der A8 Stuttgart Richtung München. Da hat es einen Unfall gegeben und zwar zwischen Eichelberg und Hohnstadt. Aktuell staut es auf 12 Kilometer. Da müssen Sie 44 Minuten länger einplanen. Die A8 München Richtung Salzburg zwischen Neukirchen und Schwarzbach stockender Verkehr. Auch stockend auf der A8 München Stuttgart zwischen Merklingen und Mühlhausen. Weiter auf die A9 München Nürnberg zwischen Manching und Denkendorf ein Unfall, stockender Verkehr 22 Minuten plus. A9 Berlin Richtung Nürnberg zwischen Marktschorgast und Dreieck Bayreuth-Kulmbach ein 6 Kilometer Stau mit 21 Minuten Zeitverzögerung. Weiter auf die A95 München Richtung Garmisch-Partenkirchen zwischen Murnau-Kochel und Autobahnende und dann auch weiter auf der B2 bis Garmisch-Partenkirchen Stau und stockender Verkehr, 41 Minuten Zeitverzögerung. Die A99, die Ostumfahrung München Richtung Salzburg zwischen Haar und Kreuz München Süd, 6 Kilometer stockend, 14 Minuten plus. Und die B304 haben wir noch, Freilassing-Wasserburg am Inn. Die ist momentan in beiden Richtungen zwischen Seeorn und Klein-Ornach nach einem Unfall gesperrt. Hier gibt's aber eine Umleitung. So, bleiben Sie cool. Jeder Stau geht irgendwann mal vorbei und wir begleiten Sie. Gute, sichere Fahrt.
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0: In 17 Sonntagen ist schon gleich Weihnachten. Ja, diese Zitatkachel ist mir heute, warum auch immer, auf Instagram über den Weg gelaufen. Ich sage Ihnen, da bin ich fast ein bisschen hektisch geworden kurz. Also genießen wir unseren Summer of Music zusammen. Der trübe November kommt schnell genug. Bryan Adams mit der perfekten Sonntagsballade gleich. Please Forgive Me, ein Bayern 1 Klassiker von den Monkees ist dabei. Und das Tanzfilmfieber der 80er mit Irene Cara.
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0: hat ein Händchen für Balladen, oder? Bryan Adams, Please Forgive Me, Viertel nach zwölf.
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0: Sommerferien-Halbzeit in Bayern. Und auch unser Radiotalk, die blaue Couch, macht ein paar Wochen Urlaub. Am 7. September, da sind wir übrigens zurück mit neuen Gästen. Da freue ich mich wirklich schon sehr drauf. Und ein absolutes Highlight in diesem Jahr war für viele von Ihnen, weil da kamen echt viele Rückmeldungen, und auch für mich persönlich, der Besuch der Sportfreunde Stiller. Eine Band, die ich seit Jahrzehnten wirklich sehr, sehr mag. Habe auf vielen Konzerten getanzt mit denen. Die sind einfach so locker und natürlich und zugewandt. Also das war einfach schön. Flo Weber, Peter Brugger und Rüdiger Lienhof, die saßen da zu dritt bei mir auf der blauen Couch, feiern heuer übrigens 30-jähriges Bandjubiläum. Und ich habe sie unter anderem gefragt, ob sie denn eigentlich gleich schockverliebt waren, als sie sich damals im Sportstudium kennengelernt haben.
2: Nicht mal, Peter.
3: Ich schon.
2: Weil du vielleicht
0: jetzt kommt alles raus.
2: Nee, also nicht mal, weil ich muss dazu sagen, Sportstudium, bestes ever. Ich würde es jederzeit wieder machen. Und wir sind sehr spät so als Sportler aufeinander getroffen. Man hat sich zwar vom Weiben schon immer gesehen, aber zum ersten Mal...
3: Weil ich halt so schnell war und du mich immer nur von hinten kurz vor
2: Du wärst in der Dünne da hinten. Da hängen ja zwei Fäden aus der Turnhose raus.
0: Ihr seid natürlich auf Tour jetzt mit eurem neuen Album. Ihr kommt im Herbst auch nochmal nach Augsburg, nach Kempten. Also da ist viel Schönes dabei. Mhm. Seid ihr da ein bisschen aufgeregt? Ich meine, ihr spielt natürlich alle großen Hits von früher, aber auch das neue Album. Geht ihr da mit großer Sicherheit auf die Bühne oder ist da schon auch ein bisschen Nervosität am Start?
3: Nervosität ist immer mit dabei, ist aber auch so eine prickelnde Vorfreude, so ein komischer Mix ist das so, wenn es dann so auf den Abend zugeht und zum Auftritt hin. Aber mir persönlich geht es so, nachdem wir jetzt unsere Frühjahrstour so toll irgendwie hinter uns gebracht haben, die Konzerte waren einfach umwerfend.
0: Alle,
3: also ich sage jetzt nicht von uns so umwerfend, aber...
2: Ein Abriss nach dem anderen.
3: Nee, ich meine jetzt atmosphärisch war das ja, einfach so verstehe. Schön. Wir wurden getragen von den Leuten durch diese Konzerte. Gefühlt mussten wir nicht viel machen, außer da oben stehen halt und spielen und es genießen. Und seitdem bin ich so, freue ich mich auf jedes Konzert und weiß ich, dass dieses Jahr einfach toll wird. So.
0: 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Und wirklich sehenswert ist auch eine Doku über die Jungs in der ARD Mediathek. Die heißt Mit dem Herz in der Hand. Die begleitet die Sportfreunde Stiller durch ihre Karriere und Freundschaft mit allen Höhen und Tiefen. Das ist ein ganz, ganz toller Film geworden. Und jetzt die Sportfreunde Stiller auf Bayern 1. Ein Kompliment.

0: 80er Sound von Softcell im Summer of Music. Und gleich gibt Italien für die Ohren so schön. Für alle, die es vielleicht nicht nach Italien schaffen in diesem Jahr, Gianna Nannini. Gibt's gleich in ganzer Schönheit. Jetzt schauen wir erstmal aufs Bayernwetter um 12:30. Kompakt und zuverlässig. Sonne-Wolken-Mix heute bei 19 Grad im Frankenwald, bis 24 sind's an der Donau in Niederbayern. Ja, und morgen wird's schon wieder sommerlicher. Bis Donnerstag geht's rauf auf 26 bis 31 Grad. Der Bayern 1 Verkehrsservice mit minutengenauer Stauzeitmessung. Die A3 Passau Richtung Nürnberg zwischen Iggensbach und Kreuz-Deggendorf Stau und Stocken 27 Minuten plus. A3 Würzburg Richtung Frankfurt zwischen Weibersbrunn und Aschaffenburg stockender Verkehr nach einem Unfall 15 Minuten plus und Richtung Würzburg auf der A3 zwischen Aschaffenburg und Goldbach stockender Verkehr. Weiter auf die A7 Fürsten Richtung Ulm zwischen Illertissen und Dreikittistetten stockender Verkehr. 25 Minuten dauert's hier länger. Die A7 Würzburg Richtung Fulda zwischen Bad Kissingen, Obertulba und Bad Brückenau-Volkers 6 Kilometer stockend. Da müssen Sie 24 Minuten länger einplanen. Die A7 Fulda-Würzburg zwischen Fulda-Dreieck und Bad Brückenau-Wildflecken 10 Kilometer Stau. Und das zieht sich leider hier ganz schön. 46 Minuten die Zeitverzögerung aktuell. A8 Stuttgart-München zwischen Eichelberg und Hohenstadt 12 Kilometer Stau. Da ist ein Unfall passiert. 44 Minuten plus. A8 München-Salzburg zwischen Neukirchen und Schwarzbach stockender Verkehr. Nochmal A8 München-Stuttgart zwischen Merklingen und Mühlhausen, auch hier stockt's. Weiter auf die A9 München-Nürnberg zwischen Manching und Denkendorf stockender Verkehr nach einem Unfall. Ein Plus von 22 Minuten aktuell. Die A9 Berlin Richtung Nürnberg zwischen Markt Schorgast und Dreieck Bayreuth-Kulmbach. 6 Kilometer Stau, 21 Minuten Zeitverzögerung. Die A9 Nürnberg in Richtung München zwischen Pfaffenhofen und Allershausen. Ein Unfall, Stau, 15 Minuten plus. A95 München Richtung Garmisch-Partenkirchen zwischen Murnau-Kochel und Autobahnende. Und dann auch noch weiter auf der B2 bis Garmisch, Stau und stockend, 41 Minuten plus. Die A99 Ostumfahrung München Richtung Salzburg zwischen Haar und dem Kreuz München Süd 6 Kilometer stockend, eine Zeitverzögerung von 14 Minuten aktuell. Und die B304 nach Freilassing-Wasserburg, die ist in beiden Richtungen zwischen Seon und Kleinornach nach einem Unfall gesperrt. Es gibt eine Umleitung. So, jetzt hole ich tief Luft und Sie freuen sich auf Gianna Nannini. Gute Fahrt.
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0: was für die Rockfans im Summer of Music auf Bayern 1 Queen und We Will Rock You. Und gleich machen wir die 80er Popper glücklich mit den Pet Shop Boys. Heart. 12:45 ist es gleich. Wir sind mittendrin in der Sommerpause der blauen Couch. Unseren Radiotalk hören Sie normalerweise ja Montag bis Donnerstag, immer ab 19 Uhr. Und am Sonntag gibt es dann immer die Talk-Highlights der Woche. Und jetzt in den Sommerferien, da haben wir uns einfach mal unsere Lieblingsgespräche des Jahres geschnappt und hören dann nochmal rein zusammen. Diesen Sonntag geht es vor allem um unsere musikalischen Gäste. Ein Fest war für mich auch der Besuch der Musikerin Luca Vasta. Ich bin ja großer Italien-Fan. Und wir haben uns auch gleich richtig gut verstanden, waren da auf einer Wellenlänge. Sie ist zwischen Deutschland und Sizilien aufgewachsen, die Luca.
1: Ich verbringe immer mehr Zeit eben in Italien bzw. auf Sizilien. Und ich finde das toll, dass man nochmal der ganzen Kultur und alles so ganz nahe kommen kann.
0: Mhm. Und diese Italienliebe, die hört man auch total in ihren Songs. Disco Mare und Ti Voglio Bene. Wir hören da mal ganz kurz rein.

0: Da will man einfach sofort ans Meer. Sie nennen Ihre Musik ja Spaghetti-Pop, ne? Wie sind Sie da drauf gekommen?
1: Also man muss ja immer seine Musik beschreiben oder irgendwie ein Wort dafür finden oder einen Satz. Und ich finde das sowieso schwer, über Musik zu reden, weil ich finde, Musik muss man erfahren und fühlen. Ich koche ja auch wahnsinnig gerne und Spaghetti-Pop trifft es einfach vom Gefühl, finde ich.
0: Ja,
1: genau.
0: Ja.
1: Ich liebe ja die italienische Küche, aber man muss ja schon sagen, die sind ja schon sehr, eine Carbonara muss so gemacht werden und das muss so gegessen werden und so. Und dann habe ich gedacht, ja, okay, aber man könnte ja auch ein bisschen mal was probieren und Essen hat einen Platz in deinem Alltag und das finde ich einfach so schön, weil ich schöpfe daraus einfach wahnsinnig viel Energie, dieses gemeinsame Essen.
0: Ja, gemeinsam essen, gemeinsam kochen mit dieser Philosophie ist übrigens nicht nur die Musikerin Luca Vasta aufgewachsen, auch der Star-Trompeter Till Brönner, das habe ich auch nicht gewusst. Auch er hat lange Zeit in Italien verbracht und wir hören gleich nochmal um kurz nach eins rein in das Gespräch mit ihm bei meinem Kollegen bei Thorsten Otto.
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1: Um 13 Uhr mit Inka Kübel. Der neue Bundesgesundheitsminister Linnemann will die geplanten Einsparungen bei den Rentenansprüchen für pflegende Angehörige stoppen. Der Bild am Sonntag sagte er, er wolle bei pflegenden Angehörigen bei der Rente nicht sparen. Alexandra Schöffel mit den Einzelheiten.
2: Es gäbe in Deutschland rund 6 Millionen Pflegebedürftige. Die meisten würden zu Hause versorgt. Wer sich hier kümmere, gehöre zu den Alltagshelden Deutschlands. Spart man bei diesen Menschen, riskiert man aus Sicht Linnemanns einen Verlust gesellschaftlicher Wärme. Mit der Folge, dass die Gesundheitssysteme insgesamt kollabierten. Zustimmung kommt auch gleich von der bayerischen Ressortkollegin Judith Gerlach. Die Staatsregierung habe sich von Anfang an für diese Korrektur eingesetzt, sagt die CSU-Ministerin.
1: 2 Jahre nach dem Terroranschlag von Solingen haben die Menschen in einem Gottesdienst der Opfer gedacht. Die Superintendentin des evangelischen Kirchenkreises Solingen, Ilka Werner, sagte, bis heute gebe es tiefe Trauer. Der Attentäter sei jemand, der den islamischen Glauben missbraucht habe. Bei dem Messerangriff eines syrischen Asylbewerbers waren auf dem Solinger Stadtfest 3 Menschen getötet und 8 zum Teil lebensgefährlich verletzt worden. Der Täter wurde zu einer lebenslangen Haftstrafe mit anschließender Sicherungsverwahrung verurteilt. Die Eisenbahngewerkschaft EVG droht der Bundesregierung mit einem deutschlandweiten Ausstand im Regionalverkehr ab Januar. Hintergrund ist die tödliche Attacke auf einen Zugbegleiter vor einem halben Jahr. Weil die Regierung die versprochene Verschärfung des Strafrechts noch nicht umgesetzt hat, sehe sich die EVG zu dieser Maßnahme gezwungen, so die Gewerkschaft. 6 Kinder ohne Gurt, einige von ihnen im Kofferraum. Die Bundespolizei hat einen völlig überladenen Wagen auf der A3 in der Nähe von Rußdorf an der Rott angehalten. Einzelheiten von Guido Fromm.
3: Der Fahrer, ein 20 Jahre alter Rumäne, hatte bei der Grenzkontrolle auf der A3 bei Rußdorf an der Rott im Landkreis Passau am Samstagnachmittag insgesamt 10 Personen im Fahrzeug, darunter 6 Kinder und Kleinkinder. Da sein Auto nur 5 Sitzplätze hatte, saßen die Kinder teils im Fußraum und im Kofferraum und das ohne jegliche Sicherung, wie es hieß. Die Polizei beendete die Weiterfahrt des Wagens, dessen französische Zulassung ebenfalls abgelaufen war. Gegen den Fahrer wurde den Angaben zufolge ein Verfahren eingeleitet. Außerdem musste er noch vor Ort ein Bußgeld im 3-stelligen Euro-Bereich zahlen.
1: Der FC Bayern dominiert auch außerhalb des Platzes und räumt bei der Wahl der Jahresbesten alle Preise ab. Harry Kane ist zum Fußballer des Jahres in Deutschland gewählt worden. Sein Münchner Clubcoach Vincent Kompany gewann bei der vom Kicker organisierten Abstimmung die Wahl zum Trainer des Jahres. Und Fußballerin des Jahres wurde Julia Gwin, ebenfalls vom FC Bayern. Es ist 13.03 Uhr.
4: Kompakt und zuverlässig jetzt das Bayernwetter hier auf Bayern 1. Sehr entspanntes Sonntagswetter ist es heute. Die Sonne kommt immer wieder durch die Wolken durch. Der Himmel ist oft schön blau, 19 bis 24 Grad. Und in der neuen Woche wird es wieder wärmer. Dabei morgen nochmal sonnig und trocken. Am Dienstag ziehen dann so ein paar Schauer und Gewitter durch von den Alpen her. Danach wird es am Mittwoch immer sonniger und warm. 24 bis 29 Grad. Am Donnerstag geht es dann wieder rauf auf 31. Der Bayern 1 Verkehrsservice mit minutengenauer Stauzeitmessung. Es ist eine ganze Menge los. Wir starten mal auf der A3 Linz-Passau zwischen Neuhaus am Inn und Passau Süd. 3 Kilometer Stau, ein Plus von 35 Minuten. A3 Passau-Nürnberg zwischen Iggensbach und Kreuz-Deggendorf Stau und stockend. A3 Würzburg-Frankfurt zwischen Weibersbrunn und Aschaffenburg hat einen Unfall gegeben. Stockender Verkehr 19 Minuten plus. Die A3 Frankfurt Richtung Würzburg zwischen Aschaffenburg und Goldbach stockender Verkehr. Weiter auf die A7 Füssen Richtung Ulm zwischen Altenstadt an der Iller und Dreiecke die Stetten stockender Verkehr. A7 Würzburg-Fulda zwischen Bad Kissingen-Obertulba und Bad Brückenau-Volkers 8 Kilometer stockend, ein Plus von 26 Minuten. Die A7 Fulda in Richtung Würzburg zwischen Fulda-Dreieck und Bad Brückenau-Wildflecken stehen sie 10 Kilometer im Stau. Zieht sich leider hier 48 Minuten Zeitverzögerung. Die A7 Ulm Richtung Füssen zwischen Föhringen und Altenstadt an der Iller, eine Baustelle, stockender Verkehr. A8 Stuttgart-München zwischen Eichelberg und Mühlhausen, 6 Kilometer Stau, 24 Minuten Zeitverzögerung. Die A8 München Richtung Salzburg zwischen dem Kreuz München Süd und Dreieck Inntal, Stau und Stocken 22 Minuten plus. A8 München-Stuttgart zwischen Merklingen und Mühlhausen stockender Verkehr. Dann auf die A9 München Richtung Nürnberg zwischen Manching und Hilpoltstein ein Unfall, stockender Verkehr, 19 Minuten Zeitverzögerung. A9 Berlin-Nürnberg zwischen Markt Schorgast und Raik-Bayreuth-Kulmbach ein 8 Kilometer Stau mit 28 Minuten plus. A9 Nürnberg-München zwischen dem Dreieck Holledau und Allershausen. Da ist die Unfallstelle mittlerweile geräumt, noch 7 Kilometer stockend und 22 Minuten Zeitverzögerung. A95 München Richtung Garmisch-Partenkirchen am Autobahnende bei Eschenlohe und weiter auf der B2 bis Garmisch-Partenkirchen. Immer wieder Stau und stockender Verkehr, da müssen Sie 33 Minuten länger einplanen. Und die B304 zum Schluss Freilassing-Wasserburg am Inn. Die ist in beiden Richtungen zwischen Seon und Klein-Ornach nach einem Unfall gesperrt. Es gibt hier eine Umleitung. Wir wünschen Ihnen viel Geduld und gute und sichere Fahrt.
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4: Ja, und herzlichen Glückwunsch erstmal an die FC Bayern Abräumer. Sie haben es gerade in unseren Nachrichten gehört. Julia Quinn, Vincent Kompany und Harry Kane. Ihr seid übrigens alle sehr, sehr herzlich auf der blauen Couch eingeladen in unserem Radiotalk. Am 7. September legen wir wieder los nach der Sommerpause. Also ich würde mich sehr freuen. Meldet euch doch mal. Solange hören wir in unsere Lieblingsgespräche rein. Gleich der Star-Trompeter Till Brönner nach einem Klassiker aus den 60ern, der sowas von frisch und gut klingt auch heute noch. Stand By Me von Ben E. King und das gute 80er-Gefühl, das kommt vorher von Laura Branigan.
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0: 90er-Hit von Michael Jackson, Give In To Me. Ja, und wir schwelgen heute am frühen Sonntagnachmittag mal so ein bisschen in Musik, in Erinnerungen und auch in Vorfreude an Italien oder Nachfreude, je nachdem. Die besten Geschichten der blauen Couch, unser Radiotalk, der ist ja gerade noch in der Sommerpause am 7. September. Da machen wir weiter mit frischen Gästen, da freue ich mich schon drauf. Und heute hören wir eben mal rein in die Gespräche, die uns dieses Jahr mit am besten gefallen haben. Der Star-Trompeter Till Brönner war zum Beispiel da. Und was auch lange nicht so bekannt war, auch er ist wie die Musikerin Luca Vasta, die wir letzte Stunde gehört haben, in Italien aufgewachsen. Und mein Kollege Thorsten Otto, der wollte von Till Brönner wissen, woran er sich da so am besten erinnert.
1: Gerüche bzw. Aromen, ja, das trifft es, glaube ich, viel, viel klarer. Und die unbedingte Erfahrung und Erkenntnis, dass Kinder in Italien fast immer und überall willkommen sind. Ich war mit meiner Familie eigentlich immer, obwohl wir die Tedeschi, die Deutschen waren.
2: Dein Vater war Lehrer an der deutschen Schule?
1: Korrekt. Ich war zwar auffällig in dem Sinne, weil wir nicht so gut Italienisch sprachen anfangs, aber wir waren immer willkommen und man hatte Lust, uns das zu zeigen, was aus italienischer Sicht selbstverständlich war.
2: Was sind diese Gerüche, an die du dich erinnerst?
1: Das sind Kaffeegerüche aus Bars. Das sind natürlich irgendwie diese wunderbaren Speisen. Das ist ein Pizzaofen. Also Röstaromen, wenn man so möchte, aber auch der Boden und die Vegetation ist ja auch anders in Kombination mit der Temperatur, wenn da die Sonne drauf scheint, der Stein, möglicherweise auch mal irgendetwas, das wir hierzulande eher als unangenehm, als Gestank auch empfinden, riecht dort anders. Selbst die Putzmittel, die in Südeuropa verwendet werden,
2: ist alles viel intensiver,
1: riechen anders als bei uns. Also in der Summe ist das etwas gewesen, wo, glaube ich, die Entwicklung meiner Sinne mit dem zusammenkam, was dort auch tatsächlich wahrzunehmen war.
2: War dir das ein Leben lang bewusst, wie sehr dich diese Kindheit, diese frühen Kindheitsjahre in Rom geprägt haben?
1: Ja, ich habe es sehr präsent, weil ich möglicherweise auch meine Eltern in sehr guter Verfassung erlebt habe. Also ich komme aus einem, das klingt jetzt etwas doof, aber sogenannten intakten Elternhaus. Meine Eltern sind auch immer noch zusammen und die waren, glaube ich, nie glücklicher als in dieser Zeit in Rom. Es gab immer was Leckeres zu essen, immer ein Panino mit Mozzarella und Mortadella. Also es war einfach Heaven.
0: Kann ich ja so gut nachvollziehen. 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

0: als hätten sie den Song für den Summer of Music gebastelt. Oder Laid Back, Sunshine Reggae auf Bayern 1. Und gleich rocken wir sie einmal gut durch. Bon Jovi, Bed of Roses gibt's gleich in ganzer Schönheit.
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0: Kurz nach 2 ist es jetzt. Wir schauen aufs Bayernwetter. Kontakt und zuverlässig. Entspanntes Sonntagswetter heute. Die Sonne kommt immer wieder raus durch die Wolken. Der Himmel ist schön blau. 19 bis 24 Grad heute. Und in der neuen Woche wird es wärmer. Morgen nochmal sonnig und trocken. Am Dienstag, da breiten sich dann Schauer und Gewitter von den Alpen her auf ganz Bayern aus. Danach wird es am Mittwoch aber immer sonniger und warm bei 24 bis 29 Grad. Und am Donnerstag haben wir dann wieder 31 Grad. Der Bayern 1 Verkehrsservice mit minutengenauer Stauzeitmessung. Die A3 Linz Richtung Passau zwischen Neuhaus am Inn und Passau Süd stehen sie 4 Kilometer im Stau. Ein Plus von 37 Minuten. Nochmal A3 Passau Nürnberg zwischen Iggensbach und dem Kreuz Deggendorf stockender Verkehr. A3 Würzburg-Frankfurt zwischen Weibersbrunn und Aschaffenburg stockender Verkehr nach einem Unfall 23 Minuten plus. Die A7 Würzburg-Fulda zwischen Bad Kissingen-Obertulba und Bad Brückenau-Volkers stehen sie 8 Kilometer im Stau, da müssen sie 36 Minuten länger einplanen. Die A7 Fulda Richtung Würzburg zwischen Fulda-Dreieck und Bad Brückenau-Wildflecken 11 Kilometer Stau zieht sich leider sehr unangenehm 56 Minuten plus. Und ganz aktuell kommt rein die A8 München-Salzburg in beiden Richtungen in Höhe Hofoldinger Forst werfen Personen Gegenstände auf die Fahrbahn. Bitte passen Sie hier gut auf. Nochmal A8 München-Salzburg in beiden Richtungen in Höhe Hofoldinger Forst. Hier werfen Personen Gegenstände auf die Fahrbahn. Wir melden natürlich sofort, wenn die Gefahr vorüber ist. Weiter auf die A8 Stuttgart-München zwischen Eichelberg und Hohenstadt 7 Kilometer stockender Verkehr. A8 München Richtung Salzburg zwischen Hofoldinger Forst und Rosenheim-West Stau und stockend 14 Minuten plus. Weiter auf die A9 München Richtung Nürnberg zwischen Manching und Denkendorf stockend. A9 Berlin Richtung Nürnberg zwischen Markt Schorgast und Dreieck Bayreuth-Kulmbach. Da stehen Sie in einem 8 Kilometer Stau, müssen 28 Minuten länger einplanen. Die A9 Nürnberg Richtung München zwischen dem Dreieck Holledau und Allershausen. 7 Kilometer stockender Verkehr an einer geräumten Unfallstelle, aber es dauert immer noch 22 Minuten länger. Die A95 München Richtung Garmisch-Partenkirchen am Autobahnende bei Eschenlohe und weiter auf der B2 bis Garmisch nach wie vor stau und stockend, ein Plus von 33 Minuten. Und die B304 Wasserburg am Inn Freilassing, die ist in beiden Richtungen zwischen Traunstein-Weiderting und Traunstein-Etzfeld wegen eines Polizeieinsatzes gesperrt. Wir wünschen Ihnen gute Nerven und gute und sichere Fahrt.
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0: ein Bangles-Cover aus dem Jahr 2001 von Atomic Kitten, Eternal Flame. Am Sonntagnachmittag mit den Talk-Highlights der blauen Couch jetzt in der Sommerpause. Die Sticks in der Hand, den Fuß am Pedal und dann, ja, dann trägt dich der Rhythmus. So in etwa fühlt sich der Alltag von Angelika Nilles an. Sie ist eine der weltbesten Schlagzeugerinnen, stammt aus Aschaffenburg und hat schon mit vielen Superstars auf der Bühne gestanden. Mein Kollege Thorsten Otto hat sie vor einiger Zeit auf die blaue Couch eingeladen und da hat sie verraten, wie sie es denn schafft, da in der obersten Liga mitzuspielen.
1: Ich habe lange an Technik geübt. Ich musste so als Frau ein bisschen was ausgleichen, weil als Mann kann man viel aus Muskelkraft doch machen, was man mit...
2: Okay. Ne?
1: Genau, deshalb ist meine Technik dann schon sehr weit vorne und das sticht dann manchmal ein bisschen so als klinisch sauber raus tatsächlich.
2: Du hast jetzt einen Hoodie an, deswegen kann ich jetzt deine Oberarmmuskeln nicht bewundern, aber es gehört dazu, oder? Du musst topfit sein.
1: Ja, sonst es ist schon wie ein Sport, also man kommt gut ins Schwitzen.
2: Aber du bist gegenüber Männern deshalb im Nachteil.
1: Also ich würde es nicht so unterschreiben, weil als Frau kannst du schon genauso Schlagzeug spielen wie ein Mann, aber man spielt anders, weil man halt einfach körperlich ja anders gebaut ist.
2: Ich meine, mir sitzt eine der besten Schlagzeugerinnen der Welt gegenüber. Kneifst du dich eigentlich manchmal noch, was dir alles so passiert, mit wem du spielst, auf welchem Niveau du inzwischen bist?
1: Ja, irgendwann wird alles ein bisschen alltäglicher und es ist dann irgendwann auch normal und auch die Leute um einen rum sind dann irgendwie normal. Ich war mit Johnny Depp im Tourbus.
2: Ja, das stimmt schon. Ist ja wirklich eine fantastische Geschichte. Also die Jeff Beck Welttournee und die Legende geht, irgendwann bei einer Probe stand auf einmal Johnny Depp vor der Bühne.
1: Ja.
2: Hast du den gleich erkannt?
1: Ja, es war eher so, dass wir zu dritt im Studio gejammt haben und plötzlich stand er in diesem Studioraum und ich habe ihn gesehen und dachte, okay, ich spiele mal weiter.
2: Aber sieht Johnny Depp so aus wie Johnny Depp?
1: Ja, er sieht aus wie Johnny Depp. In dem Moment war ich kurz geschockt. Aber das hat sich auch schnell relativiert, weil er einfach sehr nett ist.
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Man, die Frau zieht's echt durch. Über 70 und hat quietschrosa Haare. Cyndi Lauper, wir schauen kurz auf die Straßen. Entwarnung für die A8 München-Salzburg im Bayern 1 Verkehrsservice. Hier werden keine Gegenstände mehr auf die Straßen geworfen. Gute Fahrt jetzt mit echt auf Bayern 1.

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1: Um 14 Uhr mit Inka Kübel. Bundesgesundheitsminister Linnemann will geplante Einsparungen bei den Rentenansprüchen für pflegende Angehörige stoppen. Linnemann sagte in der Bild am Sonntag, er werde versuchen, diesen Punkt zu korrigieren. Mehr von Alexandra Schöffel.
2: Es geht um die Pläne seiner Vorgängerin Warken, die Rentenbeiträge, die die Pflegekassen für pflegende Angehörige bezahlen, auf 70% herunterzufahren. In der Praxis würde das heißen, wer seine Arbeitszeit reduziert, um Angehörige zu pflegen, sollte dafür als Ausgleich weniger für die Rente gutgeschrieben bekommen. Zustimmung kommt gleich von der bayerischen Ressortkollegin Judith Gerlach. Die Staatsregierung habe sich von Anfang an für diese Korrektur eingesetzt, sagt die CSU-Ministerin. Etwa 83% der pflegebedürftigen Menschen in Bayern werden zu Hause versorgt, sagt sie. Diese Angehörigen sind eine wichtige Säule, die wir nicht schwächen dürfen.
1: Bundeskanzler Merz will so schnell und umfassend wie möglich die Wirtschaft entlasten, besonders das Handwerk und den Mittelstand. Das hat Merz in der Bild am Sonntag deutlich gemacht, nach seiner Rückkehr aus dem Urlaub und zwei Tage vor einer Kabinettsklausur. Wachstum und Beschäftigung seien das wichtigste Thema, so Merz. Er reagierte auch auf die teils massive Kritik an der Koalition und sagte, die Bundesregierung wisse, was richtig und gut für Deutschland sei und lasse sich nicht beirren. Der ukrainische Präsident Zelensky hat die Forderung von Ex-Verteidigungsminister Fedorow nach Neuwahlen zurückgewiesen. Er glaube, dass Wahlen in einem Krieg wie diesem ein großes Risiko darstellten. Er warnte vor einem Tsunami für das Land, der die Ukraine spalten könnte. Fedorow hatte gut einen Monat nach seiner umstrittenen Ablösung dazu aufgerufen, einen Mechanismus zu finden, um trotz der russischen Invasion Wahlen in der Ukraine zu ermöglichen. Innsbruck. Bei einer Bergtour in Österreich ist ein 64 Jahre alter Mann aus dem Landkreis Darmstadt tödlich verunglückt. Laut Polizei war er gestern mit seinem Sohn und einem Neffen am knapp 3500 Meter hohen Olperer unterwegs. Die drei Wanderer waren beim Abstieg, als der Mann rund 80 Meter über steiles und felsiges Gelände abstürzte. Obwohl seine Begleiter und andere Wanderer schnell Hilfe leisteten, starb er noch an der Unfallstelle. Ein Schwimmer hat am Ufer des Starnberger Sees eine alte Handgranate entdeckt. Wie die Polizei mitteilte, fand der Mann sie in einem Gebüsch an der Seepromenade in Starnberg. Spezialisten stellten fest, dass die Handgranate vermutlich aus Kriegszeiten stammt. Die Einsatzkräfte brachten sie zu einem nahegelegenen Kieswerk und sprengten sie dort kontrolliert. Verletzt wurde niemand. Auch Schäden oder Einschränkungen gab es nach Polizeiangaben nicht. Es ist 14.03 Uhr.
3: Und wir schauen aufs Bayernwetter hier auf Bayern 1. Kompakt und zuverlässig für Sie. Die Sonne scheint heute nicht überall gleich gut Richtung Hof zum Beispiel. Da sind mehr Wolken unterwegs. Ansonsten aber schön sonnig, 19 bis 24 Grad heute. Morgen zum Start in die neue Woche bleibt es auch trocken. Und es wird dann auch länger sonnig bleiben. Am Dienstag breiten sich dann Regenschauer und Gewitter auf Bayern aus. Danach wird der Mittwoch wieder sonniger und warm bei 24 bis 29 Grad. Und der wärmste Tag der Woche, das wird der Donnerstag, da geht's rauf auf 26 bis 31 Grad. Der Bayern 1 Verkehrsservice mit minutengenauer Stauzeitmessung. Es wird ein bisschen weniger, immerhin. Auf der A3 Linz Richtung Passau, da 6 Kilometer stockend zwischen Suben und Passau Süd, da hat es einen Unfall gegeben, 15 Minuten plus. A3 Würzburg-Frankfurt zwischen Weibersbrunn und Aschaffenburg, auch hier ein Unfall, stockender Verkehr, 22 Minuten Zeitverzögerung. Die A7 Würzburg-Fulda zwischen Bad Kissingen-Obertulba und Bad Brückenau-Volkers, da stehen sie 7 Kilometer im Stau, müssen 32 Minuten länger einplanen. Nochmal A7 Fulda-Würzburg zwischen Fulda-Dreieck und Bad Brückenau-Wildflecken, ein 11-Kilometer-Stau. Und das zieht sich leider sehr hier. 53 Minuten beträgt die Zeitverzögerung. Auf die A7 Ulmen Richtung Füssen zwischen Föhringen und Altenstadt an der Iller, eine Baustelle und stockender Verkehr. A8 München-Salzburg zwischen Irschenberg und Dreieck-Inntal, stockender Verkehr mit 14 Minuten plus. A8 München-Stuttgart zwischen Merklingen und Mühlhausen, stockender Verkehr. Und die A9 Berlin-Nürnberg noch zwischen Markt Schorgast und Dreieck Bayreuth-Kulmbach stehen sie 8 Kilometer im Stau. Und da müssen sie gerade 28 Minuten länger einplanen. Wir wünschen Ihnen gute und sichere Fahrt.
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3: Wenn Sie aus dem Sommerurlaub kommen, ja, dann gibt's heuer überhaupt gar keinen Grund zum Trübsalblasen, denn dann steigt die Party des Jahres, das Summer of Music Festival in Straubing. Alle Infos gibt's gleich von mir. Nach Cher mit dem Schub-Schub-Song, ein Klassiker von den Animals ist dabei. Und die 80er, die kommen jetzt von Alphaville.
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0: Sie sieht heute jünger aus als vor 10 Jahren. Wie macht sie das nur? Cher und der Schub Schub Song, 14:45.
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0: Die 80er mit Voll Killens ist auch schön.
1: Voll Killens?
0: Gerade habe ich noch gesagt, da könnte man sich richtig dumm versprechen bei dem Namen und dann macht's die Knoll.
1: Na, Voll Killens,
0: na ja.
1: der ist berühmt.
0: Naja. Ja.
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0: Um gleich 14.30 Uhr. Ja, vielleicht müssen wir uns von einer der bekanntesten Fußballplattitüden verabschieden. Willi Willmann aus dem Bayern 1 Sport. Es sieht fast so aus, als hätte der Pokal gar nicht mehr seine eigenen Gesetze.
1: Ja, das macht wirklich den Eindruck, denn bislang sind die ganz großen Überraschungen in der ersten Hauptrunde des DFB-Pokals der Männer ausgeblieben. Heute ist mit der Spielvereinigung Greuther Fürth nur eine bayerische Mannschaft im Einsatz. Im Zweitligaduell geht es gegen den VfL Bochum. Es läuft die 70. Spielminute und Greuther Fürth liegt gegen Bochum mit 0:2 hinten. Vielleicht dann doch eine dieser Überraschungen des DFB-Pokals, der weltberühmte SSV Jeddelo 2. Ja, das ist nicht die zweite Mannschaft, sondern der Stadtteil heißt so. Jeddelo 2 führt gegen Heidenheim mit jetzt 4:1 gerade einen Elfmeter verwandelt. Das sieht also so aus, als würde der Regionalligist den Zweitligisten aus dem Pokal kicken. Jeddelo 2 hat übrigens 1300 Einwohner, aber das wussten sie natürlich. Deutschlands Fußballer des Jahres, der heißt Harry Kane. Er erhielt bei der Wahl der deutschen Sportjournalisten die meisten Stimmen. Bei den Frauen siegte Julia Quinn und Trainer des Jahres wurde Vincent Kompany. Alle drei Titel gehen also an den FC Bayern München. In einer halben Stunde wird es in Zandvoort in den Niederlanden sehr, sehr laut. Dann wird das dortige Formel-1-Rennen gestartet. Weltmeister Lando Norris geht von der Pole Position ins Rennen. Lokalmatador Max Verstappen musste sich in der Qualifikation mit Platz 7 begnügen. Nico Hülkenberg, der einzige deutsche Pilot, geht von Startplatz 13 ins Rennen. Und spannend wird es heute auch noch in Aachen. Dort wird der Weltmeister oder die Weltmeisterin im Springreiten ermittelt. Im Mannschaftswettbewerb hatte Deutschland gestern schon den Titel geholt. Es gilt als nicht unwahrscheinlich, dass heute weiteres Edelmetall dazukommt. Und für dich noch eine kleine Fußballinformation. Ja. Wusstest du, dass, und das ist wirklich wahr, der Sohn von Voll Killens beim TSV 1860 München spielt? Ne? Der Voll Killens.
0: Ja. Du bist so blöd.
1: Ja, es ist auch wirklich
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0: War ich auch noch kurz auf dem Schlauch gestanden,
1: ja.
0: Gibt's ja nicht.
1: Sorry, der Sohn von Phil Collins ist beim TSV 1860 München
0: das
1: unter Vertrag.
0: Das wusste ich tatsächlich. Ja? Ja. Wir schauen aufs Bayernwetter, kompakt und zuverlässig. Immer wieder schön sonnig heute in Oberfranken, so Richtung Hof. Da sind ein paar mehr Wolken unterwegs, 19 bis 24 Grad. Morgen zum Wochenstart bleibt es trocken, wird dann auch länger mal sonnig. Am Dienstag ziehen Schauer und Gewitter durch Bayern, 24 bis 29 Grad. Und am wärmsten wird es am Donnerstag in der kommenden Woche. Da geht es rauf auf 26 bis 31 Grad. Der Bayern 1 Verkehrsservice mit minutengenauer Stauzeitmessung. Auf der A3 Würzburg Richtung Frankfurt 11 Kilometer stocken zwischen Weibersbrunn und Aschaffenburg-Ost 24 Minuten plus. A7 Würzburg Richtung Fulda zwischen Bad Kissingen, Obertulba und Bad Brückenau-Volkers stehen Sie 7 Kilometer im Stau, 30 Minuten Zeitverzögerung. Die A7 Fulda Richtung Würzburg zwischen Fulda-Dreieck und Bad Brückenau-Weltflecken 11 Kilometer Stau. Zeitverzögerung beträgt momentan knapp eine Stunde. Das zieht sich ja leider sehr. A7 Ulm Richtung Füssen zwischen Nersingen und Altenstadt an der Iller. Auf 8 Kilometer immer wieder Stau und Stocken, 19 Minuten plus. A8 Salzburg-München, Höhe Dreieck-Inntal, hat es einen Unfall gegeben. Auf der A9 Berlin-Nürnberg zwischen Marktschorgast und Dreieck Bayreuth-Kulmbach stehen sie in einem 7 Kilometer Stau, ein Plus von 28 Minuten. Und A96 noch München in Richtung Lindau, ein Unfall zwischen Memmingen-Ost und Memmingen-Nord. Und hier staut sich der Verkehr. Wir wünschen Ihnen gute und sichere Fahrt.
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0: 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Und wir schauen kurz auf die Straßen der Bayern 1 Verkehrsservice. Vorsicht bitte auf der A3 Nürnberg Richtung Würzburg zwischen Schlüsselfeld und Geiselwind. Hier liegen verlorene Gepäckstücke auf der Fahrbahn. Bitte passen Sie gut auf hier.
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0: Falls Sie morgen wieder ran müssen in der Arbeit, dann wünsche ich Ihnen heute noch einen entspannten Sonntag, gleich ab 15 Uhr mit Jürgen Kaul, oder einen schönen Urlaub, wenn Sie zu den Glücklichen gehören. Von mir gibt's jetzt noch einen runden Sommermix bis 15 Uhr im Summer of Music von Barclay James Harvest. Titio ist dabei mit ihrem Hit aus dem Jahr 2001, Come Along, und die 80er von Man Without Hats. Ja. Und dann schalte ich ihn ein, den Abwesenheitsassistenten, und lege auch mal 2 Wochen die Beine hoch. Ach, maximale Entspannung. Und die wünsche ich auch Ihnen. Schönen Sonntagnachmittag jetzt noch mit uns.

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1: Um 15 Uhr mit Inka Kübel. Der neue Bundesgesundheitsminister Lindemann will die geplanten Einsparungen bei den Rentenansprüchen für pflegende Angehörige stoppen. Der Bild am Sonntag sagte er, er wolle bei pflegenden Angehörigen bei der Rente nicht sparen. Alexandra Schöffel mit den Einzelheiten.
2: Es gäbe in Deutschland rund 6 Millionen Pflegebedürftige. Die meisten würden zu Hause versorgt. Wer sich hier kümmere, gehöre zu den Alltagshelden Deutschlands. Spart man bei diesen Menschen, riskiert man aus Sicht Lindemanns einen Verlust gesellschaftlicher Wärme. Mit der Folge, dass die Gesundheitssysteme insgesamt kollabierten. Zustimmung kommt auch gleich von der bayerischen Ressortkollegin Judith Gerlach. Die Staatsregierung habe sich von Anfang an für diese Korrektur eingesetzt, sagt die CSU-Ministerin.
1: Die Eisenbahngewerkschaft EVG droht damit, ab Januar den Regionalverkehr lahmzulegen. Sie fordert, dass künftig Angriffe auf Zugbegleiter höher bestraft werden sollen. Die zuständigen Ministerien haben jetzt auf ein laufendes Gesetzgebungsverfahren hingewiesen, wie Isabel Karas berichtet.
3: Bundesjustizministerin Stefanie Hubig hatte bereits im Februar angekündigt, ihr Ministerium erwäge einen bestehenden Gesetzentwurf, um Zugbegleiterinnen und Zugbegleiter zu erweitern. Sie sollen damit rechtlich ähnlich geschützt werden wie andere besonders gefährdete Berufsgruppen, zum Beispiel Rettungskräfte. 6 Monate später ist das Vorhaben allerdings noch nicht abgeschlossen. Der Gesetzentwurf befinde sich weiterhin in der regierungsinternen Abstimmung. Das teilten sowohl das Bundesjustizministerium als auch das Bundesverkehrsministerium mit. Ziel sei es, dass der Bundestag den Entwurf noch in diesem Jahr berät und gegebenenfalls beschließt.
1: Der Wasserstand des Rheins hat sich etwas von seinen jüngsten Tiefständen erholt, bleibt aber weiter auf niedrigem Niveau. An der vielbeachteten Messstelle in Kaub in Rheinland-Pfalz lag er heute bei 46 Zentimetern. Mitte August war er zeitweise auf nur noch 6 Zentimeter gesunken. Hitze und Dürre führen derzeit zu teils historischem Niedrigwasser in vielen europäischen Flüssen. Das macht der Binnenschifffahrt große Probleme. Experten sorgen sich auch um die Konjunktur. In Nordmazedonien sind in den vergangenen Wochen 5 Menschen an dem von Stechmücken übertragenen Westnil-Virus gestorben. Wie das Gesundheitsministerium mitteilte, wurde bei insgesamt 43 Menschen eine Infektion festgestellt. Das Westnil-Virus breitet sich nach Angaben der EU-Gesundheitsbehörde immer weiter in Europa aus. Seit Jahresbeginn gab es Fälle in 12 Ländern, die meisten in Italien und Griechenland. Und noch zum Sport. Die Spielvereinigung Greuther Fürth ist in der ersten Runde des DFB-Pokals ausgeschieden. Die Mannschaft musste sich vor wenigen Minuten dem VfL Bochum mit 1:2 geschlagen geben. Es ist 15.03 Uhr.
4: Und jetzt kompakt und zuverlässig Bayernwetter bei uns. Weiß-blauer Himmel im Freistaat. Es bleibt trocken, 19 bis 24 Grad heute. Morgen auch ein sonniger Tag. Zum Abend hin mehr Wolken aus Südwesten. Die werden dann vor allem am Dienstag ihren Regen runtertröpfeln über den Freistaat. Einmal quer wieder von West nach Ost. Die Temperaturen in den kommenden Tagen 20 bis 26 Grad. Ab Mittwoch, wenn dann das Regengebiet einmal durch ist, wird es dann auch wieder wärmer. 24 bis 29 Grad. Der Bayern 1 Verkehrsservice mit minutengenauer Stauzeitmessung geht los mit der A3 Passau Richtung Nürnberg. Zwischen Egensbach und dem Kreuz Deggendorf stockender Verkehr, Viertelstunde weg. A3 Würzburg Richtung Frankfurt, zwischen Weibersbrunn und Aschaffenburg Ost 13 Kilometer Stau und stockend 24 Minuten. A6 Heilbronn Richtung Nürnberg, zwischen Kreilsheim und Schnelldorf 4 Kilometer Stau nach einem Unfall, halbe Stunde. A7 Würzburg Richtung Fulda, zwischen Bad Kissingen und Bad Brückenau 7 Kilometer Stau, 32 Minuten. A7 Fulda Richtung Würzburg, zwischen dem Fuldaer Dreieck und Bad Brückenau 10 Kilometer Stau, 51 Minuten. A7 Ulm Richtung Füssen, zwischen Hittistetten und Altenstadt, stockend, hier vor der Baustelle auch 11 Minuten weg. A8 Salzburg Richtung München, zwischen Irschenberg und Hofoldinger Forst, stockender Verkehr, 15 Minuten. A8 München Richtung Stuttgart, zwischen Merklingen und Mühlhausen, stocken, 12 Minuten. A9 Berlin Richtung Nürnberg, zwischen Markt Schorgast und dem Dreieck Bayreuth-Kulmbach, 7 Kilometer Stau, 25 Minuten. Und A96 München Richtung Lindau, zwischen Memmingen Ost und Nord, Stau nach einem Unfall.
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4: Und herzlich willkommen zusammen auf den Autobahnen. Nicht ganz so entspannt, im Rest des Freistaats ein sehr entspannter Ausflugssonntag. Und wie passend heute auch am Biskuitkuchentag. Der passt ja fast immer, oder? Locker und fluffig, das hätten Sie nicht besser legen können. Kommen Sie gut durch diesen Sonntagnachmittag mit uns, musikalisch, jetzt mit drei guten Bayern 1 Hits am Stück. Tina Turner dabei, einer von der Band Disturbed und einer der wenigen 80er-Hits von ABBA. Da waren sie dann auch schon disco-mäßig unterwegs mit Lay All Your Love on Me.
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0: You're the best, das sagen die Männer dann auch am Hochzeitstag zu ihrer Allerliebsten. Und wir hatten ja diese Woche eine schöne Gaudi mit ihnen zusammen. Wir haben morgens über die lustigsten Hochzeitspannen im Freistaat geredet. Da ist natürlich auch der ein oder andere Klassiker dabei und den kennen Sie möglicherweise. Der Mann von Monika aus Raublingen, Oberbayern, dem ist vor der Trauung die Hose gerissen. Das ist wirklich ein absoluter Klassiker. Oder auch schön die Hochzeitspanne von der Margareta aus Oberfranken.
1: Die Hochzeit war von uns hier weg 150 Kilometer und wir sollten ja unbedingt hier vom Bäcker eine Nougat-Creme-Torte mitbringen. Mhm. Es war ein Sommertag, wir mussten die natürlich gekühlt fahren, aber unsere Kühltasche, keine Ahnung wer, hat die falsch eingestellt, dass sie nicht gekühlt hat, sondern gewärmt hat.
2: Das ist jetzt nicht wahr.
1: Ja, aus war's mit der Torte, ne?
0: Da hast du dann wirklich nur noch eine Brühe in deinen Ader. Können wir ja auch mal irgendwie rauslöffeln, ja. Mit der Feuerwehr München haben wir auch telefoniert diese Woche. Die musste im Juni erst eine Braut aus einem Aufzug befreien. Das ist auch so ein Klassiker. Und dann hat mich gestern die Renate aus Augsburg noch angerufen und hat mir ihre Geschichte erzählt. Jetzt nicht wirklich eine Panne, aber vielleicht eine Panne, weil aufs Datum hätte man schauen sollen. Ihre Hochzeit lag nämlich genau auf dem Datum des WM-Endspiels England-Deutschland 1966. Und dann hat sich so ergeben, dass plötzlich so etliche Kerle weg waren. Also der eine, ich muss nochmal schnell heim, ich muss Katz füttern. Der andere musste nachschauen, ob irgendwie der Herd aus war. Hä? Okay. Schwupp, schwupp, schwupps waren die irgendwie alle weg, bis es aufgefallen ist. Und dann ist sie hergegangen mit ihrem Mann zusammen und hat alle anderen Gäste in der Wirtschaft eingeladen und haben gesagt, okay, komm, ihr kommt jetzt rüber zu uns, wir holen uns irgendwo einen Fernseher her. Und dann haben die miteinander das Spiel angeschaut. Also, danke für Ihre Geschichten, danke für Ihre Pannen und egal, was Sie uns sonst noch erzählen möchten. Wir sind gerne und jederzeit für Sie da und freuen uns. Die Nummer von unserem Studio-Handy, die steht zum Beispiel auf bayern1.de.
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4: Der Pokal in Jedelow macht Heidenheim heute nicht mehr froh. Ein kleiner poetischer Reim, ja. Und du hast jetzt quasi, lieber Willi Willmann aus unserem Bayern 1 Sportteam, die erste dicke DFB-Pokalüberraschung für uns.
5: Ja, der Regionalligist SV Jedelow 2, das ist nicht die zweite Mannschaft von Jedelow, der Stadtteil heißt so, hat den Zweitligisten aus Heidenheim mit 5:2 aus dem Pokal befördert. Für den Bundesliga-Absteiger eine Blamage, für den Drittligisten aus Niedersachsen, der vermutlich größte Erfolg der Vereinsgeschichte. Für die Spielvereinigung Greuther Fürth ist die Pokalsaison 26/27 bereits beendet. Die Franken unterlagen dem VfL Bochum mit 1:2. Mike Küster war dabei.
6: In der ersten Halbzeit war es fast ein Fußball-Langweiler zwischen den beiden Ligakonkurrenten Greuther Fürth und dem VfL Bochum. Einziger Höhepunkt, Rasmussen in der 25. Minute mit einem tollen Schlenzer aus 14 Metern halbhoch ins rechte Toreck. Im zweiten Durchgang, dann nach einer guten Stunde, die Bochumer mit dem zweiten Treffer. Dann wird es nochmal spannend. 77. Minute, der eingewechselte Maxim Dahl per Kopf nach einer Ecke. Knallhart unter die Latte. Aber am Ende jubelt der VfL Bochum über die zweite Pokalrunde nach einem 2:1 bei Greuther Fürth.
5: 6 weitere Partien, alle ohne bayerische Beteiligung, haben vor wenigen Augenblicken begonnen. Deutschlands Fußballer des Jahres heißt Harry Kane. Er erhielt bei der Wahl der deutschen Sportjournalisten die meisten Stimmen. Bei den Frauen siegte Julia Gwynn. Trainer des Jahres wurde Vincent Kompany. Also 3 Titel für den FC Bayern München. Das Formel-1-Rennen im niederländischen Zandvoort wurde pünktlich um kurz nach 15 Uhr gestartet. Und kurz darauf unterbrochen. Der Grund: Lokalmatador Max Verstappen war offensichtlich übermotiviert und setzte seinen Boliden auf leicht feuchter Strecke in die Bande. Das Auto fällt unter den Begriff Totalschaden. Verstappen sagte über den Funk aber sehr schnell, dass er okay ist. Und in genau 40 Sekunden wird das Rennen in den Niederlanden fortgesetzt.
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4: Und jetzt kompakt und zuverlässig Bayernwetter bei uns. Weiß-blauer Fleckerlteppich, es ist trocken, 19 bis 24 Grad. Morgen ein sonniger Tag, teils wolkenlos sogar. Am Dienstag kommen dann die ersten Wolken wieder von Westen rein. Und dann gibt es Schauer und Gewitter. Am Mittwoch ist es dann schon wieder durch und dann auch wieder trocken und dann wird es auch wärmer. Die Höchstwerte jetzt die kommenden Tage 20 bis 26, ab Mittwoch 24 bis 29 Grad. Der Bayern 1 Verkehrsservice mit minutengenauer Stauzeitmessung A3 Passau Richtung Nürnberg. Zwischen Egensbach und dem Kreuz Deggendorf stockender Verkehr 17 Minuten. A3 Würzburg Richtung Frankfurt zwischen Weibersbrunn und Aschaffenburg Stau und Stocken 22 Minuten. A7 Würzburg Richtung Fulda zwischen Bad Kissingen und Bad Brückenau-Volkers 7 Kilometer stockend 19 Minuten. A7 Fulda Richtung Würzburg zwischen dem Fulda Dreieck und Bad Brückenau 10 Kilometer Stau, dreiviertel Stunde. A8 Salzburg Richtung München zwischen Irschenberg und Hoferdinger Forst, stockend 16 Minuten. A8 München Richtung Stuttgart zwischen Merklingen und Mühlhausen, stockend und 16 Minuten. A9 Berlin Richtung Nürnberg zwischen Marktschorgast und dem Dreieck Bayreuth-Kulmbach, 8 Kilometer Stau, 24 Minuten. A73 Nürnberg Richtung Bamberg zwischen Erlangen-Eltersdorf und dem Kreuz Fürth-Erlangen, Behinderung nach einem Unfall auf der linken Spur. Und die B305 Berchtesgaden, Reit im Winkel, ist in beiden Richtungen in Höhe Taubensee nach einem Unfall gesperrt.
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0: Bayern 1 am Sonntagnachmittag in den bayerischen Sommerferien. Gute Bücher für den Urlaub, das ist wichtig, dass man da wirklich die richtigen Bücher mit dabei hat, weil nicht, dass man es irgend so einen Schinken mit eingepackt hat, den man dann irgendwie schon nach 20 Seiten nicht mehr lesen mag und dann irgendwie was Neues herbekommen, ist ja auch nicht so ganz einfach. Für mich gibt es zwei große Füllhörner, nenne ich sie mal, hier in unserem Programm, wo ich immer wieder gute Buchtipps bekomme. Zum einen bei unseren Gästen auf der blauen Couch unserer Radiotalk-Sendung. Da sind ja Menschen dabei, die teilweise echt was erlebt haben und das dann eben in Büchern aufgeschrieben haben. Oder immer an dieser Stelle am Sonntagnachmittag mit Kollegin Ulla Müller. Die hat heute ein perfektes Buch für den Urlaub dabei.
1: Erste Seite, fertig, los! 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Heute?
2: Das Sommerbuch von Tove Jansson. Genau, das ist die mit den Mumins, falls Sie Kinderbücher auch so mögen. Geschrieben 1972.
1: Die Lieblingsstelle.
2: Da nehme ich mal die, wo diese wunderbaren Naturbeschreibungen rauskommen. An irgendeinem Abend im August hat man draußen zu tun. Und plötzlich ist alles stockfinster. Eine große, warme Stille ums Haus. Es ist immer noch Sommer, aber der Sommer lebt nicht mehr. Er hat angehalten, ohne zu welken, doch der Herbst ist noch nicht so weit, dass er kommen könnte. Und dann noch eine mit Oma und Enkelin. Sie wollen ja auch wissen, wie die Menschen da drin sind. Wann stirbst du, fragte das Kind. Und die Großmutter antwortete, bald, aber das geht dich nichts an.
1: Worum geht's?
2: Eine Oma, ein Papa und ein Kind verbringen den Sommer auf ihrem Häuschen auf einer abgelegenen schwedischen Schäreninsel. Gut, der Papa spielt nur eine Nebenrolle. In erster Linie geht es um die Großmutter und die Enkeltochter. Die Mama ist nämlich gestorben. Und die alte Frau und ihre Enkeltochter machen viel miteinander und reden viel miteinander. Über das Sterben, ob es im Himmel Ameisen gibt und all so wichtige Sachen halt.
1: Absolut lesenswert, weil...
2: Weil da eine so große Nähe zur Natur drin ist. Also ich liebe es, wie da dieser Mikrokosmos Sand oder Holz beschrieben wird. Eine ganze große Welt auf kleiner Fläche. Schade, dass so viele Menschen da gar nicht mehr genau hinschauen. Also ich mache das beispielsweise sehr gerne mit Moos. Aber ich schweife ab. Also, warum ist es noch lesenswert? Weil das Unausgesprochene in den Gesprächen so deutlich rauskommt. Nämlich diese große Liebe zwischen Großmutter und Enkelin. Weil die Alte die Kleine in ihrer tiefsten Seele so versteht. Und weil es einfach ein herzzerreißend schönes Buch ist. Wie alle Bücher von Tove Jansson. Manchmal irgendwie verwirrend, liebevoll komisch, seltsam, unheilvoll, lakonisch und direkt, aber immer, immer ganz wunderbar. Ebenso seltsam wie liebenswert. Und überhaupt, so eine Oma müsste jeder haben.
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5: Um 16 Uhr mit Inka Kübel. Bundesgesundheitsminister Linnemann will bei den Rentenansprüchen für pflegende Angehörige nicht kürzen. Der CDU-Politiker hat in der Bild am Sonntag angekündigt, die Reformpläne seiner Vorgängerin Barken entsprechend zu ändern. Einzelheiten von Oliver Fritzl.
6: Linnemann zufolge wäre es ein falsches Signal, den, Zitat, Alltagshelden Deutschlands den Rentenzuschuss zu kürzen. Es gehe hier um Menschen, die die Gesellschaft zusammenhalten. Der Gesundheitsminister sagt, viele in der CDU, CSU und SPD würden das ähnlich sehen. Wegen des Milliardendefizits in der Pflegeversicherung hatte Linnemanns Vorgängerin Waken geplant, den Zuschuss für die Rentenversicherung für pflegende Angehörige von 100% auf 70% zu kürzen. Unterstützung für die geplante Kurskorrektur bekommt Linnemann von Bayerns Gesundheitsminister. Ministerin Gerlach. Sie sagt, pflegende Angehörige seien eine wichtige Säule, die man nicht schwächen dürfe.
5: Der Streit zwischen Berlin und Rom über den Umgang mit Bootsflüchtlingen aus dem Mittelmeer verschärft sich. Der innenpolitische Sprecher der Unionsfraktion Trom wirft Italien vor, das neue europäische Asylsystem zu torpedieren. Ohne die Rücknahme jener Asylbewerber, für die Italien zuständig sei, müssten die deutschen Grenzkontrollen nicht nur beibehalten, sondern intensiviert werden. Dies würde dann eine Kettenreaktion in anderen europäischen Ländern nach sich ziehen, so Trom. Italiens Vizeregierungschef Salvini hatte zuvor mitgeteilt, dass sein Land trotz neuer EU-Regeln bis auf Weiteres keine Migranten aus Deutschland zurücknehmen wolle. Bei heftigen Unwettern sind im Baltikum mehrere Menschen ums Leben gekommen. In Litauen wurde ein Mann von einem umgestürzten Baum erschlagen. In Lettland kam ein Mann ums Leben, als herabstürzende Gebäudeteile ihn trafen. Nach Angaben des nationalen litauischen Stromversorgers waren zeitweise mehr als 250.000 Haushalte ohne Strom. Ähnlich war die Situation im benachbarten Lettland. Ohne Führerschein und mit über 1 Promille im Blut hat in München ein 22-Jähriger 10 geparkte Autos gerammt. Die Straße habe anschließend einem Trümmerfeld geglichen und musste für 4 Stunden komplett gesperrt werden, so ein Polizeisprecher. Der Fahrer erlitt mehrere Prellungen und wurde in ein Krankenhaus gebracht. Sein Führerschein war ihm bereits vor einem Jahr wegen eines ähnlichen Unfalls unter Alkoholeinfluss entzogen worden. Der VfL Bochum hat sich im einzigen Zweitligaduell der ersten Runde des DFB-Pokals gegen Greuther Fürth durchgesetzt. Bis weit in die zweite Halbzeit führte Bochum schon mit 2:0, doch dann wurde es noch einmal spannend. Michael Küster.
7: 77. Minute, der eingewechselte Maxim Dahl per Kopf nach einer Ecke, knallhart unter die Latte ins Bochumer Tor und dann war es ein offener Schlagabtausch. 7 Minuten Nachspielzeit gab es obendrauf, es gab jede Menge verletzte Spieler, aber am Ende jubelt der VfL Bochum über die zweite Pokalrunde nach einem 2:1 bei Greuther Fürth.
5: Und jetzt ist es 16.03 Uhr.
8: Und jetzt kompakt und zuverlässig Bayernwetter bei uns. Weiß-blauer Himmel, es bleibt trocken, 19 bis 24 Grad. In der Nacht gehen die Tiefstwerte auf 12 bis 4 Grad runter. Morgen ein sonniger Tag. Am Dienstag starten wir auch erstmal mit Sonne, kommen aber schon mehr Wolken an aus Südwesten und dann beginnt es dann wieder zu schauern und zu gewittern. Das zieht einmal quer durch. Am Mittwoch ist es dann schon wieder vorbei. Dann wird es auch wieder wärmer. Die Höchstwerte bis dahin 20 bis 26 Grad, ab Mittwoch 24 bis 29 Grad. Und der Bayern 1 Verkehrsservice mit minutengenauer Stauzeitmessung A3 Passau Richtung Nürnberg. Zwischen Egensbach und dem Kreuz Deckendorf 8 Kilometer Stau, 26 Minuten länger. A3 Würzburg Richtung Frankfurt. Zwischen Weibersbrunn und Aschaffenburg Stau und Stocken 16 Minuten. A3 Frankfurt Richtung Würzburg zwischen Aschaffenburg und Goldbach 8 Kilometer stockend und 13 Minuten. A7 Würzburg Richtung Fulda zwischen Bad Kissingen und Bad Brückenau-Volkers 7 Kilometer stockend, 18 Minuten. A7 Fulda Richtung Würzburg zwischen dem Fuldaer Dreieck und Bad Brückenau 7 Kilometer Stau, 22 Minuten. A8 Salzburg Richtung München zwischen Weyern und Hofeldinger Forst immer wieder Stau und stockend und 13 Minuten. A8 München Richtung Stuttgart zwischen Ulm West und Mühlhausen stockender Verkehr 17 Minuten. A9 Berlin Richtung Nürnberg zwischen Markt Schorgast und dem Dreieck Bayreuth-Kulmbach 8 Kilometer Stau, 21 Minuten. A73 Nürnberg Richtung Bamberg zwischen Erlangen-Ettersdorf und dem Kreuz Fürth-Erlangen Behinderungenunfall linke Spur. A93 Weiden Richtung Regensburg zwischen Luhe-Wedenau und Wernberg-Köblitz Behinderungenunfall rechte Spur und immer noch gesperrt die B305 Berchtesgaden Reit im Winkel in beiden Richtungen in Höhe Taubensee.
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8: Und herzlich willkommen zusammen. Immer noch sehr, sehr viel Verkehr auf den Fernstraßen in Bayern. Da fahren viele noch in den Urlaub und einige sind auch wieder auf dem Nachhauseweg. Wir begleiten Sie da gut durch die Staus, zum Beispiel gleich, weil wir haben am Sonntag auch Entspannung und ein Gutzeit. Songs wie Hotel California von den Eagles in voller Länge zu spielen. Machen wir gleich hier. Dazu Belinda Carlisle und Aha.
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Am Sonntag auf Bayern 1, werbefrei und Spaß dabei. Und Zeit für extra lange Songs hier mit den Eagles und Hotel California. Der Sonntagnachmittag, ich bin Jürgen Kaul. In dieser Woche mit einem Jubiläum, zu dem wir alle was sagen können und wir haben alle eine Meinung dazu. Am 26.08.1956 erschien nämlich die erste Bravo. 80 Jahre ist das her. Und ja, entweder durften wir damals die Bravo lesen oder wir durften sie nicht lesen. Ich durfte sie eine ganze Zeit lang mal nicht lesen. Dann hat man sie sich irgendwo organisiert. Oder meine Mutter hat gesagt, nein, Bravo darfst du nicht lesen, aber Pop Rocky durfte ich lesen. Da waren im Grunde genommen die gleichen Aufklärungsseiten drin, aber hatte anscheinend irgendwie bei den Erwachsenen ein anderes Image. Also die Bravo damals definitiv oder in ihrer Zeit ein Teil der Pop- und Jugendkultur. Auch wenn sie es mit der Wahrheit nicht immer so ganz genau genommen haben, da wurden schon auch gerne Geschichten geschrieben, dass sie halt geschrieben wurden. Die hatten zu ihrer höchsten Zeit, das war so Ende der 80er, 1,7 Millionen verkaufte Exemplare pro Woche und waren damit eine Zeit lang wahrscheinlich das größte Jugendmagazin der Welt, die Bravo. Heute kommen sie noch auf 45.000 verkaufte Exemplare pro Monat. Hat sich total gewandelt. Eine Zeitreise können Sie zum Beispiel antreten bei uns in der ARD Mediathek. Da sind mehrere Folgen drin über die Bravo. Schöner Titel auch, Bravo Headlines, Hypes und Herzschmerz. 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
1: Tatsächlich heute eine der fußballerischen Top-Meldungen, ich bin auch drüber gestolpert, ist, Norwegens Superstar Erling Haaland hat sich seine langen Haare abschneiden lassen. Wie konnte er nur, mein Gott. Also für mich kommt das nicht in Frage. Und Willi Willmann aus unserem Bayern 1 Sportteam ist jetzt beim Thema Haare, lass mich nochmal schauen. Raus.
2: 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Wir kommen zur ersten Hauptrunde des DFB-Pokals. Für Greuther Fürth ist der Wettbewerb leider schon vorbei. Die Spielvereinigung unterlag im Zweitligaduell dem VfL Bochum mit 1:2. Die bisher größte Überraschung schaffte Regionalligist Jeddelo 2. Er besiegte Heidenheim mit 5:2. Um 3:30 haben 6 Partien begonnen. Hier die Halbzeitergebnisse. Balingen gegen Magdeburg 0:3, Braunschweig Union Berlin 1:1, Jena gegen Darmstadt 1:2, Schott Mainz gegen Mönchengladbach 0:2, Krischow gegen den FSV Mainz 0:5 und Westfalia Rühnern gegen Dynamo Dresden 0:5. Die deutschen Sportjournalisten haben gewählt. Deutschlands Fußballer des Jahres heißt Harry Kane. Bei den Frauen siegte Julia Quinn und Trainer des Jahres wurde Vincent Kompany. 3 zusätzliche Titel also für den FC Bayern München. Beim Formel-1-Rennen im niederländischen Zandvoort führt aktuell Lando Norris vor Lewis Hamilton und Kimi Antonelli. Normalerweise Antonelli vorne, der war aber gerade eben erst an der Box. Das wird sich alles noch ändern. Das Rennen musste schon nach einer Runde unterbrochen werden, weil lokalen Matador Max Verstappen einen spektakulären Crash hinlegte. Er blieb dabei wohl unverletzt. Sein Red Bull ist Schrott. Und der mexikanische Radprofi Isaac Del Toro hat die Deutschland-Tour gewonnen. Der Drittplatzierte der diesjährigen Tour de France kam auf der letzten Etappe mit dem Hauptfeld ins Ziel, was für den Gesamtsieg reichte.
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1: Und jetzt kompakt und zuverlässig, Bayernwetter bei uns. Sonne und harmlose Wölkchen unterwegs, 19 bis 24 Grad. Morgen ein komplett sonniger Tag, am Dienstag kommen von Südwesten her dann mehr Wolken rein und dann haben wir wieder Schauer und Gewitter. Die ziehen dann am Mittwoch dann wieder ab und dahinter wird es dann auch wärmer werden. Die Höchstwerte erstmal 20 bis 26, ab Mittwoch 24 bis 29 Grad. Der Bayern 1 Verkehrsservice mit minutengenauer Stauzeitmessung A3 Linz Richtung Passau. Zwischen Neuhaus und Passau Süd 3 Kilometer stockend, 15 Minuten. A3 Passau Richtung Nürnberg zwischen Igensbach und dem Kreuz Deggendorf 7 Kilometer Stau, 35 Minuten. A3 Würzburg Richtung Frankfurt zwischen Weibersbrunn und Aschaffenburg 14 Kilometer Stau und stockend, 25 Minuten. A3 Frankfurt Richtung Würzburg zwischen Stockstadt und Goldbach 8 Kilometer Stau und stockend, Viertelstunde. A7 Würzburg Richtung Fulda zwischen Bad Kissingen und Bad Brückenau-Volkers 7 Kilometer stockend, 18 Minuten. A7, Fulda Richtung Würzburg, zwischen dem Fulda A3 und Bad Brückenau 9 Kilometer Stau, halbe Stunde. A8, Salzburg Richtung München, zwischen Bayern und Hofeldinger Forst, stockend, Viertelstunde. München Richtung Stuttgart, die A8 zwischen Ulm-West und Mühlhausen, stockend, Viertelstunde. A9 Berlin Richtung Nürnberg, zwischen Markt-Schorgast und dem Dreieck Bayreuth-Kulmbach 7 Kilometer Stau, 20 Minuten. Und die B305 Berchtesgaden-Reit-in-Winkel ist weiter in beiden Richtungen in Höhe Taubensee gesperrt.
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0: Sommerhit im Jahre 1984 für Laura Branigan, weltweit für Ruff aus Italien. Und er hat den Song komponiert in Italien und in Europa. Self-Control lief in allen Diskotheken damals rauf und runter. Der Sonntagnachmittag auf Bayern 1. Ich kann mir das ganz schön schwer vorstellen, damals in den 70ern, in den 80ern zum Teil, wenn du als Band oder als Künstler ins Studio gegangen bist, hast vorher fleißig komponiert, dann produziert man so, spielt man irgendwie ein und dann spielst du es natürlich den Leuten von der Plattenfirma vor und dann sagen die irgendwie so, ach ja, ja, passt schon irgendwie, ist so, ja, es fehlt so ein Knaller. Du denkst dir, boah, ja, weiß ich vielleicht auch. So einen richtigen Hit zu schreiben ist nicht einfach. Unser Musikchef Martin Polas hat genau so eine Geschichte jetzt, die am Ende dann mit einem Knaller rausgegangen ist.
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2: 1974 stehen die Jungs von Bachmann Turner Overdrive wieder im Studio und nehmen fleißig Songs für ihr neues, mittlerweile drittes Album auf. Als sie ihrer Plattenfirma die 8 geplanten Titel für das neue Album vorspielen, ist man dort zwar, ja, ganz zufrieden, es fehlt aber einfach noch so ein echter Kracher unter den neuen Songs. Also eine Nummer, die einerseits die Plattenfans, andererseits aber eben auch die DJs der Radiosender begeistert und mitreißt. Problem ist nur, Sänger Randy Bachmann hat eigentlich keine weiteren Songs für die neue Platte mehr in der Hinterhand. Es gibt da höchstens noch diese eine Nummer, die in Frage kommen könnte. Die ist aber eigentlich eher im Spaß entstanden und gar nicht für die Öffentlichkeit bestimmt. Randy hatte sie mit einem improvisierten Text eingesungen und dabei absichtlich gestottert. So wie sein Bruder Gary. Aus der Not heraus spielt Randy der Plattenfirma dann halt doch diesen Stotter-Song einfach mal vor. Volltreffer. Genau das ist der potenzielle Hit, der bisher gefehlt hat. Und obwohl die Aufnahme eigentlich nur als privater Scherz für Randys Bruder gedacht ist, landet sie auf dem Album. Letztendlich wird sie auch als Single veröffentlicht und landet nach nur wenigen Wochen an der Spitze der amerikanischen Charts. Das gestotterte Baby, you ain't seen nothing yet.
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1: Um 17 Uhr mit Inka Kübel. Bundesgesundheitsminister Linnemann hat sich gegen die geplanten Einsparungen bei Rentenansprüchen pflegender Angehöriger ausgesprochen. In der Bild am Sonntag kündigte er an, die Reformpläne seiner Vorgängerin Warken entsprechend zu ändern. Einzelheiten von Oliver Fritzl.
2: Linnemann zufolge wäre es ein falsches Signal, den, Zitat, Alltagshelden Deutschlands den Rentenzuschuss zu kürzen. Es gehe hier um Menschen, die die Gesellschaft zusammenhalten. Der Gesundheitsminister sagt, viele in der CDU, CSU und SPD würden das ähnlich sehen. Wegen des Milliardendefizits in der Pflegeversicherung hatte Linnemanns Vorgängerin Warken geplant, den Zuschuss für die Rentenversicherung für pflegende Angehörige von 100% auf 70% zu kürzen. Unterstützung für die geplante Kurskorrektur bekommt Linnemann von Bayerns Gesundheitsministerin Gerlach. Sie sagt, pflegende Angehörige seien eine wichtige Säule, die man nicht schwächen dürfe.
1: Die Eisenbahngewerkschaft EVG droht damit, ab Januar den Regionalverkehr lahmzulegen. Sie fordert, dass künftig Angriffe auf Zugbegleiter härter bestraft werden sollen. Die zuständigen Ministerien haben jetzt auf ein laufendes Gesetzgebungsverfahren hingewiesen. Isabel Karas.
3: Bundesjustizministerin Stefanie Hubig hatte bereits im Februar angekündigt, ihr Ministerium erwäge einen bestehenden Gesetzentwurf, um Zugbegleiterinnen und Zugbegleiter zu erweitern. Sie sollen damit rechtlich ähnlich geschützt werden wie andere besonders gefährdete Berufsgruppen, zum Beispiel Rettungskräfte. 6 Monate später ist das Vorhaben allerdings noch nicht abgeschlossen. Der Gesetzentwurf befinde sich weiterhin in der regierungsinternen Abstimmung. Das teilten sowohl das Bundesjustizministerium als auch das Bundesverkehrsministerium mit. Ziel sei es, dass der Bundestag den Entwurf noch in diesem Jahr berät und gegebenenfalls beschließt.
1: Der Wasserstand des Rheins hat sich etwas von seinen jüngsten Tiefständen erholt, bleibt aber weiter auf niedrigem Niveau. An der vielbeachteten Messstelle in Kaub in Rheinland-Pfalz lag er heute bei 46 Zentimetern. Mitte August war er zeitweise auf nur noch 6 Zentimeter gesunken. Hitze und Dürre führen derzeit zu teils historischem Niedrigwasser in vielen europäischen Flüssen. Das macht der Binnenschifffahrt große Probleme. Experten sorgen sich auch um die Konjunktur. Täuschend echt aussehende Spielzeugpistolen haben in Würzburg einen Großeinsatz ausgelöst. Wie die Polizei heute mitteilte, erschreckten am Donnerstag 2 Männer Passanten, Anwohner und Gewerbetreibende mit den Spielzeugwaffen. Die alarmierten Beamten stellten schnell fest, dass keine Gefahr bestand. Gegen die beiden Männer wurde ein Strafverfahren eingeleitet. Und zum Fußball. Zweitligist Greuther Fürth ist in der ersten Runde des DFB-Pokals ausgeschieden. Die Franken verloren zu Hause gegen den Ligakonkurrenten VfL Bochum mit 1:2. Eine überraschende Niederlage gab es für Heidenheim. Der Bundesliga-Absteiger musste sich dem Regionalligisten SSV Jeddelo mit 2:5 geschlagen geben. Es ist 17.03 Uhr.
4: Und jetzt kompakt und zuverlässig Bayernwetter bei uns. Da ändert sich heute nicht mehr viel. Sonne bis zum Abend, Temperaturen maximal 24 Grad. In der Nacht geht's dann auf 12 bis 4 Grad runter. Morgen ein sonniger Tag. Am Dienstag erstmal sonnig, aber es sind schon mehr Wolken unterwegs. Die kommen aus Südwesten rein und die haben dann wieder Schauer und Gewitter im Gepäck. Am Mittwoch zieht das allmählich dann nach Osten ab und danach wird's wieder trockener und auch wärmer. Die Höchstwerte bis dahin 20 bis 26, ab Mittwoch 24 bis 29. Der Bayern 1 Verkehrsservice mit minutengenauer Stauzeitmessung und zum ersten Mal unter 10 Meldungen gelandet. Geht los mit der A3 Passau Richtung Nürnberg. Zwischen Iggensbach und dem Kreuz Deggendorf 7 Kilometer Stau, Unfall im Baustellenbereich 40 Minuten. A3 Würzburg Richtung Frankfurt. Zwischen Weibersbrunn und Aschaffenburg 14 Kilometer Stau und stockend 25 Minuten. A3 Frankfurt Richtung Würzburg. Zwischen Stockstadt und Goldbach 8 Kilometer stockend 14 Minuten. A7 Würzburg Richtung Fulda. Zwischen Bad Kissingen und Bad Brückenau 6 Kilometer stockend und Viertelstunde. A8 Salzburg Richtung München zwischen Irschenberg und Hofoldinger Forst immer wieder Stau und stockend Viertelstunde. A9 Berlin Richtung Nürnberg zwischen Markt Schorgast und dem Dreieck Bayreuth-Kulmbach 6 Kilometer Stau und stockend 20 Minuten und B2 Mittenwald Richtung Weilheim vor dem Tunnel Oberau Blockabfertigung und Stau.
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4: Und herzlich willkommen zusammen. Na, da ist mir ja wieder was passiert. Sabine hat mir zum Beispiel aufs Studio-Handy geschrieben. Hallo Kauli. Sag mal, ich habe irgendwie den Eindruck, mir sind gerade 10 Jahre verloren gegangen. Wenn du von der Bravo erzählst, die 56 zum ersten Mal erschienen ist, dann sind das auch keine 80 Jahre, sondern 70 Jahre. Bin schon erschrocken irgendwie, weil ich bin 66 geboren, ob ich schon 70 bin. Sabine, sehr schön, ja. Ja, ich habe es selber ausgerechnet, wobei, nein, es war natürlich ein Test für euch, ob ihr auch alle konzentriert seid und ihr habt den Test alle bestanden. Also vielen Dank für die zahlreichen Hinweise und tatsächlich sind das 70 Jahre. Aber die Geschichten in und um die Bravo sind natürlich trotzdem genauso schön. 3 Songs jetzt am Stück, ich bin ganz sicher. Ronnie Millsap, Phil Collins und The Zealots.

0: Bayern 1 am Sonntagnachmittag auf der diesjährigen Radeltour. Das ist ja immer der Sommerferienauftakt hier im Freistaat. Wir sind da mit Ihnen unterwegs, haben wir eine echt tolle Aktion dabei gehabt, nämlich einen uralten VW-Bus in, ich glaube sogar in rosa, oder? War der rosa? Also der hat auf jeden Fall total schön ausgesehen. Und Kollege Andi Weindl saß da drin und er hat auf Sie gewartet und auf Ihre schönen Geschichten, auf Ihre Herzklopfen-Geschichten. Und was er, also er hat mir schon so ein paar Sachen erzählt, was da für schöne Geschichten von Ihnen gekommen sind, es ist wirklich herzerwärmend. Und so im Laufe der Zeit werden Sie Ihre Geschichten, die Sie uns da erzählt haben, dann hier im Programm hören. Nämlich genau jetzt.
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2: 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Auch von diesem Traumpaar aus dem Unterallgäu.
3: Wir waren ja eine Woche eingeschneit auf der Hütte, hat man ziemlich aufeinander gehockt. Und als ich dann wieder runterging, habe ich gedacht, so, boah, ich sehe den jetzt nie wieder. Und zum Glück haben wir im Nachbarort gewohnt.
4: Sie hat mich aus einer Gletscherspalte gezogen. Wir haben einen Kurs gebucht
3: vom DRV
4: und da gehörte dann im Alpenkurs dazu das Bergen aus einer Gletscherspalte.
3: Er ist immer für mich da, er unterstützt mich sehr bei vielen Sachen.
4: Und genau. Sie hat ihre Stärken da, wo ich meine Schwächen habe und das sind nicht wenige.
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0: Okay, das war jetzt mal vom Timing her okay. Am Ende des Songs kommt der Geisterfahrer. Achtung Autofahrer, auf der A3 Passau-Nürnberg. Zwischen Regensburg-Universität und Regensburg kommt Ihnen ein Geisterfahrer entgegen. Fahren Sie bitte in beiden Richtungen äußerst vorsichtig, nicht nebeneinander und überholen Sie nicht. Betrifft die A3 Passau-Nürnberg zwischen Regensburg-Universität und Regensburg, kommt Ihnen ein Geisterfahrer entgegen. Und dann können wir jetzt weitermachen, Willi.
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0: Machen wir das Blaulicht im Studio aus und wir sprechen über Jedeloh. Jedeloh 2 ist ein Stadtteil von Edewecht in Niedersachsen. Ich glaube, allein mit dieser Information haben wir jetzt schon wieder unseren Bildungsauftrag für heute. Aber sowas von.
2: Aber ja.
0: Okay, während Sie möglicherweise am Ende unseres Live-Tickers diese Details alle schon wieder vergessen haben, wird man sich in Heidenheim noch lange an Jedeloh erinnern. Und warum das so ist, das weiß Willi Willmann aus dem Bayern 1 Sportteam.
2: Der Viertligist hat den Bundesliga-Absteiger aus dem DFB-Pokal gekickt und nicht irgendwie glücklich, sondern deutlich mit 5:2. Bei der Spielvereinigung Greuther Fürth war es enger, die Franken verlieren gegen Bochum mit 1:2. Trainer Heiko Vogel hört man den Frust an, dass auch im dritten Pflichtspiel kein Sieg geglückt ist.
3: Ich sehe die Leistung, sehe aber auch die Ergebnisse und ich stehe nicht hier und will immer ein Lob dafür haben, dass wir hätten eigentlich gewinnen können. Nein, wir haben nicht gewonnen. Wir haben auf St. Pauli, hätten wir gewinnen können, haben nicht gewonnen, unentschieden. Wir hätten gegen den Club gewinnen können, haben wir nicht. Und heute war es genauso.
2: Die weiteren Endergebnisse von heute. Balingen gegen Magdeburg 0:4, Eintracht Braunschweig, Union Berlin 2:4, Jena gegen Darmstadt 1:2, Schott Mainz gegen Mönchengladbach 0:5, Krieschow gegen den FSV Mainz 0:9 und Westfalia Rühnern gegen Dynamo Dresden 0:6.
0: Kann ich des Eindrucks nicht erwehren, dass du schon ein bisschen Spaß bei diesen Namen hast?
2: Ja, also Westfalia Rühnern würde ich jetzt mal in Nordrhein-Westfalen verorten, habe ich aber in meinem Leben noch nie gehört.
0: Okay, alles klar. Dann haben wir Ihnen jetzt auch gerade eine schöne kleine Bühne gegeben.
2: Ja, das, absolut. Also Westfalia Rühnern, immer eine Reise wert, 0:6 gegen Dresden. Egal. Die deutschen Sportjournalisten haben gewählt. Deutschlands Fußballer des Jahres heißt Harry Kane. Bei den Frauen heißt die Gewinnerin Julia Gwynn. Und Trainer des Jahres ist Vincent Kompany geworden. Weltmeister Lando Norris hat das vorerst letzte Formel-1-Rennen im niederländischen Zandvoort gewonnen. Er siegte vor dem WM-führenden Kimi Antonelli und George Russell. Der deutsche Nico Hülkenberg wurde sehr guter Achter. Das Rennen musste kurz nach dem Start unterbrochen werden, weil Lokalmatador Max Verstappen spektakulär in der Bande einschlug. Er blieb dabei glücklicherweise unverletzt. Und Gold in der Mannschaft war überragend. Im Einzel ging für die deutschen Springreiter bei der Weltmeisterschaft in Aachen leider nicht mehr viel zusammen. Platz 6 für Daniel Deusser mit Othello war die beste Platzierung beim WM-Sieg von Steve Gerdard aus der Schweiz, der auf Dynamix ritt.
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0: Und jetzt kompakt und zuverlässig Bayernwetter bei uns. Bis zum Abend, genauso wie es heute tagsüber war, harmlose Wölkchen am Himmel. Die Tiefstwerte dann in der Nacht bei 12 bis 4 Grad. Morgen ein durchweg sonniger Tag. Zum Dienstag hin haben wir dann schon mehr Wolken unterwegs und da kommen von Südwesten her dann Schauer und Gewitter auf. Die ziehen einmal komplett über den Freistaat. Am Mittwoch hat sich das dann schon wieder erledigt und dann wird es insgesamt auch wieder wärmer werden. Die Höchstwerte jetzt erstmal 20 bis 26 Grad. Ab Mittwoch 24 bis 29 Grad. Der Bayern 1 Verkehrsservice und aktuell immer noch die Geisterfahrermeldung von der A3 Passau-Nürnberg. Zwischen Regensburg-Universität und Regensburg kommt Ihnen weiter der Falschfahrer entgegen. Fahren Sie in beiden Richtungen äußerst vorsichtig, fahren Sie nicht nebeneinander und überholen Sie nicht. Die weiteren Meldungen, A3 Passau Richtung Nürnberg, zwischen Igensbach und dem Kreuz Deggendorf, 7 Kilometer Stau, Unfall hier im Baustellenbereich, 50 Minuten dauert es länger. A3 Würzburg Richtung Frankfurt, zwischen Weibersbrunn und Aschaffenburg, abschnittsweise Stau und stockend 25 Minuten. A7 Würzburg Richtung Fulda, zwischen Bad Kissingen-Obertulba und Bad Brückener Volkers 5 Kilometer stockend, 10 Minuten drauf. A8 Salzburg Richtung München zwischen Irschenberg und Hoferdinger Forst. Immer wieder Stau und Stocken 12 Minuten. A9 Berlin Richtung Nürnberg zwischen Markt Schorgast und dem Dreieck Bayreuth-Kulmbach. 6 Kilometer Stau und Stocken 20 Minuten. B2 Mittenwald Richtung Weilheim. Vor dem Tunnel Oberau Stau und Blockabfertigung. B2 Weilheim Mittenwald in beiden Richtungen zwischen Spatzenhausen und Murnau im Moment Sperre nach einem Unfall mit mehreren Fahrzeugen. Und B308 und Hofen-Hindelang Oberjoch in beiden Richtungen. Zwischen Hindelang und Oberjoch auch ein Unfall. Und hier sind schon, na, da gibt's keine. Alles klar, wunderbar, okay.
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Und der Bayern 1 Verkehrsservice, die Entwarnung für die A3 Passau-Nürnberg zwischen Regensburg-Universität und Regensburg. Geisterfahrermeldung ist aufgehoben.

0: Das Original von Nancy Sinatra und Lee Hazelwood und Summer Wine. Bayern 1 hier und es ist Spaß-Telefon-Sonntag mit unserem Vogelrudi immer an dieser Stelle. Schicken Sie gerne Ihre Wünsche, zum Beispiel studio@bayern1.de. Eine E-Mail kommt alles bei uns an. Bayern 1-Hörerin Edith aus Schwandorf hat uns nämlich was geschrieben. Also wir haben ja gerade, Willi und ich, auch über Fußball gesprochen. DFB-Pokal heute erste Runde. Und die Edith hat uns geschrieben, ich war letztens auf einem Spiel von unserer Altherrenmannschaft und ich muss sagen, die gegnerische Mannschaft, ich will keinen Namen nennen, das finde ich okay, ja, die haben schon ein ganz schönes Aufgebot an Flaschen am Start gehabt. Vielleicht könnte man die ja insgesamt mal zum Wertstoffhof bringen, dann hätten die ja auch mal wieder eine Chance.
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2: Wertstoffhof,
3: servus, der Vogelrudi vom FC Freizeichen. Bin ich jetzt beim Wertstoffhof?
2: Ja.
3: Frage, ich trainiere ja bei uns die Altherrenmannschaft vom Fußballverein.
2: Ja.
3: Und wir haben ja ziemlich viele Flaschen, die wir gern loswerden würden.
2: Also, aber wenn Sie viele Flaschen haben, also bei Ihrer Gemeinde sind doch Glasiglos.
3: Ja, diese Container.
2: Ja.
3: Ja, aber der ist ja das Problem, da kriegen wir es ja gar nicht rein.
2: Ja.
3: Weil wir haben es im Torwart zunächst mal probiert, der ist ja schon relativ schlank. Und der passt ja, der ist ja da schon steckerblim.
2: Ja.
3: Und deswegen darf ich es gern also direkt halt vorbeibringen.
2: Ja, dann müssten Sie beim Wertstoffhof doch fragen.
3: Aber ich bin doch bei...
2: Sie sind verbunden mit der
3: Gemeinde.
2: Können
3: Sie mich da verbinden?
2: Ja.
4: Wir sind gleich persönlich für Sie da.
2: Ja?
3: Vogel, grüß Gott.
5: Hallo.
3: Bin ich jetzt beim Wertstoffhof?
5: Ja.
3: Frage. Ich trainiere bei uns die Fußballmannschaft. Und wir haben da einige Flaschen, die wollte ich gern loswerden.
5: Welche Flaschen? Meine Trinkflaschen.
3: Flaschen.
5: Da, diese
3: Nein, nicht Kinder. Nein, ich trainiere die Altherrenmannschaft.
5: Also die in Plastikflaschen.
3: Nein, ich trainiere die alten Herren bei uns, ja. Und da sind einige Flaschen und die wollte ich gern eben loswerden.
5: Ja.
3: Kann ich die bei Ihnen vorbeibringen?
5: Aber Flaschen nehmen wir von Haus aus nicht.
3: Ja, aber was mache ich mit denen?
5: Sind es Glasflaschen?
3: Nein.
5: Darf ich mal fragen, was Sie aus Flaschen jetzt meinen?
3: Weil wir haben ein Auswärtsspiel gehabt und da haben schon von der Tribüne so Transparente entrollt. Zieht die Flaschen aus dem Verkehr.
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1: Um 18 Uhr mit Karl Spannenberger. Die Bahngewerkschaft EVG hat mit Maßnahmen gedroht, die zu massiven Zugausfällen führen könnten, wenn die Politik bis Ende des Jahres nicht mehr für die Sicherheit des Zugpersonals unternimmt. EVG-Chef Burkert hat dem BR gesagt, dass die Gewerkschaft das für ein notwendiges Mittel hält, weil die Sicherheitslage zuletzt noch schlechter geworden sei.
2: Jeden Tag 5 bis 8 Übergriffe, das ist nicht mehr hinzunehmen. Die Zahlen im ersten Halbjahr sind leider gestiegen. Es gibt mehr Übergriffe wie im letzten Jahr. Und deswegen jetzt diese harte Maßnahme, über die Dienstpläne eben einzugreifen, wenn sich politisch nichts ändert.
1: Die Gewerkschaft fordert, dass die Strafen bei Übergriffen auf das Zugpersonal ähnlich hart sind wie bei Angriffen auf Polizei und Feuerwehr. Sollte die Politik nicht einlenken, dann will die EVG Dienstpläne ablehnen, was zu massiven Zugausfällen führen könnte. Bayerns Gesundheitsministerin Gerlach hat die Pläne des neuen Bundesgesundheitsministers Lindemann begrüßt. Der will bei pflegenden Angehörigen doch nicht sparen. Gerlach sagte, eine Kürzung der Rentenbeiträge auf 70% für pflegende Angehörige wäre das falsche Signal. 4 von 5 der pflegebedürftigen Menschen in Bayern würden zu Hause von Angehörigen betreut. Lindemann hatte in einem Interview angekündigt, er plane keine Kürzungen für pflegende Angehörige und wolle das Reformkonzept seiner Vorgängerin Warken korrigieren. Der ukrainische Präsident Selenskyj hat sich gegen Neuwahlen ausgesprochen. Er reagierte damit auf eine entsprechende Forderung des früheren ukrainischen Verteidigungsministers Fedorow. Selenskyj sagte, er glaube, dass Wahlen im Krieg ein großes Risiko darstellen würden. Fedorow hatte zuvor in einer Videobotschaft gefordert, trotz des russischen Angriffskriegs einen Weg zu finden, um Neuwahlen zu ermöglichen. Nach Unterfranken. Vergangene Nacht hat ein Unbekannter im Innenhof des Schweinfurter Rathauses einen Mülleimer in Brand gesetzt. Gegen 23.30 Uhr schlugen Flammen aus dem Mülleimer, so die Polizei. Eine Schweinfurterin bemerkte das Feuer und wählte umgehend den Notruf. Die Feuerwehr kam und löschte die Flammen. Die Polizei bittet jetzt um Hinweise, die bei den Ermittlungen zum Täter helfen könnten. Zum Fußball. Greuther Fürth ist in der ersten Runde des DFB-Pokals ausgeschieden. Im einzigen Zweitligaduell der ersten Runde gegen den VfL Bochum verloren die Kleeblätter mit 1:2. Michael Küster.
3: Das Duell der beiden Zweitligisten ist erst in der Schlussphase ein echter Pokalkrimi geworden. Bis dahin führten die klugspielenden Gäste mit 2:0 in einer allerdings sehr dürftigen Partie. Rasmussen in der ersten und Hofmann in der zweiten Halbzeit besorgten dabei die Tore für den VfL. Erst der 1:2 Anschlusstreffer durch den eingewechselten Doll brachte Dramatik ins Spiel. Die zunächst sehr passiven Franken versuchten danach alles, scheiterten aber ein ums andere Mal an der leidenschaftlichen Bochumer Abwehr.
1: Eine Überraschung gab's heute im DFB-Pokal auch. Der SSV Jeddelo 2 aus der Regionalliga Nord, also der vierten Liga, in der Nähe von Oldenburg in Niedersachsen hat Bundesliga-Absteiger Heidenheim mit 5:2 aus dem Pokal geworfen. Die Uhrzeit 18.03 Uhr.
4: Jeddelo, da werden wir uns noch eine Zeit lang dran erinnern. Und jetzt kompakt und zuverlässig Bayernwetter bei uns. Bis zum Abend harmlose Wölkchen und Temperaturen dann in der Nacht von 12 bis 4 Grad. Morgen haben wir einen komplett sonnigen Tag. Am Abend kommen die ersten Wolken an. Am Dienstag haben wir dann Schauer und Gewitter, die sich von Südwesten her ausbreiten. Die ziehen einmal komplett nach Osten über den Freistaat rüber. Am Mittwoch sollten wir es dann schon wieder haben. Dahinter wird es dann auch wärmer. Die Höchstwerte erstmal 20 bis 26 Grad. Ab Mittwoch 24 bis 29 Grad. Der Bayern 1 Verkehrsservice mit minutengenauer Stauzeitmessung A3 Passau Richtung Nürnberg. Zwischen Egensbach und dem Kreuz Deggendorf immer noch Stau. Die Unfallstelle ist jetzt geräumt. 10 Minuten drauf. A3 Würzburg Richtung Frankfurt. Zwischen Weibersbrunn und Hößbach 8 Kilometer Stau und Stocken. 20 Minuten. A7 Fulda Richtung Würzburg. Zwischen dem Fuldaer Dreieck und Bad Brückenau 7 Kilometer Stau. Halbe Stunde drauf. A8 Salzburg Richtung München. Zwischen Bergen und Felden abschnittsweise Stau und Stocken. 10 Minuten. Hier nochmal weiter zwischen Irschenberg und Hofer Dinger Forst, immer wieder Stau und stockend und 12 Minuten. A9 Berlin Richtung Nürnberg zwischen Markt Czorgast und dem Dreieck Bayreuth-Kulmbach, 7 Kilometer Stau, 25 Minuten. B2 Mittenwald Richtung Weilheim, vor dem Tunnel Oberau, Stau und Blockabfertigung. B2 Weilheim-Mittenwald, beide Richtungen zwischen Spatzenhausen und Monna immer noch die Sperre, nach einem Unfall mit mehreren Fahrzeugen. Und auch noch Behinderungen auf der B308 Sonthofen-Hindelang-Oberjoch, beide Richtungen, zwischen Hindelang und Oberjoch, auch hier Unfall passiert.
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4: Und heute Abend ab 20 Uhr wieder maximale Entspannung hier bei uns mit mehr Balladen am Stück. Sanft und besonders heißt dann die Sendung. Und ich stimme Sie jetzt gleich schon mal drauf ein. Also ich habe unter anderem Herbert Grönemeyer und Alkohol dabei. Ich habe Smokey mit dabei. Und hier eine der Balladen von Mariah, der Hero.
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1: Wir alle sind Jedelo 2, dem Stadtteil von Edewecht in Niedersachsen, in der Nähe von Oldenburg, zu tiefstem Dank verpflichtet, weil, ja, Jedelo, ja, dank Jedelo hat jetzt die Fußballplattitüde und Achtung, Willi, wo ist das Schweinderl für Reportersprüche?
2: Ja.
1: Der Pokal hat seine eigenen Gesetze. Weitergültigkeit.
2: Ja, absolut.
1: Es lasst sie einfach auch nicht anders sagen, ja. Okay, du hast die Einzelheiten.
2: Ja, der Viertligist hat Bundesliga-Absteiger Heidenheim aus dem DFB-Pokal gekickt. Die größte Überraschung und zwar saftig mit 5:2. Auch Greuther Fürth ist leider raus nach dem 1:2 zu Hause gegen Bochum. Die weiteren Endergebnisse von heute. Balingen, Magdeburg 0:4, Braunschweig, Union Berlin 2:4, Jena gegen Darmstadt 1:2, Schott Mainz gegen Mönchengladbach 0:5, Quischow gegen den FSV Mainz 0:9 und Westfalia Rhynern gegen Dynamo Dresden 0:6. Seit 18 Uhr laufen noch drei weitere Partien. Hier die Zwischenstände. Fortuna Düsseldorf gegen Freiburg 0:1. Phoenix Lübeck gegen Paderborn 0:1. Und noch keine Tore bei Rot-Weiß Essen gegen St. Pauli. Weltmeister Lando Norris hat das vorerst letzte Formel-1-Rennen im niederländischen Zandvoort gewonnen. Er siegte vor dem WM-führenden Kimi Antonelli und George Russell. Nico Hülkenberg, sehr gut unterwegs, der einzige deutsche Starter, der wurde Achter und holte sich WM-Punkte. Das Rennen musste kurz nach dem Start unterbrochen werden, weil es fürchterlich gescheppert hat. Lokalmatador Max Verstappen war in die Bande eingeschlagen, blieb dabei glücklicherweise unverletzt. Gold in der Mannschaft war überragend. Im Einzel sah es sehr lange nach einer Medaille für die deutschen Springreiter bei der Weltmeisterschaft in Aachen aus. Aber Sie merken es so ein bisschen an der Formulierung, da ist was schiefgelaufen.
3: Die Einzelmedaille für Daniel Deusser war zum Greifen nah. Im zweiten Umlauf des Springreitfinals bei der WM in Aachen ritt Deusser auf seinem Hengst Otello stark, blieb lange fehlerfrei bis zum allerletzten Hindernis. Dort fiel zum Entsetzen der mehr als 40.000 Zuschauer in der Aachener Sörs doch noch eine Stange. Statt Silber nur Platz 6 für Daniel Deusser. Überlegener Weltmeister wurde der Schweizer Steve Gerdard, der sich über die Wettkampftage in Aachen in 5 Umläufen nicht einen einzigen Abwurf erlaubte und hochverdient WM-Gold gewann.
2: Jan Wochner war das auch, Aachen, und auch ich schwinge mich jetzt in den Sattel und reite meinem Sommerurlaub entgegen.
1: Enjoy life.
0: Danke. 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
1: Und jetzt kompakt bei uns nochmal das Wetter zum Wochenstart. Heute in der Nacht die gleichen harmlosen Wölkchen, die wir heute tagsüber hatten. Tiefstwerte zwischen 12 und 4 Grad. Morgen ein durchwegs sonniger Tag. Zum Abend hin kommen die ersten Wolken an im Südwesten. Das wird dann am Dienstag für uns relevant, weil da zieht einmal von Südwest nach Ost ein Regengebiet durch. Schauer mit dabei, Gewitter mit dabei. Am Mittwoch sollte das schon wieder weitgehend durch sein. Und dann wird es auch wieder wärmer. Die Höchstwerte bis dahin 20 bis 26 Grad. Ab Mittwoch 24 bis 29 Grad. Der Bayern 1 Verkehrsservice mit einem Sofa auf der A93 Regensburg Richtung Weiden zwischen Bernberg-Köblitz und Lohe-Wedenau, da bitte Obacht geben. Die weiteren Staus, A3 Passau Richtung Nürnberg zwischen Igensbach und dem Kreuz Deggendorf, immer wieder Stau und Stocken, 17 Minuten. A3 Würzburg Richtung Frankfurt zwischen Weibersbrunn und Aschaffenburg, abschnittsweise Stau und Stocken, 23 Minuten. A7 Fulda Richtung Würzburg zwischen Fulda A3 und Wartburg-Hinau, 5 Kilometer Stocken, 15 Minuten. A8 Salzburg Richtung München zwischen Weyern und Hoferdinger Forst, 7 Kilometer stockend, 11 Minuten. A9 Berlin Richtung Nürnberg zwischen Markt Schorgast und dem Dreieck Bayreuth-Kulmbach, 6 Kilometer stockend, 20 Minuten. Weiterhin Blockabfertigung auf der B2 Mittenwald Richtung Weilheim vor dem Tunnel Oberau und die Komplettstrecke Weilheim-Mittenwald beide Richtungen zwischen Spatzenhausen und Murnau, immer noch die Sperre nach einem Unfall mit mehreren Fahrzeugen.
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0: Ullas finale Frage.
1: Und da ging es diese Woche bei der Ulla um Sprachen. Liegt ja auch nahe, sind gerade mittendrin in den bayerischen Sommerferien. Und jeder, der irgendwie was plant, ins Ausland zu fahren, wird sich vielleicht so die wichtigsten Sachen dann irgendwie drauf schaffen. Oder auch hoffen, dass im Zweifel das Handy halt dann irgendwie weiterhelfen wird. Ulla wollte wissen, ja, wie viele Sprachen gibt es denn derzeit auf der Welt? Da denken wir mal kurz nach und also die gängigsten fallen uns natürlich ein, aber wahrscheinlich gibt es ja noch viel, viel, viel mehr. Und das sind jetzt alle bayerischen Dialekte ja gar nicht mitgerechnet. Bei ihrem Überraschungsanruf ist die Ulla in Niederbayern rausgekommen, in Kirchroth beim Franz.
2: Leibel?
3: Müller?
2: Grüß Gott.
3: Müller von Bayern 1, Ulla Müller.
2: Ulla Müller, ja, grüß Erna.
3: Also ich, Ulla, Sie da?
2: Franz.
3: Der Franz. Lieber Franz, ich hätte eine Bayern 1 Kaffeetasse im Angebot für Sie.
2: Wäre doch schönes.
3: Aber die gibt's nicht umsonst.
2: Aha, was muss ich tun?
3: Haben Sie einen Verdacht, was ich von Ihnen wollen könnte?
2: Was ich von Ihnen wollen könnte?
3: Kurz vor neun an einem Wochentag.
2: Eine Frage zu beantworten.
3: Sehr gut. Ich merke schon, Sie sind mein Mann, Franz. Okay. Wären Sie soweit? Gut, also die Tasse Villa, die Frage liefere ich.
2: Okay, machen Sie.
3: Gut. Im Urlaub reden wir ja gerne mal Sprachen, gell? Englisch, Italienisch, Deutsch halt, dann kommen wir auf drei. Heute möchte ich wissen, wie viele Sprachen gibt es aktuell gerade auf der Welt, die gesprochen werden?

0: die gesprochen werden auf der ganzen Welt. Mhm. Was sind da für alle mit diesen Ländern? Wisst ihr, es gibt 100 so und so viele Länder. Okay, dann sage ich mal 250.
1: Das ist quasi, sagen wir mal, deutlich zu wenig.
0: Deutlich zu wenig.
1: Ja, also es ist quasi, es zählen nicht nur die Sprachen pro Land eine Sprache, sondern es gibt ja auch in Ländern unterschiedliche Sprachen. Also in Belgien sprechen sie ja Flämisch und
0: so. Ja, okay. Da gehe ich in den Tausenderbereich und sage 1800.
1: Dann sind Sie im Tausenderbereich schon sehr schön angekommen. Es sollte aber der höhere Tausenderbereich werden.
0: Da gehe ich bei 8800.
1: Ja, das war jetzt ein Mühe zu viel. Zu viel?
0: Zu viel?
1: 7500 Sprachen gibt's.
0: Okay, das ist sehr viel.
1: Da sind aber auch so Gebärdensprachen mitgezählt. Das muss ich jetzt ehrenhalber sagen.
0: Okay, ja, gut.
1: Wie viele Sprachen haben Sie drauf?
0: Ich? Bayerisch, alles Niederbayerisch und sonst auf keinen Fall Hochdeutsch. Ich, wenn eine Versammlung halten muss, habe ich schon Beschwerden, weil ich nie ins Hochdeutsch komme.
1: Sind Sie in einem Verein?
0: Nein, ich bin Betriebsratsvorsitzender, muss ja zweimal im Jahr eine Versammlung abholen.
1: Also ich verstehe Sie sehr gut und also Niederbayerisch verstehe ich auch, weil ich komme von da. Also wir zwei sind auf alle Fälle schon mal im Team Niederbayerisch-Bayerisch, das haut schon hin. Die Tasse schicke ich Ihnen und es hat mich sehr gefreut und ich halte die Daumen für die nächste Betriebsversammlung.
0: Wunderbar, danke schön. Schön, dass Sie angerufen haben. Danke ans ganze Team.
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Und das war Ihr Sonntagnachmittag. Schön, dass wir gemeinsam durch diesen Nachmittag gegangen sind. Ich bin Jürgen Kaul. Ab 19 Uhr übernimmt Katrin Kolb hier. Und ab 20 Uhr wieder maximale Entspannung in sanft und besonders. Schönen Abend mit uns.

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1: Um 19 Uhr mit Karl Spannenberger. Etwa ein halbes Jahr ist es her, dass ein Zugbegleiter in einem Regionalexpress in Rheinland-Pfalz angegriffen und tödlich verletzt wurde. Seitdem hat die Politik zwar versprochen, die Sicherheit der Zugbegleiter zu verbessern, umgesetzt wurde bisher aber wenig. Die Eisenbahnergewerkschaft EVG droht jetzt mit einer deutschlandweiten Blockade und fordert konkrete Maßnahmen.
2: Härtere Strafen bei Übergriffen auf Bahnpersonal, mehr Bundespolizei in Fernzügen und an Bahnhöfen und eine gesetzliche Grundlage, um Tonaufzeichnungen von Bodycams gerichtsfest zu machen. Sollte bis Ende des Jahres nichts passieren, würden die Betriebsräte Dienstpläne ablehnen. Mit der Folge, dass Züge nicht besetzt werden könnten und stehen blieben. Bei besonderen Belastungen sei dieser Schritt juristisch abgedeckt, so Gewerkschaftschef Martin Burkhardt. Christine Kerler, München.
1: Bayerns Gesundheitsministerin Gerlach hat die geplante Kurskorrektur bei der Pflegereform begrüßt. Die CSU-Politikerin sagte, eine Kürzung der Rentenbeiträge für pflegende Angehörige wäre das falsche Signal. Mehr von Oliver Fritzl.
3: Laut Gerlach werden 4 von 5 pflegebedürftigen Menschen in Bayern zu Hause von ihren Angehörigen gepflegt. Diese wichtige Säule dürfe man nicht schwächen. Auch die gesetzlichen Krankenkassen, Sozialverbände und die Stiftung Patientenschutz reagierten positiv. Deren Vorstand Brüsch sagte, es sei gut, dass der politische Irrweg beendet sei. Bundesgesundheitsminister Linnemann hatte angekündigt, dass er den Rentenzuschuss für pflegende Angehörige, anders als seine Vorgängerin Waken, nicht kürzen will. Es gehe hier um Menschen, die die Gesellschaft zusammenhalten. Wie das Milliardenloch in der Pflegeversicherung anderweitig geschlossen werden soll, ist noch unklar.
1: Die USA und Kanada überziehen sich gegenseitig mit Zöllen, nachdem Verhandlungen zwischen beiden Ländern über ein Zollabkommen gescheitert waren. Die Wirtschaftsverbände aus beiden Ländern warnen jetzt vor den Folgen. Der Vorsitzende der US-Managervereinigung Business Roundtable Bolton sagte, neue Zölle könnten die Kosten für US-Unternehmen und Verbraucher erhöhen und wichtige Lieferketten stören. Bolton forderte eine Rückkehr der beiden Regierungen an den Verhandlungstisch. Heute früh ist auf einem Parkplatz auf der B307 bei Lenggries im Landkreis Bad Tölz-Wolfratshausen eine Leiche entdeckt worden. Wie die Polizei jetzt mitteilt, wurde der Leichnam eines 60 bis 80 Jahre alten Mannes obduziert. Dabei haben sich keine Hinweise auf einen gewaltsamen Tod ergeben. Dutzende Einsatzkräfte hatten bis heute Mittag das Gelände nach Spuren abgesucht. Es kam zu massiven Verkehrsbehinderungen auf der Bundesstraße. Zur Formel 1. Lando Norris im McLaren hat den großen Preis der Niederlande gewonnen. Für Weltmeister Max Verstappen im Red Bull war das Rennen aber schon kurz nach dem Start beendet. Achim Scheu berichtet.
4: Fahrfehler von Max Verstappen im Red Bull, heftiger Einschlag in die Streckenbegrenzung. Der vierfache Weltmeister bei seinem Heimrennen blieb aber zum Glück unverletzt. Nach über 30 Minuten Restart des Rennens, Kimi Antonelli im Mercedes kam super weg, wurde aber von Lando Norris im McLaren überholt. Der fuhr zum Sieg, sein zweiter in Folge. Antonelli am Ende Zweiter, bleibt in der Gesamtwertung vorne. Auf Rang 3 der zweite Mercedes mit George Russell, dahinter dann die Ferrari von Lewis Hamilton und Charles Leclerc. Im letzten Grand Prix in Sandford, die Strecke wird aus dem Rennkalender nach diesem Jahr gestrichen, wurde der deutsche Nico Hülkenberg im Audi am Ende Achter.
1: Die Uhrzeit 19.03 Uhr.
5: Kompakt und zuverlässig jetzt das Bayernwetter auf Bahn 1. Wir kriegen noch ein bisschen Abendsonne. In der Nacht lösen sich dann auch die paar Wolken wieder auf und es kühlt ordentlich ab. Tiefstwerte 4 bis 12 Grad. Am kältesten wird es heute Nacht im Bayerischen Wald. Morgen früh müssen sich einzelne Nebelfelder auflösen. Dann ist es sonnig. Erst gibt es nur Schleierwolken. Die werden von Südwesten her etwas kompakter. Erste Schauer gibt es dann wieder am Dienstag. Höchstwerte die nächsten Tage 20 bis 26 Grad. Danach wird es wärmer. Der Bahn 1 Verkehrsservice mit minutengenauer Stauzeitmessung. 10 Minuten obendrauf kommen bei der A3 Passau Richtung Nürnberg und zwar zwischen Iggensbach und dem Kreuz Deckendorf. Hier 10 Kilometer stockender Verkehr. Dann haben wir die A3 Würzburg Richtung Frankfurt. Zwischen Weibersbrunn und Aschaffenburg abschnittsweise Stau. 20 Minuten dauert es länger. A9 Berlin Richtung Nürnberg. Zwischen Markt Schorgast und dem Dreieck Bayreuth-Kulmbach 6 Kilometer stockend. 20 Minuten plus. Die Bundesstraßen, die B2 Mittenwald Richtung Weilheim, vor dem Tunnel Oberau Blockabfertigung wegen zu hoher Verkehrsbelastung. Nochmal die B2 Weilheim-Mittenwald in beiden Richtungen zwischen Spatzenhausen und Murnau, Sperre nach einem Unfall mit mehreren Fahrzeugen. Und zum Schluss die B14 Ansbach-Nürnberg in beiden Richtungen, Sperre nach einem Unfall zwischen Münchelbach und Groß-Weißmannsdorf. Gute und sichere Fahrt.
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5: Was für ein herrlicher Tag. Glückwunsch an alle, die es geschafft haben, ihre Teenagerkinder zu einem Ausflug zu überreden. Meine hatten Glück. Muss ja arbeiten, konnten sie ausschlafen. Ein bisschen Abendsonne gibt's noch, wie gesagt. Die genießen wir nochmal extra mit der besten Musik für ihren Sonntagabend. Duran Duran sind dabei, Zucchero und gleich der unverwechselbare Gitarrensound von Mark Knopfler. Die Dire Straits, Walk of Life.
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New Wave auf Bahn 1. Duran Duran, die 80er. Fünf Typen und alle eine Frisur. Wie Lady Di, aber zurück in die Gegenwart. Sonntag, 23. August, in 5 Tagen ist Vollmond. Und das heißt, auch in 5 Tagen bringt Peter Gabriel ein neues Lied raus. Der erste Frontman von Genesis, großartiger Typ. Sehr, sehr kreativ, was die Kostüme anging, aber auch die Musik. Und bis heute ist er sich da ganz treu geblieben. Ist ja schon seit Mitte der 70er solo aktiv, auch sehr erfolgreich, macht da ganz verschiedene Sachen. Sehr aufgeschlossen, auch was neue Technologien angeht. Auf der anderen Seite findet man ihn auch im Garten. Und Yoga macht er ganz viel. Das klingt schon alles ganz fein. Und weil ich vorhin den Vollmond erwähnt habe, er hat dieses Jahr ein Album herausgebracht. O-I, also O-I heißt es. Und bei jedem Vollmond kommt ein neues Lied heraus. In 2 Versionen, einer hellen und einer dunklen Version. Wie halt auch der Mond eine helle und eine dunkle Seite hat. Ich sag's doch, sehr kreativ, cooler Typ, Peter Gabriel. Wir warten auf einen neuen Song und spielen so lang den hier. Salisbury Hill.

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5: Kompakt und zuverlässig. Wir schauen aufs Bayern-Wetter auf Bayern 1. Lassen Sie sich von der Abendsonne nicht täuschen. Wir kriegen eine richtig frische Nacht mit 4 Grad im Bayerischen Wald. Am Bodensee sind es 12 Grad. Da wärmt der See etwas mit. Oft ist es sternenklar. Ab und zu bildet sich Nebel. Morgen ist es dann sonnig mit so ein paar Schleierwolken. Die Wolken verdichten sich im Südwesten. Erste Schauer gibt es dann am Dienstag. Temperaturen 20 bis 26 Grad. Der Bayern 1 Verkehrsservice mit minutengenauer Stauzeitmessung. A3 Passau Richtung Nürnberg zwischen Hengersberg und dem Kreuz Deckendorf. 6 Kilometer stockend, 10 Minuten dauert's länger. Dann die A3 Würzburg Richtung Frankfurt zwischen Weibersbrunn und Aschaffenburg. 10 Kilometer stockender Verkehr, 15 Minuten, dann sind sie da durch. A9 Berlin Richtung Nürnberg zwischen Marktschorgast und dem Dreieck Bayreuth-Kulmbach. 6 Kilometer stockender Verkehr, 15 Minuten dauert's länger. Die A73 Bamberg Richtung Nürnberg, Sperre nach einem Unfall zwischen Fürth-Steinach und Fürth-Rohnhof. Die B14 Ansbach-Nürnberg in beiden Richtungen zwischen Münchelbach und Groß-Weißmannsdorf, Sperre nach einem Unfall. Und nochmal die B14, diesmal der Abschnitt Nürnberg-Pilsen zwischen Laufhersbruck und Hersbruck, ein Unfall. Dort ist aktuell nur eine Spur frei. Wir wünschen gute und sichere Fahrt.
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Egoist. So schön muss man es erstmal auf den Punkt bringen. Falco. Schönen Abend wünsche ich. Ich hoffe, Sie hatten einen tollen Sonntag. Bis jetzt. Ich könnte mir vorstellen, bei dem einen oder anderen stapelt sich die Wäsche. Also entweder, weil die Stapel noch in den Koffer müssen oder weil man schon wieder am Auspacken und Waschen ist. Was halten Sie davon? Jetzt sind wir noch, sagen wir mal, eine Viertelstunde so richtig produktiv und dann lassen wir den Haushalt aber auch Haushalt sein. Bügeln wird eh überbewertet. Und ab 8 Uhr, da lassen wir uns bei Sanft umsonders von den besten Balladen so richtig schön ins Sofa reinschmusen. Unter anderem ist Richard Marx dabei.

0: so schön. Und wenn wir schon bei tollen Frauen sind, eine darf da nicht fehlen. Das ist Joan Baez. Auf die kann ich aber nicht so lange warten. Die kommt jetzt schon. The Night They Drove Old Dixie Down.
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An ein Sign of the Times, damit hat er uns seit 2017 verzaubert. Und jetzt klar, Huey Lewis in the News, Hip to be Square, 1986. Krass, ist das schon lange her.

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5: Um 20 Uhr mit Karl Spannenberger. Die Eisenbahnergewerkschaft EVG droht damit, für Zugausfälle zu sorgen. Sie fordert konkrete Maßnahmen von der Politik, die die Sicherheit des Zugpersonals verbessern. Härtere Strafen bei Übergriffen auf Bahnpersonal, mehr Bundespolizei in Fernzügen und an Bahnhöfen und eine gesetzliche Grundlage, um Tonaufzeichnungen von Bodycams gerichtsfest zu machen.
6: Sollte bis Ende des Jahres nichts passieren, würden die Betriebsräte Dienstpläne ablehnen. Mit der Folge, dass Züge nicht besetzt werden könnten und stehen blieben. Bei besonderen Belastungen sei dieser Schritt juristisch abgedeckt, so Gewerkschaftschef Martin Burkhardt. Nach dem Angriff auf einen Zugbegleiter in einem Regionalexpress in Rheinland-Pfalz im Februar hatte Justizministerin Stefanie Hubig in Aussicht gestellt, einen Gesetzentwurf zum Schutz besonders gefährdeter Berufsgruppen anzupassen und auch Bahnmitarbeiter mit einzubeziehen. Bisher sind Rettungsdienste, Sanitäter, Feuerwehr und medizinisches Personal in dem Gesetz erfasst. Christine Kerler, München.
5: Bayerns Gesundheitsministerin Gerlach hat die Pläne des neuen Bundesgesundheitsministers Lindemann begrüßt. Der will bei pflegenden Angehörigen doch nicht sparen. Gerlach sagte, eine Kürzung der Rentenbeiträge auf 70% für pflegende Angehörige wäre das falsche Signal. 4 von 5 der pflegebedürftigen Menschen in Bayern würden zu Hause von Angehörigen betreut. Lindemann hatte in einem Interview angekündigt, er plane keine Kürzungen für pflegende Angehörige und wolle das Reformkonzept seiner Vorgängerin korrigieren. Der Chef der AfD, Chrupalla, hat den menschengemachten Klimawandel in Frage gestellt. Im ARD-Sommerinterview sprach er von Panikmache und einem Klimahype. Seiner Meinung nach ist dieser Sommer nicht exorbitant unterschiedlich zu anderen Sommern. Vielmehr sei das Klima ein Nebenthema, mit dem man von den wirklichen Problemen ablenken wolle. Mit Blick auf die anstehende Landtagswahl in Sachsen-Anhalt forderte Chrupalla, die Briefwahl abzuschaffen. Er kenne aus Gesprächen mit Pflegern und Angehörigen Fälle in Pflegeheimen, wo der Stift sozusagen geführt werde. Nach Oberbayern. Die Wendelstein-Rundfahrt hat auch dieses Jahr mehr als 2000 Radler nach Bad Feilenbach im Landkreis Rosenheim gelockt. Leider hat das Event auch Diebe angezogen. 5 hochwertige Fahrräder wurden gestohlen. Die Polizei ermittelt nun, ob es sich um den oder dieselben Täter handelt. Frank Jordan berichtet.
7: Ein Teilnehmer der Rundfahrt sperrte sein E-Bike an einem Laternenmast in Bad Feilenbach ab. Als er nach etwa einer Stunde zurückkehrte, war das rund 7000 Euro teure E-Bike weg. Ein weiterer Teilnehmer parkte seinen Kleintransporter auf einer Wiese. Im Fahrzeug befanden sich 2 Rennräder im Wert von insgesamt etwa 14.500 Euro. Als die beiden Besitzer nach einer halben Stunde zurückkehrten, waren die Räder aus dem Transporter gestohlen worden. In der Nacht auf Sonntag wurde die hintere Seitenscheibe eines Autos eingeschlagen. Aus dem Kofferraum wurde ein etwa 4.000 Euro teures Rennrad sowie ein Fahrradhelm gestohlen.
5: Fußball-Zweitligist Greuther Fürth ist in der ersten Runde des DFB-Pokals ausgeschieden. Die Franken verloren zu Hause gegen den Ligakonkurrenten VfL Bochum mit 1:2. Bundesliga-Absteiger Heidenheim musste sich dem Regionalligisten, also vierte Liga SSV Jeddelo 2, mit 2:5 geschlagen geben. Die Uhrzeit 20:03 Uhr.
8: Kompakt und zuverlässig jetzt das Bayernwetter auf Bayern 1. Vielleicht lieber eine Jacke mitnehmen, wenn es heute noch mal länger rausgeht. Es wird recht schnell frisch in der Nacht. Unter Sternenhimmel geht's runter bis zum frühen Morgen auf 12 Grad am Bodensee und 4 Grad im Bayerischen Wald. Stellenweise bildet sich Nebel. Morgen dann sonnig mit ein paar Schleierwolken. Im Laufe des Tages werden die Wolken von der Schweiz her etwas kompakter. Dienstag dann neue Schauer. Erst haben wir so 20 bis 26 Grad, ab Mittwoch dann wieder ein paar Grad wärmer. Der Bahn 1 Verkehrsservice mit minutengenauer Stauzeitmessung. Wir gehen auf die A3 Würzburg Richtung Frankfurt. Zwischen Bessenbach-Walderschaff und Aschaffenburg 8 Kilometer stockend. 10 Minuten dauert's länger. A8 Salzburg Richtung München. Zwischen Fraßdorf und Aachenmühle 5 Kilometer stockender Verkehr. Dort ein Unfall. Die linke Spur ist blockiert. 15 Minuten, dann sind sie dran vorbei. A9 Berlin Richtung Nürnberg, zwischen Marktschorgast und dem Dreieck Bayreuth-Kulmbach 6 Kilometer stockender Verkehr, 12 Minuten dauert's länger. Die A73 Bamberg Richtung Nürnberg, zwischen Fürth-Steinach und Fürth-Ronhof, Sperre nach einem Unfall. Wir gehen auf die Bundesstraßen B14 Ansbach-Nürnberg in beiden Richtungen, zwischen Münchelbach und Groß-Weißmannsdorf, Sperre nach einem Unfall. Und nochmal die B14, diesmal im Abschnitt Nürnberg-Pilsen, zwischen Laufhersbruck und Hersbruck-Ort, Sperre nach einem Unfall, die Feuerwehr regelt den Verkehr. Zum Schluss die B16a Münchs-Münster Richtung Ingolstadt, die ist in Höhe Groß-Mehring nach einem Unfall gesperrt. Es gibt eine Umleitung für Sie. Gute und sichere Fahrt.
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8: Hallo, schön, dass Sie dabei sind. Ich wünsche Ihnen einen wunderbaren Abend mit uns. Ich würde sagen, wir nehmen jetzt mal schön einen Gang raus, lassen das Wochenende zusammen ausrollen. Und sollte heute jemand noch was von Ihnen wollen, mei, dann machen Sie es wie ganz viele zurzeit. Schicken Sie einfach eine Abwesenheitsnotiz. Auf unserer steht, kann gerade nicht, muss mich um Billy Joel, Bette Midler und Alphaville kümmern. Forever Young. Schönen Abend.
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0: Billy Joel müsste man sein. Der setzt sich ins Klavier, dann kommt sowas raus. Leave a tender moment alone. Auf Bahn 1, 7:45 Sonntagabend, in diesen Minuten geht die Sonne unter. Also jetzt geht's ja wirklich gemütliche Teil des Abends los. Ich hoffe, das sehen Ihre Mitbewohner genauso. Also egal, ob es der Sohn ist, dem man noch irgendwo hinfahren soll, oder der Hund, der unbedingt noch raus will. Aber wenn das alles erledigt ist, dann kommen Sie zurück, dann machen Sie das Radio an und relaxen. Und da sind Sie ja bei uns genau richtig, sanft und besonders die Songs, die wir heute für Sie rausgetaucht haben. Unter anderem von Hansi Duimitsch. Den kennen Sie vielleicht eher unter dem Namen Duimitsch, ein Österreicher, Schauspieler und auch Sänger, der sich für seinen englischen Titel den Namen Duimitsch gegeben hat. Gleich mit seinem größten Hit Don't Say No, vorher Nelly Furtado, All Good Things Come to an End.
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0: Kate Bush, die Frau, die durch den 80er-Hype der letzten Zeit nochmal richtig in geworden ist, auch bei den Jungen. Das war sie mit The Man with the Child in His Eyes. Gibt's auch nur bei Bahn 1, sag ich jetzt mal so. Gleich Robin Beck, The First Time, vorher der Blick auf die Straßen. Der Bahn 1 Verkehrsservice mit minutengenauer Stauzeitmessung. Wir haben die A8 im Angebot. Salzburg Richtung München zwischen Bernau am Chiemsee und Aachen-Mühle. 7 Kilometer stockender Verkehr. Gute Nachricht, die Unfallstelle ist inzwischen geräumt. Sie brauchen 10 Minuten länger. Dann haben wir die A9 Berlin Richtung Nürnberg zwischen Marktschorgast und dem Dreieck Bayreuth-Kulmbach. 6 Kilometer stockender Verkehr, 12 Minuten, dann sind sie da durch. A73 Bamberg Richtung Nürnberg weiterhin gesperrt nach einem Unfall und zwar zwischen Fürth-Steinach und Fürth-Ronhof. Wir haben die B14 Nürnberg-Pilsen in beiden Richtungen zwischen Laufhersbruck und Hersbruck, Sperre nach einem Unfall. Und zum Schluss die B16a, das ist die Bundesstraße Münster Richtung Ingolstadt. Die ist in Höhe Großmehring nach einem Unfall gesperrt. Eine Umleitung ist für Sie eingerichtet. Gute und sichere Fahrt.
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Richard Marx auf Bahn 1, 20 vor 9. Wir haben eine wichtige Meldung aus dem Bahn 1 Verkehrsservice. Vorsicht auf der B20 Straubing-Burghausen in beiden Richtungen zwischen Großenpinning und Pilsting. Da sind Rehe auf der Fahrbahn. Gute Fahrt.

0: 34 ist er und es klingt so, als dürften wir noch ganz viel von ihm erwarten. Sam Smith auf Bein 1, Stay With Me. Und jetzt bin ich gerade am Überlegen, ob es zu spät ist, Tanita Tikaram zum Geburtstag zu gratulieren. Aber ich glaube, das können wir schon noch machen. Die Sängerin ist vor knapp 2 Wochen 57 geworden, genau am Tag der Sonnenfinsternis. Und deswegen möchte ich Ihnen das auch erzählen. Das ist nämlich sehr süß. Hat sie auf Instagram geschrieben, das Schönste an ihrem Geburtstag war, dass ihr Leute im Park eine Sophie-Brille geliehen haben, damit sie auch kurz einen Blick auf die Sonne werfen kann. Die Nettigkeit von fremden Menschen war das beste Geburtstagsgeschenk überhaupt. Und ich glaube, das haben an dem Abend viele so erlebt. Und dieses gute Gefühl nehmen wir mit in diesen Abend. Tanita Tikaram mit Twists in My Sobriety.
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1: Um 21 Uhr mit Karl Spannenberger. Bayerns Gesundheitsministerin Gerlach hat die geplante Kurskorrektur bei der Pflegereform begrüßt. Die CSU-Politikerin sagte, eine Kürzung der Rentenbeiträge für pflegende Angehörige wäre das falsche Signal. Mehr von Oliver Fritzl.
2: Laut Gerlach werden 4 von 5 pflegebedürftigen Menschen in Bayern zu Hause von ihren Angehörigen gepflegt. Diese wichtige Säule dürfe man nicht schwächen. Auch die gesetzlichen Krankenkassen, Sozialverbände und die Stiftung Patientenschutz reagierten positiv. Deren Vorstand Brüsch sagte, es sei gut, dass der politische Irrweg beendet sei. Bundesgesundheitsminister Linnemann hatte angekündigt, dass er den Rentenzuschuss für pflegende Angehörige, anders als seine Vorgängerin Wagen, nicht kürzen will. Es gehe hier um Menschen, die die Gesellschaft zusammenhalten. Wie das Milliardenloch in der Pflegeversicherung anderweitig geschlossen werden soll, ist noch unklar.
1: Die Bahngewerkschaft EVG hat mit Maßnahmen gedroht, die zu massiven Zugausfällen führen könnten, wenn die Politik bis Ende des Jahres nicht mehr für die Sicherheit des Zugpersonals unternimmt. EVG-Chef Burkhardt hat dem BR gesagt, dass die Gewerkschaft das für ein notwendiges Mittel hält, weil die Sicherheitslage zuletzt noch schlechter geworden sei.
3: Jeden Tag 5 bis 8 Übergriffe, das ist nicht mehr hinzunehmen. Die Zahlen im ersten Halbjahr sind leider gestiegen. Es gibt mehr Übergriffe wie im letzten Jahr. Und deswegen jetzt diese harte Maßnahme, über die Dienstpläne eben einzugreifen, wenn sich politisch nichts ändert.
1: Sollte die Politik nicht einlenken, dann will die EVG Dienstpläne ablehnen, was zu massiven Zugausfällen führen könnte. Die Gewerkschaft fordert, dass die Strafen bei Übergriffen auf das Zugpersonal ähnlich hart sind wie bei Angriffen auf Polizei und Feuerwehr. Der Streit zwischen Berlin und Rom über den Umgang mit Bootsflüchtlingen aus dem Mittelmeer verschärft sich. Der innenpolitische Sprecher der Unionsfraktion Trom wirft Italien vor, das neue europäische Asylsystem GEAS zu torpedieren. Ohne die Rücknahme jener Asylbewerber, für die Italien zuständig sei, müssten die deutschen Grenzkontrollen nicht nur beibehalten, sondern intensiviert werden. Dies würde dann eine Kettenreaktion in anderen europäischen Ländern nach sich ziehen, so Trom. Italiens Vizeregierungschef Salvini hatte zuvor mitgeteilt, dass sein Land trotz neuer EU-Regeln bis auf Weiteres keine Migranten aus Deutschland zurücknehmen werde. Auf einem Parkplatz in der Nähe von Lenggries in Oberbayern ist ein toter Mann gefunden worden. Bei den Ermittlungen ist die Polizei inzwischen einen Schritt weiter. Bei der Obduktion haben sich keine Hinweise auf einen gewaltsamen Tod ergeben. Mehr von Frank Jordan.
4: Die Polizei schätzt das Alter des Mannes auf 60 bis 80 Jahre. Der Tote war im Bereich des Silvensteinspeichers auf einem Parkplatz an der B307 entdeckt worden. Das Gelände wurde daraufhin weiträumig abgesperrt. Eine Einsatzhundertschaft und Spezialisten der Kriminalpolizei suchten den Bereich bis Mittag nach Spuren ab. Auf der B307 kam es dadurch zeitweise zu erheblichen Verkehrsbehinderungen. Die Polizei bittet um Hinweise zu einem möglicherweise vermissten Mann im Alter zwischen 60 und 80 Jahren.
1: Zum Radsport. Die Deutschland-Tour ist heute zu Ende gegangen. Erster im Gesamtklassement wurde der Franzose Paul Magnier, vor dem Niederländer Danny van Poppel. Auf einem starken 3. Platz kämpfte sich Tim Teutenberg. Das ist die beste deutsche Einzelplatzierung dieser Rundfahrt. Die Uhrzeit 21.03 Uhr.
5: Kompakt und zuverlässig jetzt das Bayernwetter auf Bahn 1. Ein paar aktuelle Werte. Bürgstadt, Landkreis Miltenberg in Unterfranken wolkenlos 18 Grad. Ortenburg bei Passau in Niederbayern wolkenlos 15 und 12 Grad sind es in Pleistein in der Oberpfalz. Hier und da kann sich noch Nebel bilden, sonst bleibt es beim Sternenhimmel heute Nacht. Wird allerdings noch ein gutes Stück kälter, also teilweise geht es runter auf bis zu 4 Grad. Morgen dann und am Dienstag haben wir tagsüber 20 bis 26 Grad. Morgen sonnig mit ein paar Schleierwolken, Dienstag unbeständiger, dann ziehen einzelne Schauer und Gewitter durch. Der Bayern 1 Verkehrsservice mit minutengenauer Stauzeitmessung. Wir gehen auf die A8 Salzburg Richtung München zwischen Fraßdorf und Rosenheim. 9 Kilometer stockender Verkehr, 10 Minuten brauchen Sie länger. Dann die A9 Berlin Richtung Nürnberg zwischen Marktschorgast und dem Dreieck Bayreuth-Kulmbach. 6 Kilometer stockend, 12 Minuten, dann sind Sie da durch. B14 Nürnberg-Pilsen in beiden Richtungen. Zwischen Laufhersbruck und Hersbruck nach wie vor Sperre nach einem Unfall. Und die B16a Münchsmünster Richtung Ingolstadt. Die ist in Höhe Großmehring nach einem Unfall gesperrt. Es gibt eine Umleitung für Sie. Gute Fahrt.
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5: Hallo zusammen. Hier ist so Ihre kleine, feine Oase für den Abend. Kein Stress, keine To-Do-Listen, den Alltag, den lassen wir schön noch links liegen. Sie können einfach nur entspannen und die besten Balladen der letzten Jahrzehnte genießen. Und da haben wir für Sie wieder eine sehr schöne Auswahl zusammengestellt. Wir haben die wunderschöne Stimme von Faith Hill. Dann können wir selber ein bisschen mitschmettern. Hört ja keiner zu. Hold Me Now. Und jetzt Chicago. Hard to Say I'm Sorry auf Bayern 1. Schönen Abend.

Ihre ersten Auftritte hatte sie als Kind bei Rodeo-Wettbewerben, die Country-Sängerin Faith Hill auf Bayern 1. Rodeos, das ist dann wahrscheinlich so, als würde man in Bayern beim Maibaum aufstellen musizieren. Also machen Sie es ruhig, da kann sowas rauskommen. There You'll Be, der Titelsong zum Blockbuster Pearl Harbor. Nominiert 2002 für einen Oscar als bester Filmsong und preisverdächtig. Geht's auch weiter, aber jetzt wird's ein bisschen rockiger, weil wie es so ist, die härtesten Rocker haben auch immer die schönsten Balladen. Die Schotten von Nazareth auf Bahn 1. Love Hurts.

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5: Halb 10, der Bahn 1 Verkehrsservice mit minutengenauer Stauzeitmessung. Da haben wir 30 Minuten obendrauf. Auf der A3 Würzburg Richtung Frankfurt, wenn Sie da zwischen Hößbach und Aschaffenburg-West unterwegs sind. Hier 5 Kilometer Stau nach einem Unfall. Wie gesagt, 30 Minuten dauert es länger. Dann die B14 Nürnberg-Pilsen in beiden Richtungen zwischen Laufhersbruck und Hersbruck-Sperre nach einem Unfall. Und zum Schluss die B16a Münch-Münster Richtung Ingolstadt. Die ist in Höhe Großmehring nach einem Unfall gesperrt. Es gibt für Sie eine Umleitung. Gute und vor allem sichere Fahrt.
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0: Da muss man nicht überlegen, wer das ist. Diese rauchige Stimme erkennt man doch immer und überall. Wunderschöne Ballade von Joe Cocker, A Woman Loves a Man aus dem Jahr 88. Und wussten Sie, dass Joe Cocker sich, als er sich so von dem ganzen Musikbusiness zurückgezogen hat, von seinem Geld eine Ranch gekauft hat in Colorado. Richtig groß, richtig viel Land. Darauf stand eine Eisdiele, die seine Frau betrieben hat. Also da gibt's wirklich schlechtere Arten, sein Geld auszugeben. Was für eine schöne Geschichte. Eis habe ich jetzt keines für Sie? Aber 3 Oktaven Stimmumfang, nicht ich natürlich. Whitney Houston, die Balladenkönigin am Balladensonntag. Didn't we almost have it all?
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Houston auf Bahn 1. Wir haben eine wichtige Meldung vom Bahn 1 Verkehrsservice. Vorsicht bitte auf der B20 Straubing-Burghausen zwischen Alterhofen und Großen Pinning. Da sind Personen auf der Fahrbahn. Dort steht ein Pannenfahrzeug. Bitte Vorsicht.

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1: Um 22 Uhr mit Karl Spannenberger. Etwa ein halbes Jahr ist es her, dass ein Zugbegleiter in einem Regionalexpress in Rheinland-Pfalz angegriffen und tödlich verletzt wurde. Seitdem hat die Politik zwar versprochen, die Sicherheit der Zugbegleiter zu verbessern, umgesetzt wurde bisher aber wenig. Die Eisenbahnergewerkschaft EVG droht jetzt mit einer deutschlandweiten Blockade und fordert konkrete Maßnahmen.
2: Härtere Strafen bei Übergriffen auf Bahnpersonal, mehr Bundespolizei in Fernzügen und an Bahnhöfen und eine gesetzliche Grundlage, um Tonaufzeichnungen von Bodycams gerichtsfest zu machen. Sollte bis Ende des Jahres nichts passieren, würden die Betriebsräte Dienstpläne ablehnen. Mit der Folge, dass Züge nicht besetzt werden könnten und stehen blieben. Bei besonderen Belastungen sei dieser Schritt juristisch abgedeckt, so Gewerkschaftschef Martin Burkhardt. Christine Kerler, München.
1: Der neue Bundesgesundheitsminister Lindemann will die geplanten Einsparungen bei den Rentenansprüchen für pflegende Angehörige stoppen. Der Bild am Sonntag sagte er, er möchte bei pflegenden Angehörigen bei der Rente nicht sparen. Alexandra Schöffel mit den Einzelheiten.
3: Es gäbe in Deutschland rund 6 Millionen Pflegebedürftige. Die meisten würden zu Hause versorgt. Wer sich hier kümmere, gehöre zu den Alltagshelden Deutschlands. Spart man bei diesen Menschen, riskiert man aus Sicht Lindemanns einen Verlust gesellschaftlicher Wärme. Mit der Folge, dass die Gesundheitssysteme insgesamt kollabierten. Zustimmung kommt auch gleich von der bayerischen Ressortkollegin Judith Gerlach. Die Staatsregierung habe sich von Anfang an für diese Korrektur eingesetzt, sagt die CSU-Ministerin.
1: Im westafrikanischen Guinea ist eine Müllkippe auf Wohnhäuser gerutscht und hat zahlreiche Menschen unter sich begraben. Laut Zivilschutz kamen mindestens 30 Menschen ums Leben. Die Müllkippe war nach schweren Regenfällen aufgeweicht und auf die Hütten gestürzt. Tage zuvor hatte die Regierung angeordnet, das Gebiet zu räumen und die Deponie heute zu schließen. 6 Kinder ohne Gurt, einige von ihnen im Kofferraum. Die Bundespolizei hat einen völlig überladenen Wagen auf der A3 in der Nähe von Rußdorf an der Rott angehalten. Einzelheiten von Guido Fromm.
4: Der Fahrer, ein 20 Jahre alter Rumäne, hatte bei der Grenzkontrolle auf der A3 bei Rußdorf an der Rott im Landkreis Passau am Samstagnachmittag insgesamt 10 Personen im Fahrzeug, darunter 6 Kinder und Kleinkinder. Da sein Auto nur 5 Sitzplätze hatte, saßen die Kinder teils im Fußraum und im Kofferraum und das ohne jegliche Sicherung, wie es hieß. Die Polizei beendete die Weiterfahrt des Wagens, dessen französische Zulassung ebenfalls abgelaufen war. Gegen den Fahrer wurde den Angaben zufolge ein Verfahren eingeleitet. Außerdem musste er noch vor Ort ein Bußgeld im dreistelligen Euro-Bereich zahlen.
1: Fußball-Zweitligist Greuther Fürth ist in der ersten Runde des DFB-Pokals ausgeschieden. Die Franken verloren zu Hause gegen den Ligakonkurrenten VfL Bochum mit 1:2. Und noch eine Überraschung, Bundesliga-Absteiger Heidenheim musste sich dem Regionalligisten, also vierte Liga, SSV Jeddelo 2 mit 2:5 geschlagen geben. Die Uhrzeit 22.03 Uhr.
5: Kompakt und zuverlässig jetzt das Bayernwetter auf Bayern 1. Eine frische Nacht wird's. Bis morgen früh geht's runter auf 12 Grad am Bodensee. Bis zu 4 Grad sind's nur im Bayerischen Wald. Morgen früh muss sich dann hier und da erst der Nebel auflösen. Dann geht's sonnig durch den Montag. Erst nur ein paar Schleierwolken. Später kommen über die Schweiz ein paar kompaktere Wolken dazu. Dienstag dann unbeständiger mit Schauern und Gewittern. 20 bis 26 Grad. Der Bayern 1 Verkehrsservice mit minutengenauer Stauzeitmessung. Und das ist mehr geworden auf der A3 Würzburg Richtung Frankfurt. Zwischen Hößbach und Aschaffenburg West 5 Kilometer Stau nach einem Unfall. 45 Minuten dauert es länger. Dann die B14 Nürnberg-Pilsen in beiden Richtungen. Zwischen Lauf Hersbruck und Hersbruck Sperre nach einem Unfall. Ebenfalls gesperrt ist die B16A Münchs-Münster Richtung Ingolstadt. Und zwar in Höhe Großmehring nach einem Unfall. Es gibt eine Umleitung. Gute Fahrt!
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5: Hallo, schönen guten Abend. Sterne zählen an diesem Sonntagabend im August. Der zunehmende Mond ist auch schon da, alles sehr romantisch und schön hergerichtet für eine entspannte letzte Stunde sanft umsonders. Ich hoffe, Sie haben es schön, harmonisch, auf der Couch und auf der Straße ist nichts los, wenn Sie unterwegs sind. Wir lassen jetzt den Sonntag ausklingen mit den schönsten Balladen unserer wunderbaren Bayern 1 Künstlerinnen und Künstler. Kylie Minogue ist dabei, dann eine Classic-Rock-Ballade von Foreigner und jetzt das Alan Parsons Project, Don't Answer Me.
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0: Dieser Song ist einfach der Wahnsinn. Und jede Coverversion schön. Only You in der Version von Kylie Minogue und James Corden. Das Original natürlich von Yazoo. Aber auch die Flying Pickets haben dem Lied in den frühen 80ern ihren Stempel aufgedrückt. Kann man sich gar nicht entscheiden, was schöner ist. Das Interessante an dem Lied von Kylie, dieser James Corden, der ist eigentlich gar kein Sänger, sondern Comedian, Autor, Tausendsasser. Aber dass er singen kann, das hat er schon oft bewiesen. Es gibt ein sehr bekanntes Fernsehformat, da fährt er mit allen Stars, die sie sich vorstellen können, im Auto, unterhält sich mit ihnen und zusammen singen sie, weil was gibt's Schöneres, als im Auto zu singen? Also, und da kann man auch gut mitsingen. Slade, My Oh My.
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0: Da vergisst man komplett die Zeit. Bob Seger und the Silver Bullet Band auf Bahn 1, Like a Rock. Es ist 10:30, wir schauen auf die Straßen im Bahn 1 Verkehrsservice. Da haben wir einen längeren Stau, und zwar auf der A3 Würzburg Richtung Frankfurt zwischen Hößbach und Aschaffenburg West. Ein Unfall, aktuell 5 Kilometer Stau. Sie brauchen circa 45 Minuten länger. Wir wünschen gute und sichere Fahrt.
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Da bleibt auch kein Auge trocken. Heaven Can Wait von dem Mann, der die Rockoper quasi erfunden hat. Meat Loaf auf Bahn 1. Gleich 10:45. Ich räume hier mal so langsam zusammen, damit es morgen früh mit Ulla Müller gleich voll losgehen kann. Wir genießen noch eine gute Viertelstunde die schönsten Balladen. Gleich Razorlight, davor Whitesnake, Is This Love. Ich bin Katrin Kolb. Wir hören uns morgen wieder, wenn Sie mögen, zum Feierabend um 17 Uhr. Bis dahin, gute Zeit mit Bahn 1.

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1: Um 23 Uhr mit Klaas Christoffersen. Am zweiten Tag seiner Ukraine-Reise hat Außenminister Wadephul die Stadt Charkiw im Nordosten des Landes besucht. Charkiw ist nur etwa 30 Kilometer von der Frontlinie entfernt. Aus Kiew Florian Kellermann.
2: Schon auf dem Weg seien ihm viele zerstörte Tankstellen aufgefallen. Die Millionenstadt selbst sei ihm jedoch gepflegt erschienen. Man merke, dass sich die Behörden trotz der häufigen Beschüsse Mühe geben, dass die Stadt bewohnbar bleibt. Allerdings gab es mehrfach Luftalarm, als Wadephul in Charkiw war. Der Außenminister diskutierte mit Studenten der örtlichen Karasin-Universität. Er nahm an einer staatlichen Zeremonie teil und besuchte ein Kraftwerk. Ihn habe der Widerstandswille der Menschen beeindruckt, sagte Wadephul.
1: In Solingen in Nordrhein-Westfalen ist der Opfer des Terroranschlags vor 2 Jahren gedacht worden. Ministerpräsident Wüst sagte, das Attentat habe nicht nur die Stadt, sondern das ganze Land erschüttert. Es habe gezeigt, wie wichtig es sei, die freie und offene Gesellschaft entschlossen gegen Terrorismus und Extremismus zu verteidigen. Ein Syrer hatte auf dem Solinger Stadtfest 3 Menschen mit einem Messer getötet und 8 weitere verletzt. Der Täter wurde zu lebenslanger Haft mit anschließender Sicherungsverwahrung verurteilt. Israel hat der Hamas mit einer Ausweitung der Angriffe im Gazastreifen gedroht. Das Büro von Ministerpräsident Netanyahu forderte die Terrororganisation auf, Starts von Drohnen, Ballons und Drachen aus dem palästinensischen Küstengebiet in Richtung Israel umgehend einzustellen. Anderenfalls werde man die Militärschläge intensivieren und Zivilisten auffordern, bestimmte Gebiete zu verlassen. Im DFB-Pokal haben sich die Bundesliga-Vereine bisher souverän schlagen können. In der ersten Runde sind bisher alle Erstligisten weitergekommen. Aus der Sportredaktion Mats Nicholsen.
3: Den höchsten Sieg des Sonntags holte sich Mainz. 9:0 beim Amateurclub Krischow. Freiburg, Union Berlin, Gladbach und Paderborn haben ihre Spiele ebenfalls gewonnen. Auch die Zweitligisten Dresden, Magdeburg, Darmstadt und Bochum stehen in der nächsten Runde. Für die große Sensation sorgte ein Regionalligist aus dem Dorf Jeddelow 2. Das Team aus Niedersachsen konnte unglaubliche 5 Tore gegen Bundesliga-Absteiger Heidenheim erzielen. Am Ende stand es 5:2. Zweitligist St. Pauli ist früh ausgeschieden, nach einer 0:2-Niederlage beim Drittligisten Essen.
1: Das waren die Nachrichten. Das Wetter in Deutschland. Nachts oft trocken, in Mecklenburg-Vorpommern noch einzelne Schauer, Tiefstwerte 15 bis 4 Grad. Morgen heiter und trocken, im Norden und Osten vereinzelt kurze Schauer, Höchstwerte an der Elbe 20 Grad bis 28 Grad am Oberrhein. Am Dienstag im Nordosten sonnig, im Südwesten zeitweise Schauer und Gewitter bei Werten zwischen 20 und 27 Grad und am Mittwoch gebietsweise Schauer und Gewitter, im Nordosten meist heiter, 21 bis 30 Grad. Es ist 23.03 Uhr.
4: Schönen Dank, damit starten wir jetzt gut informiert in die Nacht. Von mir der Blick auf die Straßen im Lande. Hier ist der Verkehrsservice der ARD-Hitnacht. A1 Hamburg Richtung Lübeck zwischen Rheinfeld und Kreuz Lübeck. Hier ist wegen Bergungsarbeiten gesperrt. Die Umleitung führt über die U11. Dann die Autobahn 2 Hannover Richtung Dortmund ist zwischen Hamm und Kamener Kreuz wegen Bauarbeiten bis morgen früh gesperrt. Dadurch staut es sich ab Hamm-Üntrop. A3 Würzburg Richtung Frankfurt zwischen Hösbach und Aschaffenburg West. 4 Kilometer Stau aktuell wegen Bergungsarbeiten. A3 Köln Richtung Frankfurt zwischen Dierdorf und Ransbach-Baumbach. 1 Kilometer Stau wegen Bauarbeiten. A7 Kassel Richtung Hannover in Höhe Bockenem. Nach einem Unfall ist hier gesperrt. Und die Autobahn 7 Hamburg Richtung Flensburg ist zwischen Tarp und Flensburg wegen Reinigungsarbeiten gesperrt. Gute Fahrt Ihnen unterwegs. Bleiben Sie munter.
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4: Für alle, die munter bleiben wollen, ist hier Hanno Bauer in Magdeburg. Ich grüße schön, wünsche eine wunderbare Nacht.

den Sonntag tanzend ausklingen lassen. Dazu sind wir hier gestartet mit Blueprint von den Rainbirds. Und dann haben wir auch schon die allererste Zuschrift, die reingekommen ist, von Ralf, Lea, Lisa und Diana, die geschrieben haben, hallo, wir haben gerade fleißig an unseren PCs geschrieben, also an ihren literarischen Werken. Als dann Lea reinsegelte, Hitnacht beginnt, laut mitsingen und tanzen ist angesagt, nun tun wir das. Ja, dann euch dreien natürlich eine schöne ARD-Hitnacht und genießt die Nacht jetzt mit Dr. Hook, When You're in Love with a Beautiful Woman. Und Dankeschön für die E-Mail an ard-hitnacht@mdr.de.

so schön, The Cranberries, Linger. Und von Monika sind Grüße reingekommen. Lieber Hanno Bauer, bitte bestellen Sie meiner lieben Freundin Rosi, der Nachteule aus Leipzig, herzliche Grüße von Monika aus Bad Schönborn. War heute mit einer Reisegruppe am Bodensee, Insel Mainau. Das Wetter und die Temperaturen waren ideal. Die Menschen fröhlich und entspannt, ganz viele junge Familien unterwegs. Und für die Kleinen gab es viele Spielangebote. Das Schmetterlingshaus war ein Höhepunkt. Auf meiner Hand saßen drei wunderschöne, filigrane Schmetterlinge. Ich konnte es kaum glauben. Wunderschön. Herzliche Grüße von Monika. Und ich muss mal sagen, ich höre ja am liebsten solche Wochenendgeschichten, dass also irgendwo was ganz besonders prima gewesen ist. Das hier ist eine ganz besondere, finde ich auf jeden Fall, mit den Schmetterlingen auf der Hand. Also das ist natürlich wirklich ein Ausflug wert und die Blumeninsel Mainau natürlich ja auch. Schön, wenn man sich's so gemütlich und mit einer Reisegruppe auch schön machen kann am Bodensee. Wunderbar. Herzlichen Gruß zurück natürlich an Monika und natürlich auch an Rosi, die ja hier gegrüßt wurde. Und wenn Sie noch Grüße ausrichten möchten, beziehungsweise wenn Sie Ihre Wochenendgeschichte erzählen möchten, dann wäre es hier die 0800 80 80 110. Kleiner Spruch auf unseren Anrufbeantworter. Bitte nicht vergessen, wer sich denn da gerade meldet und woher. Oder Sie schreiben mir einfach so wie Monika unter ard-abend@mdr.de.

Hier ist die ARD-Hitnacht zum Wochenendausklang. Ja, wir haben noch 40 Minuten immerhin knapp, um den Sonntag zu verabschieden. Und Kevin macht das, weil er ganz entspannt auf dem Balkon sitzt. Und zwar nicht in Deutschland, sondern in Kroatien. Und hat so seine allerletzten Urlaubstage. Er hat geschrieben: Hallo Hanno, die Musik ist super. Ich höre die ARD-Hitnacht auf dem Balkon in Kroatien, bevor es dann am Mittwoch wieder nach Hause geht. Na dann, Kevin, einfach die Musik genießen und natürlich in dieser Sendung bleiben. Die ARD-Hitnacht hier zum rausfeiern aus dem Urlaubstag. Ich hoffe, es war ein schöner Tag in Kroatien und nicht allzu heiß, denn gerade im Sommer nach Kroatien zu fahren, das finde ich immer ein bisschen mutig. Ist ja doch ganz schön heiß da unten. Jedenfalls noch heißer als bei uns. Also ich bin dann eher so Team zu Hause bleiben den Sommer über und dann schon schöne Tage zu Hause zu machen. Aber ich weiß, manchmal geht das natürlich auch nicht so zu planen. Deswegen ganz liebe Grüße und wenig Hitze wünsche ich.

0: Tutti Special. Cold Days, Hot Nights. Ich finde ja, die Tage und Nächte sind zurzeit ganz wohltemperiert. Also mir gefällt Sommer so sehr gut. 23.30 Uhr ist es, Zeit für den Verkehrsservice in der ARD Hitnacht. Jetzt auch mit den lange geplanten Baustellen. Wir haben ja ein bisschen Zeit. A1 Hamburg Richtung Lübeck zwischen Rheinfeld und Kreuz Lübeck wegen Bergungsarbeiten ist hier gesperrt. Die Umleitung führt über die U11. Die A2 Hannover Richtung Dortmund ist zwischen Hamm und Kamener Kreuz wegen Bauarbeiten bis morgen früh gesperrt. Dadurch staut es sich ab Hamm-Üntrop. A3 Würzburg Richtung Frankfurt zwischen Hößbach und Aschaffenburg West 4 Kilometer Stau wegen Bergungsarbeiten. A7 Kassel Richtung Hannover in Höhe Bockenem. Nach einem Unfall ist hier gesperrt. Die A7 Hamburg Richtung Flensburg ist zwischen Tarp und Flensburg wegen Reinigungsarbeiten gesperrt. Die A40 Essen Richtung Duisburg ist zwischen Kreuz Kaiserberg und Kreuz Duisburg wegen Bauarbeiten bis Montag früh noch gesperrt. Ist ja gar nicht mehr so lange hin. Und dann die Autobahn 61 ist zwischen Koblenz-Waldesch und Emmelshausen wegen Bauarbeiten noch bis 5 Uhr in beiden Richtungen gesperrt. Bitte der Umleitungsbeschilderung folgen. Klar, was auch sonst. Und die Autobahn 516 ist zwischen Kreuz Oberhausen und Oberhausen-Eisenheim bis morgen früh ebenfalls in beiden Richtungen gesperrt. Gute Fahrt Ihnen, bleiben Sie munter unterwegs und hören Sie bitte schön weiter diese Sendung im Radio.
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0: Mit Hanna Bauer in Magdeburg.

0: It's only ARD Hitnacht in der Nacht, die sie begleitet, wenn sie unterwegs sind. Also bei Roberto ist es jedenfalls so, na klar, es gibt ja auch noch die anderen Kollegen der ARD Popnacht und die ARD Infonacht, logischerweise. Aber Roberto zum Beispiel hört unterwegs immer die ARD Hitnacht. Und da ist ihm aufgefallen, dass da doch eine Verkehrsinformation fehlt auf der Strecke, die er gerade abgefahren ist. Und wenn Roberto sowas weiß, meldet er sich auch gleich bei uns unter 0800 80 80 110. Und das finde ich immer sehr schick.
1: Roberto hier. Kreuz Hannover Ost, Hannover Richtung Berlin. Im Kreuz Hannover Ost sind beide Überfahrten zur A7 gesperrt. Richtung Kassel und Richtung Hamburg. Scheinbar wieder wegen Schwertransport irgendwie. Keine Ahnung. Also steht da so ein Schwertransportdinger da, so ein Begleitfahrzeug. Und jedenfalls ist da dicht, kommt keiner rüber. Ne? Nur mal so zur Info für dich. Alles klar. Schönen Abend, schöne Sendung. Bis später. Ciao, ciao.
0: Na, die Info nicht nur für mich, sondern natürlich für alle, die heute Nacht unterwegs sind. Gleich mal durchgegeben, live von Roberto. Also ziemlich live jedenfalls. Er hat ja bei uns auf einen Anrufbeantworter angerufen. So wie auch viele andere das schon getan haben. Ich höre gleich mal alle durch. Und bedanke mich natürlich für den Anruf und für den Service-Tipp. Dankeschön, Roberto, und gute Fahrt.

Too Much Heaven ist für mich der Anlass für ein besonderes Gedenken. Und zwar die Opfer eines Anschlages zu ehren. Denn hier ist die ARD-Hitnacht am 23. August 2026. Und im Infoprogramm unseres Senders habe ich vorhin einen Beitrag gehört, dass vor genau 2 Jahren der Anschlag von Solingen ganz Deutschland erschüttert hat.

Und mich damit ganz genauso, denn auch ich war in der Nacht vom 23. August in den 24. Ihr Begleiter hier im Nachtstudio und war genauso erschüttert von den Vorgängen wie Sie, die ganze Radiofamilie, die immer in der Nacht zusammenkommt. Eine Nacht, die mit einer Eilmeldung begonnen hat und dann die ganze Nacht über Bevölkerungswarnungen mit sich brachte und weitere Eilmeldungen natürlich. Und eine wahre Welle der Anteilnahme im Radio, die beeindruckend war, wie wir in solchen Situationen zusammenrücken können. Und wie auch Politiker in Nordrhein-Westfalen, also zum Beispiel der Innenminister, dann sofort gleich nachts noch vor die Presse trat und Informationen gab. Also beruflich ein Tag, der mir für immer in Erinnerung bleibt, an dem ich auch heute nach 2 Jahren besonders an die Anschlagsopfer erinnern möchte. Der Täter hat ja bei dem Messeranschlag 3 Menschen und ermordet und verletzte 8 weitere, davon 4 lebensgefährlich. Allen, die da Angehörige oder Freunde oder Bekannte verloren haben, einen besonderen Gruß von mir und auch den vielen Einsatzkräften, die sofort vor Ort ihr Bestes gegeben haben. Hier ist die ARD-Hitnacht, heute an einem friedlichen 23. August 2026.

Adele, Skyfall in der ARD-Hitnacht. Und für die Autofahrer hatten wir vorhin bereits die Sperrmeldung von der Autobahn 7 Kassel Richtung Hannover vor Bockenem, weil es dort einen Unfall mit mehreren Fahrzeugen gegeben hatte und die Sperrung der Richtungsfahrbahn. Und jetzt, eine Dreiviertelstunde später, gibt es einen neuen Unfall dort. Jedenfalls wurde gerade mitgeteilt, A7 Kassel Richtung Hannover zwischen Rüdenharz und Bockenem gab es einen neuen Unfall mit 3 Fahrzeugen, Gefahr durch eine ungesicherte Unfallstelle dadurch und aktuell Verzögerungen logischerweise. Ja, kommen Sie gut durch, fahren Sie munter durch die Nacht mit unserer Musik im Autoradio. Hall & Oates jetzt, Kiss on my List, um 23.54 Uhr.

So, in 4 Minuten die aktuellen Nachrichten. Diese Woche geht jetzt also zu Ende und bei uns geht sie zu Ende mit Musik der Band, die in dieser Woche in meiner Heimatstadt Halle an der Saale aufgetreten ist. Und mit ihrem Secret-Song natürlich auch. Nein, Secret heißt er ja, nicht Secret. Ja, OMD nämlich. Bis zu den Mitternachtsnachrichten. Hier in der ARD Nacht.

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1: Um 0 Uhr Mitternacht mit Olaf Knapp. Am zweiten Tag seiner Ukraine-Reise hat Außenminister Wadephul die Stadt Charkiw im Nordosten des Landes besucht. Charkiw ist nur etwa 30 Kilometer von der Frontlinie entfernt. Aus Kiew Florian Kellermann.
2: Schon auf dem Weg seien ihm viele zerstörte Tankstellen aufgefallen. Die Millionenstadt selbst sei ihm jedoch gepflegt erschienen. Man merke, dass sich die Behörden trotz der häufigen Beschüsse Mühe geben, dass die Stadt bewohnbar bleibt. Allerdings gab es mehrfach Luftalarm, als Wadephul in Charkiw war. Der Außenminister diskutierte mit Studenten der örtlichen Karasin-Universität. Er nahm an einer staatlichen Zeremonie teil und besuchte ein Kraftwerk. Ihn habe der Widerstandswille der Menschen beeindruckt, sagte Wadephul.
1: In Solingen in Nordrhein-Westfalen ist der Opfer des Terroranschlags vor 2 Jahren gedacht worden. Ministerpräsident Wüst sagte, das Attentat habe nicht nur die Stadt, sondern das ganze Land erschüttert. Es habe den Menschen vor Augen geführt, wie wichtig es sei, die freie und offene Gesellschaft entschlossen gegen Terrorismus und Extremismus zu verteidigen. Ein Syrer hatte auf dem Solinger Stadtfest 3 Menschen mit einem Messer getötet und 8 weitere verletzt. Der Täter wurde zu lebenslanger Haft mit anschließender Sicherungsverwahrung verurteilt. Israel hat der Hamas mit einer Ausweitung der Angriffe im Gazastreifen gedroht. Das Büro von Ministerpräsident Netanyahu forderte die Terrororganisation auf, Starts von Drohnen, Ballons und Drachen aus dem palästinensischen Küstengebiet in Richtung Israel umgehend einzustellen. Andernfalls werde man die Militärschläge intensivieren und Zivilisten auffordern, bestimmte Gebiete zu verlassen. Im DFB-Pokal haben sich die Bundesliga-Vereine bisher souverän geschlagen können. In der ersten Runde sind bisher alle Erstligisten weitergekommen. Aus der Sportredaktion Mats Nicholson.
3: Den höchsten Sieg des Sonntags holte sich Mainz. 9:0 beim Amateurclub Krischow. Freiburg, Union Berlin, Gladbach und Paderborn haben ihre Spiele ebenfalls gewonnen. Auch die Zweitligisten Dresden, Magdeburg, Darmstadt und Bochum stehen in der nächsten Runde. Für die große Sensation sorgte ein Regionalligist aus dem Dorf Jeddelo 2. Das Team aus Niedersachsen konnte unglaubliche 5 Tore gegen Bundesliga-Absteiger Heidenheim erzielen. Am Ende stand es 5:2. Zweitligist St. Pauli ist früh ausgeschieden, nach einer 0:2-Niederlage beim Drittligisten Essen.
1: Das Wetter in Deutschland. In der Nacht ist es fast überall trocken, bei Tiefstwerten von 15 bis 4 Grad. Am Tage heiter und trocken, im Norden und Osten vereinzelt Schauer, Höchstwerte an der Elbe 20 Grad bis 28 Grad am Oberrhein. Dienstag im Nordosten sonnig, im Südwesten zeitweise Schauer und Gewitter 20 bis 27 Grad. Es ist 0:03 Uhr.
4: Schönen Dank für die ersten Meldungen des neuen Tages bzw. auch der neuen Woche. Montag ist heute der 24. August und hier ist der Verkehrsservice der ARD Hitnacht. A1 Hamburg Richtung Lübeck zwischen Rheinfeld und Kreuz Lübeck wegen Bergungsarbeiten ist hier gesperrt. Die Umleitung führt über die U11. A7 Kassel Richtung Hannover in Höhe Bockenem ist nach einem Unfall gesperrt. Die A7 Hamburg Richtung Flensburg ist zwischen Tarp und Flensburg wegen Reinigungsarbeiten gesperrt. A38 Halle Richtung Göttingen, hier ist zwischen Leuna und Merseburg Süd nach einem Unfall gesperrt. Die A40 Essen Richtung Duisburg ist zwischen Kreuz Kaiserberg und Kreuz Duisburg wegen Bauarbeiten bis ca. 5 Uhr gesperrt. Die Autobahn 61 ist zwischen Koblenz-Waldesch und Emmelshausen wegen Bauarbeiten noch bis 5 Uhr in beiden Richtungen gesperrt. Bitte der Umleitungsbeschilderung folgen. Und die Autobahn 516 ist zwischen Kreuz Oberhausen und Oberhausen-Eisenheim bis ca. 5 Uhr ebenfalls in beiden Richtungen gesperrt. Dort wird gebaut. Ihnen unterwegs eine muntere Fahrt in den Montag hinein.
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4: Mit Hanno Bauer in Magdeburg. Ich wünsche einen schönen Tag. Wir vergessen einfach, dass Montag ist und nehmen ihn als einen besonderen, weil er ja auch mit schöner Musik beginnt. Billy Ocean hier, European Queen.

0: Forza. Nelly Furtado hier, einen starken Auftritt bekommen wir hier. Forza heißt ja die Stärke, ja. Und die Stärke, die Nacht durchzumachen, soll natürlich diese Sendung geben. Das ist doch ganz klar. Hier ist die ARD Hitnacht und ganz viele Anrufer haben schon ihren Kurzgruß mit Name und Herkunftsort bei uns hinterlassen unter 0800 80 80 110. Hören wir mal rein.
1: Einen schönen guten Abend. Hier ist die Anja aus Santorin im Allgäu. Ich bin auch ein ständiger Hitnacht-Radio-Hörer. Und ich grüße alle Freunde Jehovas und die, die es noch werden wollen. Ansonsten einen angenehmen Abend, gute Nacht und schlaft schön. Ciao.
2: Hallo, hier ist die Franziska, die Nachteule. Ich grüße den Hanno, seine Radiofamilie und alle Nachtmenschen. Auch die, die unterwegs sein müssen. Gute Fahrt und kommt gut an. Franziska aus Bamberg.
0: Na, dann sind wir ja wieder eine bunte Truppe. Ganz liebe Grüße an alle Nachtmenschen zurück.
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0: Hier ist der ARD-Hitnacht. Vorhin die Erinnerung an den Anschlag von Solingen vor 2 Jahren. Und dazu hat ein Hörer oder eine Hörerin noch dieses geschrieben. Als damals das Unglück von Tschernobyl passierte, sagte uns die Klosterschwester, dass etwas ganz Schlimmes passiert sei. Man wisse nicht, was es für Folgen hätte. Der Bildschirm lief auf Österreich 1, Zeit im Bild für Kinder. Ja, also sozusagen nicht das aktuelle Programm unterbrochen. Bei uns war das etwas anders. Ich erinnere mich da sehr gut daran, an die Nacht vor 2 Jahren. Das war also tatsächlich mit vielen Sonder- und Eilmeldungen und natürlich auch mit der Warnung der Bevölkerung, weil man ja am Anfang noch gar nicht wusste, was da eigentlich erst recht passiert ist. Und ja, natürlich auch die Unterbrechungen in unseren aktuellen Nachrichtenformaten. Das heißt also bei Tagesschau 24 und im Ersten mit Laufschriften natürlich im Bild und mit den aktuellsten Informationen immer von unseren Live-Reportern vor Ort. Das ist vielleicht der Unterschied zwischen dem Radio oder dem Fernsehen von damals. Tschernobyl ist ja nun auch schon eine ganze Weile her. Und wie wir zurzeit aktuell aufgestellt sind. Hier ist die ARD-Hitnacht. Und um das Ganze abzurunden, noch Michael aus Kolmen, der geschrieben hat, hallo Hanno, das war ja Solingen zum Zweiten, leider. Erst rechtsaußen, dann islamistisch. Scheißextremismus. Kann Mensch nicht einfach nur Mensch sein? Tun, wozu Menschen da sind. Zu lieben. Grüße ans Team und an die Nachtgemeinde. Mit freundlichen Grüßen, Michael aus Kolmen. Kein Wort mehr zuzufügen.
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0: Out of the Dark, ja. Und gemeinsam kommen wir, wie Sie wollen, out of the dark, also durch die Nacht bis dorthin, wo es draußen langsam wieder hell wird. Denn hier ist die ARD-Hitnacht und so mancher tut ganz entspannte Hobby-Dinge in der Nacht, so wie Matthias aus Schleswig-Holstein, der, wenn ich es richtig mit halbem Ohr gehört habe, von unserer 0800 80 80 110 gerade mit seinen Modellkränen seine Kuckucksuhrensammlung umschichtet oder... Ja, ich weiß nicht, ob ich es richtig verstanden habe.
1: Ja, hallo, Matthias hier aus Neumünster. Schöne Grüße aus Schleswig-Holstein an der Ostsee. Ja, ich bin auch wieder mit am Start heute Nacht hier und hatte eigentlich einen schönen Tag als Hausmeisterjob und habe ein Bett zusammengebaut und naja, so einiges noch gemacht und so. Ja, und jetzt trinke ich erstmal einen schönen starken Kaffee und ja, und werde mich noch mal ein bisschen zum Erholen zum Modellbau richten. Ich sammle Kräne und habe verschiedene Kräne, große Kräne, kleine Kräne und ja, sammle auch Uhren und Kuckucksuhren habe ich ganz viele, die mache ich heil und so und in der Stube habe ich die alle, große, kleine, mit Melodie und ohne Melodie und so weiter und ja, naja gut, die Musikauswahl ist ja wieder super und ja, ich wünsche allen Hörern noch eine gute Nacht. Tschüss, Matthias aus Neumünster.
0: Großes Lauschkino, ich habe jetzt Bilder vor Augen. Ich glaube, die ganze Radiofamilie auch. Also eine Kransammlung, Kuckucksuhren, soweit das Auge blickt und dabei ein starker Kaffee und die Hitnacht im Radio. Passt. Gruß an die Ostsee.
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0: 0:30 und ein paar Sekunden steht bei mir auf der Uhr. Und für Verkehrsteilnehmer ist das die exakte Zeit für den Verkehrsservice in der ARD-Hitnacht. A1 Hamburg Richtung Lübeck. Hier ist zwischen Rheinfeld und Kreuz Lübeck wegen Bergungsarbeiten immer noch gesperrt. Die Umleitung führt über die U11. Die A7 Kassel Richtung Hannover in Höhe Bockenem ist hier nach einem Unfall gesperrt. Die A7 Hamburg Richtung Flensburg ist zwischen Tarp und Flensburg wegen Reinigungsarbeiten gesperrt. Autobahn 38 Halle Richtung Göttingen, hier ist zwischen Leuna und Merseburg Süd nach einem Unfall gesperrt. Die A40 Essen Richtung Duisburg ist zwischen Kreuz Kaiserberg und Kreuz Duisburg wegen Bauarbeiten bis ca. 5 Uhr gesperrt. Die Autobahn 6 ist zwischen Koblenz-Waldesch und Emmelshausen wegen Bauarbeiten noch bis 5 Uhr in beiden Richtungen gesperrt. Bitte der Umleitungsbeschilderung folgen. Und die Autobahn 516 noch, hier ist zwischen Kreuz Oberhausen und Oberhausen-Eisenheim bis ca. 5 Uhr ebenfalls in beiden Richtungen gesperrt. Gute Fahrt Ihnen unterwegs.
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0: Mit Hanno Bauer in Magdeburg. Ich grüße schön. Und das hier ist Musik zum Wachbleiben von den Pet Shop Boys, Suburbia.

0: Robin Williams, go gentle. Und Stefan aus Cuxhaven hat geschrieben, moin Hanno aus Cuxhaven, Grüße an alle, die arbeiten müssen. Ja, ich weiß, Stefan, du gehörst ja nicht mehr dazu. Ja. Ja, und er schreibt weiter und natürlich auch Grüße an alle Nachteulen. Kommt gut in den Tag. Na, dann haben wir ja noch ein paar Stunden Zeit, um gemeinsam gut in den Tag zu kommen. Gruß zurück, lieber Stefan, und natürlich einen guten Ruhestand wünsche ich. Ich glaube, das ist bestimmt sehr kompliziert für jemanden, der so wie du immer im Feuerwehrdienst gestanden hat und seine Schichtdienste gemacht hat, dann auch tatsächlich irgendwann mal nachts Schlaf zu finden. Also ich kann es völlig verstehen und hoffe, dass die Musik irgendwie hilft, durch die Nacht zu kommen. Also, ganz liebe Grüße von hier. So, wen haben wir dann hier? Holger hat geschrieben, hallo, guten Abend. Es hat vor circa 10 Minuten eine ganz liebe Frau mit einer außergewöhnlichen schönen Stimme Grüße an alle gesendet. So eine tolle Stimme habe ich noch nie gehört. Wäre es möglich, meine Nummer weiterzuleiten? Lieben Dank und viele Grüße, Holger. Nein, Holger, kann ich leider nicht. Ist doch ein Anrufbeantworter gewesen. Ich habe da keine Nummer, die ich irgendwie informieren könnte. Also Kontaktwünsche wie dieser gehen meistens nicht, jedenfalls nicht, wenn es sich um irgendwelche Anrufe gehandelt hat. Bei E-Mails wäre es schon was anderes, dann geht es dann doch irgendwie, wenn beide das wollen, also wenn beide das auch tatsächlich hier signalisieren, wir möchten gerne miteinander Kontakt aufnehmen, dann geht das natürlich, aber nee, also hier in dem Falle kann ich leider nichts dafür tun. Das sind unsere Kontaktmöglichkeiten, genau, ARD-hitnacht@mdr.de oder natürlich die 0800 80 80 110. Bin gerade ein bisschen durcheinander gekommen, weil wir ja diese Nummer, diese 0800 80 80 110 vorher vor allem im ARD-Abend genutzt haben. Jetzt also für beide Sendungen und ich freue mich drüber.
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0: Zack, und ich sage gerade, ich freue mich drüber, kommt hier eine rote Falschfahrermeldung rein. Achtung, bitte auf der Autobahn 7 zwischen Kreuz Hannover Ost und Hannover Anderten kommt ein Falschfahrer entgegen. Bitte ganz rechts fahren, nicht überholen. Achtung, bitte auf der Autobahn 7 zwischen Kreuz Hannover Ost und Hannover Anderten ist ein Falschfahrer unterwegs.

0: You're right. Na, das möchte ich doch auch sagen für Valina, die sich bei uns gemeldet hat unter 0800 80 80 110.
1: So, hallo. Hier ist Valina aus Nürnberg. Vor einiger Zeit hast du ein paar Infos zur Schafskälte ins Land gespannt.
0: Ja, erinnere ich mich.
1: Und da ist mir doch glatt eine Bauernregel eingefallen. Diese lautet: Hörst du in der Nacht den Bauer, wirst du immer schlauer. Viele Grüße aus Nürnberg. Ciao.
0: Ciao, ciao, Alina. Ja, geht mir ja mit Ihnen und mit euch ja auch immer so. Also hier kommen so viele Themen auf, da lernt man wirklich immer dazu. Ich finde das wunderschön und dazu sind ja solche Nächte auch da.
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0: Und Spaß macht's auch noch. Dankeschön auch zurück an alle Hörerinnen und Hörer.

Jennifer Rush mit cooler, flotter Popmusik für die Nacht, in der sich das Wetter ja schon wieder beruhigt hat. Gestern war es ja so stürmisch, dass am Abend Bäume umgestürzt waren, hatte ich die ganze Zeit in den Verkehrsmeldungen. Heute können wir ganz gelassen auf den Wind pfeifen. Also pfeifen in diesem Liedchen hier aus Hannover. Gruß an die Scorpions.

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1: Um 1 Uhr mit Olaf Knapp. Außenminister Wadefuhl hat am zweiten Tag seiner Reise in die Ukraine die Millionenstadt Charkiw besucht. Sie liegt nur rund 30 Kilometer von der Front entfernt. Russland greift sie regelmäßig mit Drohnen und Raketen an. Wadefuhl lobte den Widerstandswillen der Einwohner. Aus Charkiw berichtet Claudia Buckenmeier.
2: Die Reise von Außenminister Wadefuhl nach Charkiw, ganz in die Nähe der Front, immer wieder unter heftigem Beschuss, hatte vor allem symbolischen Charakter. Er wollte sich ein eigenes Bild machen und den Ukrainern zeigen, wir vergessen euch nicht. Konkrete Hilfe in Form von Patriot-Abwehrraketen konnte er nicht mitbringen, nur das Versprechen, sich weiter intensiv zu kümmern.
1: In Solingen in Nordrhein-Westfalen ist der Opfer des Terroranschlags von vor 2 Jahren gedacht worden. Ministerpräsident Wüst sagte, das Attentat habe nicht nur die Stadt, sondern das ganze Land erschüttert. Es habe den Menschen vor Augen geführt, wie wichtig es sei, die freie und offene Gesellschaft entschlossen zu verteidigen. Ein Syrer hatte auf dem Solinger Stadtfest 3 Menschen mit einem Messer getötet und 8 weitere verletzt. Der Täter wurde zu lebenslanger Haft mit anschließender Sicherungsverwahrung verurteilt. In der türkischen Hauptstadt Ankara ist ein Waldbrand ausgebrochen. Betroffen ist laut Behörden ein Gebiet in einem Bezirk im Osten der Stadt. Auf Bildern war zu sehen, wie die Flammen am Stadtrand loderten. Ob Wohngegenden gefährdet sind, war zunächst unklar. Einsatzkräfte versuchen, ein Ausbreiten der Flammen zu verhindern. Den Angaben zufolge wird die Brandursache noch untersucht. Eine Person sei festgenommen worden. Im DFB-Pokal haben sich die Bundesliga-Vereine bisher souverän schlagen können. In der ersten Runde sind bisher alle Erstligisten weitergekommen. Aus der Sportredaktion Mats Nicholsen.
3: Den höchsten Sieg des Sonntags holte sich Mainz. 9:0 beim Amateurclub Krischow. Freiburg, Union Berlin, Gladbach und Paderborn haben ihre Spiele ebenfalls gewonnen. Auch die Zweitligisten Dresden, Magdeburg, Darmstadt und Bochum stehen in der nächsten Runde. Für die große Sensation sorgte ein Regionalligist aus dem Dorf Jeddeloh 2. Das Team aus Niedersachsen konnte unglaubliche 5 Tore gegen Bundesliga-Absteiger Heidenheim erzielen. Am Ende stand es 5:2. Zweitligist St. Pauli ist früh ausgeschieden, nach einer 0:2-Niederlage beim Drittligisten Essen.
1: Das Wetter in Deutschland. In der Nacht ist es fast überall trocken bei Tiefstwerten von 15 bis 4 Grad. Am Tage heiter und trocken, im Norden und Osten vereinzelt kurze Schauer. Höchstwerte an der Elbe 20 Grad bis 28 Grad am Oberrhein. Am Dienstag im Nordosten sonnig, im Südwesten zeitweise Schauer und Gewitter bei 20 bis 27 Grad. Und am Mittwoch 21 bis 30 Grad. Es ist 1.03 Uhr.
4: Schönen Dank fürs 3-Minuten Nachrichten-Update. Von mir jetzt der Blick auf die Straßen im Lande. Hier ist der Verkehrsservice in der ARD-Hitnacht. Ja, der Falschfahrer auf der Autobahn 7 wird immer noch gemeldet, ist allerdings schon so lange in den Meldungen drin, dass ich mal denke, dass es gleich die Entwarnung geben sollte. Da er aber noch drin steht, muss ich ihn auch lesen. Achtung bitte, auf der Autobahn 7 zwischen Kreuz Hannover Ost und Hannover Anderten ist vorhin ein Falschfahrer gemeldet worden. Bitte immer noch ganz rechts fahren, nicht überholen. Dann A7, die Norderelbbrücke, ist bis zum Morgen mehrfach kurzfristig gesperrt. A7 Kassel Richtung Hannover in Höhe Bockenem ist nach dem Unfall immer noch gesperrt. A38 Halle Richtung Göttingen, hier ist zwischen Leuna und Merseburg Süd nach einem Unfall gesperrt. Die A40 Essen Richtung Duisburg ist zwischen Kreuz Kaiserberg und Kreuz Duisburg wegen Bauarbeiten bis ca. 5 Uhr heute Morgen gesperrt. Die A61 ist zwischen Koblenz-Waldesch und Emmelshausen wegen Bauarbeiten noch bis 5 Uhr in beiden Richtungen gesperrt. Die A516 ist zwischen Kreuz Oberhausen und Oberhausen-Eisenheim bis ca. 5 Uhr in beiden Richtungen gesperrt. Und dann noch die Bundesstraße 71 ist zwischen Engersen und Kakerbeck nach einem Unfall in beiden Richtungen gesperrt. Ihnen unterwegs eine muntere Fahrt wünsche ich.
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4: Tata, und habe ich es nicht vorausgesagt, gerade eben gibt es die Entwarnung von der Autobahn 7, kein Falschfahrer mehr zwischen Kreuz Hannover Ost und Hannover Anderten. Dort fahren alle wieder in die richtige Richtung. Könnte man bejubeln, die hier scheinen drüber zu klagen.
5: Ja.
4: Hanne Bauer ist hier in Magdeburg. Hallöchen.

0: Christopher Cross, Ride Like the Wind. Ja, die Zeit vergeht mal wieder wie im Fluge. So ist das. Und Waltraud hat mir geschrieben ins Studio an ard-sitnacht@mdr.de. Na, Herr Bauer, sind Sie gerade am Schreiben? Ich sitze auch, und zwar vor meiner Buchführung. Naja, schreiben. Also ich meine, manchmal höre ich die Anrufe ab, die so unter 0800 80 80 110 eintreffen. Manchmal schreibe ich natürlich zurück, wenn die Zeit reicht, um natürlich auch solche E-Mails zu beantworten. Und ja, deswegen, ich war gerade nicht am Schreiben, sondern habe die nächsten Musiken vorgehört, damit ich auch weiß, was ich dann gleich spiele. Und Waltraud hat weitergeschrieben, guten Abend, lieber Moderator, kennen Sie mich noch? Ja, natürlich erinnere ich mich, Waltraud. Wie ist es Ihnen zwischenzeitlich ergangen? Mir ganz gut, Dankeschön. Und Ihnen? Ja, sie hat geschrieben, ich bin im Moment etwas traurig, eine Freundin aus Wernigerode ist verstorben. Hoffentlich höre ich noch einige meiner Lieblingslieder in der heutigen Sendung. Liebe Grüße nach Magdeburg, Ihre Waltraud. Waltraud, ja, dann grüße ich ganz lieb zurück. Ich hoffe, Ihnen ist nicht zu traurig ums Herzen und ansonsten hoffe ich, dass wir, die Radiofamilie, Sie ein wenig wieder aufbauen können. Viel Spaß jetzt mit der Buchführung und natürlich, ich hoffe, dass für Sie die eine oder andere Musik dabei ist. So soll es sein.
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0: Ganz liebe Grüße zurück, Waltraud.

0: Nena Leuchtturm in der ARD-Hitnacht. Dabei hatten wir die fröhliche Anruferin mit dem Gruß an alle Zeugen Jehova doch vorhin schon im Radio. Da hätte Leuchtturm ja noch besser gepasst. Nee, das ist ja der Wachturm. Okay, hätte ich beinahe verwechselt. Jetzt haben wir auch zwei Grüße im Doppelpack und zwar von Lutz und Heiner.
1: Hallo, hallo. Schön, dass du am Mikro bist. Lutz aus Dresden hier. Ich werde noch zwei, drei Stunden ehrenamtliche Arbeit machen und mit dir im Ohr. Funktioniert das hervorragend. Also, eine schöne Schicht dir. Tschüss.
2: Ich grüße die ARD-Hitnacht-Familie und bin sehr froh, dass Hanno Bauer aus Magdeburg wieder da ist, weil ich ihn am besten von allen Leuten verstehe. Danke, der Heiner aus München. Ciao.
0: Heiner, ich kann das Kompliment mal zurückgehen. Ich verstehe nicht alle aus München sehr gut, aber Sie konnte ich mit Ihrem hervorragenden Hochdeutsch sehr gut verstehen. Und Dankeschön auch, lieber Lutz in Dresden.
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0: Roadrunner to Nowhere. Die Straße ins Nirgendwo müssen wir unbedingt vermeiden. Nicht, dass Sie irgendwann auch feststellen, wir sind hier auf der Straße ins Nirgendwo wie die Talking Heads. Daher auch unsere komplette Verkehrsübersicht zur halben Stunde. 1.30 Uhr ist hier der Verkehrsservice der ARD Hitnacht. A1, die Norderelbbrücke, ist bis zum Morgen mehrfach kurzfristig gesperrt. Schuld auch hier wieder ein Schwertransport oder mehrere, die da durch müssen. A7 Kassel Richtung Hannover in Höhe Bockenem ist immer noch nach dem Unfall vorhin gesperrt. Die A40 Essen Richtung Duisburg ist zwischen Kreuz Kaiserberg und Kreuz Duisburg wegen Bauarbeiten gesperrt bis morgens um 5. Die Autobahn 61 ist zwischen Koblenz-Waldesch und Emmelshausen wegen Bauarbeiten noch bis 5 Uhr in beiden Richtungen gesperrt. Bitte hier der Umleitungsbeschilderung folgen. Und dann noch zum Schluss die Autobahn 516. Hier ist zwischen Kreuz Oberhausen und Oberhausen-Eisenheim bis ca. 5 Uhr in beiden Richtungen gesperrt. Gute Fahrt!
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0: Hanne Bauer hier in Magdeburg. Achtung, Rockgitarre, los geht's! Hey.

Tina Turner mit GoldenEye aus James Bond natürlich. Und das ist natürlich unsere beste Soundtrack-Musik für die Nacht. Gerade eben gehört. So, jetzt machen wir mal ein bisschen poppiger weiter mit Nick Kershaw und I Won't Let the Sun Go Down on Me.

0: Hier ist die ARD Hitnacht. Und ja, wir hatten ja gerade eben, wer war es denn eigentlich? Wir hatten diesen Hörer aus München, der sich gefreut hat, dass er mich ganz gut verstehen kann und ich mich gefreut habe, dass ich ihn auch sehr gut verstehe. Jetzt fährt es mir ehrlich gesagt schon ein klein wenig schwerer, da genau dasselbe zu sagen bei diesem Anrufer oder dieser Anruferin aus der Oberpfalz.
1: Hallo, hier ist Claudia aus Maxi-Geheit auf der Oberpfalz. Ich möchte bei euch bedanken für eure super Musik. Ich möchte mich auch bedanken. Alles Gute und an ihr Team. Und ich hoffe, dass ich mal durchbringe, dass die Bayern-Fans auch für mich auch einmal da sind. Danke und an ihr super Team, die alle da versehen bis 82 Minuten kommen. Dankeschön.
0: Okay, also ich habe zumindest ganz sicher verstanden, dass sich der oder die Hörerin bedankt hat bei den Bayern-Fans, also wahrscheinlich des FC Bayern, und sich bei der Musikredaktion bei der ARD-Hitnacht auf jeden Fall auch bedanken möchte für die schöne Nachtbegleitung. Na denn, alles Gute zurück, und das war jetzt wirklich eine kleine Rätselaufgabe für mich.
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0: Aber ich liebe den Dialekt. Das bringt einfach so viel Farbe in die Nacht. 1:43 Uhr ist es.

10 Minuten vor 2 ist es. Und Traudel in Hannover hat die Schönheit ihres eigenen Bundeslandes, also Niedersachsen, durch einen Heideausflug genießen können. Sie hatte ein verlängertes Wochenende, also ein nach vorne verlängertes. Und hat geschrieben, hallo Hanno, am Freitag hatten wir so einen schönen Ausflug in die Heidelandschaft im Naturpark Südheide in Niedersachsen. Eigentlich wollten wir, meine Freundin mit Mann Bernd und ich, in die Heide fahren. Dann fiel uns beiden Frauen ein, in Celle ist auch so ein Outlet für Klamotten. Also haben wir unsere Männer im Auto gelassen. Dauert ja wohl nicht lange. Der Laden ist allerdings sehr groß und bis man alles gesehen hat, dauerte es schon ein paar Stunden. Wir hatten dann jeder zwei große volle Tüten und sind zum Auto. Die Männer waren eingeschlafen. Wir ins Auto, die Männer wurden sogar wieder wach. Dann konnten wir endlich in die Heide und zwar an den Angelbecksteich. Ein guter Weg für mich, weil barrierefrei. Wir sind also eine Stunde rumgelaufen. Die anderen konnten zwischendurch gut Pause auf Bänken machen. Ich nicht. Ich habe ja meinen Stuhl immer dabei. Getränke hatten wir mit, alles gesehen und dann Richtung Heimat. Für uns Frauen ein erfolgreicher Tag. Es war auf jeden Fall ein toller Freitag. Traudel, ganz lieben Dank fürs Teilhaben lassen der ganzen Radiofamilie an diesem herrlichen Ausflug. Die Heide hätte mir besonders gut gefallen, aber ganz besonders gut finde ich es auch, im Auto einzuschlafen. Also bei so einer willkommenen Gelegenheit jedenfalls. Herrlich, Parkplatzschläfchen sind einfach die erholsamsten. Ich kann es voll nachvollziehen. Ganz liebe Grüße an alle, die dabei waren, ob jetzt beim Shoppen oder beim Schnarchen.

Meat Love. 2:03 ist es, gleich die aktuellen Nachrichten. Ah, und das hier, das ist doch Sisi Ketch. Und ganz schnell noch die Heidi, die geschrieben hat, hallo Hanno, die Nachricht aus der Oberpfalz war gar nicht im Dialekt. Die Frau hat Hochdeutsch gesprochen. Liebe Grüße von Heidi aus bei München. Ganz liebe Grüße zurück. Deutschland.

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1: Um 2 Uhr mit Olaf Knapp. Außenminister Wadephul hat in der Ukraine Charkiw nahe der Grenze zu Russland besucht. Die Stadt ist regelmäßig russischen Angriffen ausgesetzt. In den Tagesthemen sagte Wadephul, dass die versprochenen Patriot-Raketen zur Flugabwehr kommen werden. Deutschland steige in die Produktion ein und er werde nach seiner Reise auch noch einmal das Gespräch mit Partnern suchen, die Systeme zur Verfügung stellen könnten.
2: Ich war hier und ich habe es selber miterlebt. Meine Delegation hat es miterlebt. Es gibt ständig Luftalarm. Man muss sich ständig schützen. Es ist ein wahnsinniger Raketenkrieg, ein Drohnenkrieg, den Putin gegen die Bevölkerung führt. Und da braucht die Ukraine Schutz. Und da ist jedes System, was wir aus unseren Beständen entnehmen und hier zur Verfügung stellen, einfach ein System, was Menschenleben schützt und was einen Dienst für unsere Freiheit leistet.
1: Außenminister Wadephul. Und bei einem russischen Angriff am Stadtrand von Charkiw sind nach ukrainischen Angaben 3 Menschen getötet und weitere verletzt worden. Das teilte der zuständige Regionalgouverneur über den Kurznachrichtendienst Telegram mit. Die Suche nach weiteren möglichen Opfern dauere an. In Solingen in Nordrhein-Westfalen ist der Opfer des Terroranschlags von vor 2 Jahren gedacht worden. Ministerpräsident Wüst sagte, das Attentat habe nicht nur die Stadt, sondern das ganze Land erschüttert. Es habe den Menschen vor Augen geführt, wie wichtig es sei, die freie und offene Gesellschaft entschlossen zu verteidigen. Ein Syrer hatte auf dem Solinger Stadtfest 3 Menschen mit einem Messer getötet und 8 weitere verletzt. Der Täter wurde zu lebenslanger Haft mit anschließender Sicherungsverwahrung verurteilt. Im DFB-Pokal haben sich die Bundesliga-Vereine bisher souverän schlagen können. In der ersten Runde sind bisher alle Erstligisten weitergekommen. Aus der Sportredaktion Mats Nicholsen.
3: Den höchsten Sieg des Sonntags holte sich Mainz. 9:0 beim Amateurclub Krischow. Freiburg, Union Berlin, Gladbach und Paderborn haben ihre Spiele ebenfalls gewonnen. Auch die Zweitligisten Dresden, Magdeburg, Darmstadt und Bochum stehen in der nächsten Runde. Für die große Sensation sorgte ein Regionalligist aus dem Dorf Jeddeloh 2. Das Team aus Niedersachsen konnte unglaubliche 5 Tore gegen Bundesliga-Absteiger Heidenheim erzielen. Am Ende stand es 5:2. Zweitligist St. Pauli ist früh ausgeschieden, nach einer 0:2-Niederlage beim Drittligisten Essen.
1: Das Wetter in Deutschland. Nachts fast überall trocken bei Tiefstwerten von 15 bis 4 Grad. Am Tage heiter und trocken, im Norden und Osten vereinzelt kurze Schauer. Höchstwerte an der Elbe 20 Grad bis 28 Grad am Oberrhein. Und am Dienstag im Nordosten sonnig, im Südwesten zeitweise Schauer und Gewitter. Bei 20 bis maximal 27 Grad. Es ist gleich 2:03 Uhr.
4: Schönen Dank für die aktuellen Nachrichten. So, jetzt sind wir wieder auf dem neuesten Stand und es fehlt noch der Verkehrsservice in der ARD-Hitnacht. Geht sofort los. A1, die Norderelbbrücke ist bis zum Morgen mehrfach kurzfristig gesperrt. Hier fahren immer mal wieder Schwertransporte durch. Die A6 Nürnberg Richtung Pilsen ist zwischen Kreuz Nürnberg Süd und Nürnberg Langwasser nach einem Unfall gesperrt. Umleitung führt über die U21. Dann nochmal A6 Nürnberg Richtung Heilbronn zwischen Nürnberg Langwasser und dem Kreuz Nürnberg Süd 2 Kilometer Stau nach einem Unfall. Das war also jeweils in die andere Richtung, okay. Dann Autobahn 7 Kassel Richtung Hannover in Höhe Bockenem nach einem Unfall gesperrt. Die A40 Essen Richtung Duisburg ist zwischen Kreuz Kaiserberg und Kreuz Duisburg wegen Bauarbeiten bis ca. 5 Uhr noch gesperrt. Und dann zum Schluss die Autobahn 516 hier ist zwischen dem Kreuz Oberhausen und Oberhausen-Eisenheim ebenfalls bis ca. 5 Uhr. Hier allerdings in beiden Richtungen gesperrt. Ihnen unterwegs eine muntere Fahrt durch die Nacht wünsche ich.
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4: Mit Hanno Bauer in Magdeburg.